0: Um 2 Uhr mit Ina Heidemann. Im Fall der Sprengstoffdrohne am Leipziger Flughafen ermittelt jetzt die Bundesanwaltschaft. Grund sei die besondere Bedeutung des Falls, teilte die Behörde mit. Inzwischen wurden Berichte dementiert. 2 Antonov-Maschinen in der Nähe des Vorfalls seien mit Waffen beladen gewesen. MDR-Reporterin Uta Deko.
1: Beide Maschinen waren leer, sie enthielten zumindest keinerlei militärisch relevante Beladung, sagte Innenminister Schuster im MDR-Interview. Mit Blick auf die Drohnenabwehr sagte Schuster, es erscheine ihm angesichts der strategischen Bedeutung des Flughafens Leipzig-Halle nötig, dass ein speziell geschützter Bereich innerhalb des Flughafens ausgewiesen werden müsse.
0: Nach seiner Niederlage vor dem obersten US-Gericht versucht Präsident Trump erneut, das US-Geburtsrecht bestimmter Gruppen einzuschränken. Neugeborenen, deren Mütter ausschließlich für die Geburt in die USA reisen, soll künftig nicht mehr automatisch die US-Staatsbürgerschaft zugesprochen werden. Trump unterzeichnete ein entsprechendes Dekret, mit dem gegen sogenannten Geburtstourismus vorgegangen werden soll. Gegen Trumps Vorhaben könnte es erneut Klagen geben. Wie genau die US-Regierung im Einzelfall herausfinden will, zu welchem Zweck jemand in die USA einreist, blieb aber unklar. Vor der Berliner Volksbühne in Berlin-Mitte wird am Mittag ein temporäres Schwimmbecken eröffnet. In den kommenden 8 Wochen können die Menschen dort kostenlos baden. Katharina Trümper, RBB 24.
2: Online muss aber ein Zeitfensterticket gebucht werden. Auf dem Programm stehen etwa ein Kraulkurs oder eine Einführung ins Synchronschwimmen. Der neue Intendant Matthias Lilienthal will mit dem sogenannten Volksbad auch gegen den Zerfall der Infrastruktur in der Stadt protestieren, wie er sagte. Das Theater überbrückt mit der Aktion die Sommerpause, die in diesem Jahr wegen Reparaturarbeiten bis zum 1. Oktober dauert. Mit dem eingesparten Budget sollen die Kosten für das Projekt in Höhe von rund 300.000 Euro finanziert werden.
0: Der Berliner SPD-Spitzenkandidat Krach will nach der Abgeordnetenhauswahl nicht mit den Linken koalieren, sollten diese auf der Vergesellschaftung von Wohnungsunternehmen bestehen. Krach reagierte damit im Stern auf Äußerungen der linken Bundesvorsitzenden Schwertner. Die Spitzenkandidatin der Linken in Berlin, Eralp, sagte dem Sender Welt TV, auch sie bleibe dabei, dass sie die Enteignung der Wohnungskonzerne umsetzen wolle, so wie es im 2021 im Volksentscheid beschlossen wurde. Soweit die Nachrichten. 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Das Wetter in der Nacht zeitweise klar. Die Temperatur sinkt auf 14 bis 10 Grad. Tagsüber im Südosten viel Sonne, sonst deutlich wolkiger, aber trocken. Zum Abend wird es dann aber wieder freundlicher. Die Temperatur erreicht 21 bis 25 Grad. Die Zeit, es ist 2.03 Uhr.
3: Und hier ist der Verkehrsservice in der ARD-Hitnacht. A1 Lübeck-Hamburg. Auf der Norderelbbrücke kommt es in beiden Richtungen mehrfach zu kurzzeitigen Sperrungen. Der Grund ist ein Schwertransport. Die A2 Hannover Richtung Berlin ist zwischen Eilsleben und Bornstedt wegen eines defekten LKWs gesperrt. Und die A44 Kassel Richtung Dortmund ist zwischen dem Dreieck Kassel Süd und Kassel Bad Wilhelmshöhe nach einem LKW-Brand gesperrt. Ich hoffe, Sie kommen gut durch. Fahren Sie vorsichtig. Und ja, weiterhin gute Fahrt.
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3: Und die kommt vom Mitteldeutschen Rundfunk aus Magdeburg. Mein Name ist Frank Eberlein. Schönen guten Morgen. So, und von hier gehen Grüße jetzt auf die Südhalbkugel. Wir haben ja auch immer wieder Hörer, die uns in Australien hören. In Australien auch die Heimat dieser Band hier, Midnight Oil.

Die ARD-Hitnacht, eine tolle Sendung. Also ich will mich jetzt nicht selber loben. Ich habe ja die Musik auch gar nicht gemacht. Das waren zum Beispiel die Backstreet Boys, die diesen wundervollen Song fabriziert haben vor 30 Jahren. Aber tolle Sendung hat gerade Erich geschrieben, der uns, glaube ich, in Hessen hört. Ja, Erich, ne? Schöne Grüße nach Hessen und jetzt nach dem Backstreet Boys. Brauchen wir mal so ein paar Girls. Wie wäre es mit den Supremes? Die sind ja legendär inzwischen, ne? Mit Diana Ross da am Anfang, dann ist sie Solistin geworden, die anderen haben weitergemacht. Und einer der ganz großen Hits war der hier im Jahr 1965.

0: und jetzt ist schon wieder 2.30 Uhr, halb drei am frühen Freitagmorgen. Hier ist der Verkehrsservice in der ARD-Hitnacht. A1 Lübeck-Hamburg auf der Norderelbbrücke kommt es in beiden Richtungen mehrfach zu kurzzeitigen Sperrungen. Der Grund ist ein Schwertransport. Dann die A2 Hannover Richtung Berlin, die ist zwischen Eilsleben und Bornstedt wegen eines defekten LKWs gesperrt. Und noch eine Meldung für die A44 Kassel Richtung Dortmund. Die Fahrbahn zwischen dem Dreieck Kassel Süd und Kassel Bad Wilhelmshöhe ist nach einem LKW-Brand gesperrt. Ich hoffe, Sie kommen gut durch, fahren Sie vorsichtig und kommen Sie gut an Ihr Ziel.
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Ja, die Fußballhymne aus dem Jahr 2014 von Andreas Burani. Auf uns. Ja, da ging's so richtig zur Sache. Krach, Bumm, Krawall, ne? Aber es gab auch in der Musikgeschichte immer wieder richtig schöne Balladen, die unter die Haut gehen, die einfach beruhigen. Und vielleicht brauchen Sie sowas gerade jetzt, wenn Sie irgendwo unterwegs sind. Und ja, dann genießen Sie jetzt hier die Cars, ne? Mit Drive. Passt ja auch für alle, die jetzt durch diese Nacht in den Freitag fahren. Hier ist die ARD-Hitnacht.

Ja, eigentlich sind Popsongs Massenware und nur für eine kurze Lebensdauer vorgesehen. Das wissen die Leute, die diese Songs machen, Produzenten, Autoren und auch Künstler. Und viele Popsongs sind ja auch nach einigen Wochen wieder vergessen. Das wollen wir mal an dieser Stelle nicht vergessen. Aber es gibt eben auch welche, und es werden immer mehr, die zu Evergreens werden, zu Hits, die auch Jahre oder gar Jahrzehnte später noch rauf und runter gespielt werden und demzufolge gar nicht altern oder in Vergessenheit geraten können, wie zum Beispiel Suburbia von den Pet Shop Boys und Neil Tennant und Chris Lowe, also die beiden Pet Shop Boys aus London, haben ja da einiges abgeliefert, was sozusagen für die Ewigkeit bleibt. Und das ist auch gut so. 9 Minuten vor 3 haben wir es, die ARD-Hitnacht, jetzt mit Musik aus Schweden. Hier sind Ace of Base.

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1: Um 3 Uhr mit Ronald Lessig. Die Bundesanwaltschaft hat die Ermittlungen zu dem Fund einer Sprengstoffdrohne auf dem Leipziger Flughafen übernommen. Die Karlsruher Behörde spricht von einem schwerwiegenden Angriff auf die deutsche Infrastruktur. Aus der Nachrichtenredaktion Thorsten Lange.
2: Bisher hatten die Behörden in Sachsen die Ermittlungen geführt. Die Bundesanwaltschaft sieht Anhaltspunkte dafür, dass mit der Drohne eine Explosion herbeigeführt werden sollte. Wer dahinter stecken könnte, das teilte sie nicht mit. Zudem gehen die Ermittler inzwischen davon aus, dass auch der Gegenstand, mit dem ein DHL-Flugzeug in der Luft zusammengestoßen ist, eine Drohne war. Die Sprengstoffdrohne ist auf dem Airport in der Nähe von ukrainischen Antonov-Transportmaschinen entdeckt worden. Berichte, die Frachtflugzeuge hätten Munition geladen, bestätigten sich nicht.
1: Die AfD baut laut aktuellem ARD-Deutschland-Trend ihren Vorsprung zur Union weiter aus. Wäre am kommenden Sonntag Bundestagswahl, käme die Partei demnach auf 28%. Die Union verliert weiter an Zustimmung und kommt nur noch auf 21%. Die SPD liegt unverändert bei 12%, die Linke bei 11%, die Grünen bei 15%. Mit der Bundesregierung zufrieden sind nur 13% der Befragten. 85% äußerten sich unzufrieden. US-Präsident Trump versucht erneut, das Recht auf Staatsbürgerschaft durch Geburt einzuschränken. Einen ähnlichen Vorstoß hatte der Oberste Gerichtshof im Juni für verfassungswidrig erklärt. Aus der Nachrichtenredaktion Christiane Rüther.
3: Trump hat am Abend zwei Dekrete unterzeichnet. Das erste schränkt das Recht auf Staatsbürgerschaft durch Geburt für bestimmte Gruppen ein. Dazu zählen Kinder von Eltern, die als feindliche Ausländer eingestuft werden, aber auch Kinder, deren Eltern in den USA für eine ausländische Regierung arbeiten. Der zweite Erlass richtet sich gegen sogenannten Geburtstourismus. Laut Trump kommen unzählige ausländische Frauen als Touristinnen zum Entbinden in die USA, damit ihr Kind die US-Staatsbürgerschaft erhält. Das soll nun nicht mehr möglich sein.
1: Vor der Küste Mallorcas ist eine neue Rekordwassertemperatur gemessen worden. Westlich der Insel registrierte eine Messboje 33 Grad. Das ist der höchste Wert, der jemals in einem spanischen Gewässer ermittelt wurde. Im westlichen Mittelmeer liegen die Wassertemperaturen derzeit etwa 4 Grad über dem langjährigen Durchschnitt. Die immer weiter steigenden Meerestemperaturen erhöhen unter anderem die Gefahr heftiger Stürme mit sintflutartigen Regenfällen im Herbst. Das waren die Nachrichten. Das Wetter in Deutschland. Häufig trocken, im Südosten letzte Schauer bei 18 bis 7 Grad. Am Tage meist trocken, im Norden einzelne Schauer an den Alpen Gewitter bei 19 Grad in Nordfriesland und bis 30 Grad am Oberrhein. Am Samstag viel Sonne bei 22 bis 33 Grad. Es ist 3.03 Uhr.
4: Und hier ist der Verkehrsservice in der ARD-Hitnacht. A1 Lübeck-Hamburg. Auf der Norderelbbrücke kommt es in beiden Richtungen mehrfach zu kurzzeitigen Sperrungen. Der Grund ist ein Schwertransport. Die A2 Hannover Richtung Berlin ist zwischen Eilsleben und Bornstedt wegen eines defekten LKWs gesperrt. Die A28 Oldenburg Richtung Leer ist zwischen Westerstede und Westerstede West nach einem Unfall gesperrt. Und die A44 Kassel Richtung Dortmund ist zwischen dem Dreieck Kassel Süd und Kassel Bad Wilhelmshöhe nach einem LKW-Brand ebenfalls gesperrt. Ich wünsche Ihnen eine gute und sichere Fahrt in den neuen Tag.
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4: Aus Magdeburg, herzliche Grüße hier im Studio für Sie, Frank Eberlein, auch in dieser Stunde. Und jetzt gibt's Musik von einer legendären Band, die war schon in den 70ern ganz groß angesagt. Blondie mit Frontfrau Debbie Harry aus den 90ern. Comeback Hit, Maria.

Ja, ein echter Klassiker aus den 60ern. A Wider Shade of Pale von Procol Harum. Und das hier in der ARD Hitnacht. Und so schön immer wieder die tolle Hammond-Orgel in diesem Song zu hören. Ja, apropos Hammond, da gibt's ja den Albert Hammond. Das ist nicht der Erfinder jenes Instruments, sondern das ist einer, der viele Hits erfunden hat. Tolle Melodien geschrieben für sich und für andere. Und den hören wir auch gleich. Aber vorher habe ich noch ein paar andere schöne Sachen. Alvaro Soler zum Beispiel mit einem tollen Sommerhit. Und vorher noch eine Ballade von Cyndi Lauper hier der ARD-Hit nach Time After Time.

Ja, der Schottenrock. Irgendjemand hatte in den 70er-Jahren einmal festgestellt, dass da gar nichts ist unter dem Schottenrock. Aber das war so ein richtig schöner Schottenrock aus Glasgow von Simple Minds. Ja, Don't You Forget About Me. Und hier in der ARD-Nacht gibt's jetzt Altmeister Albert Hammond mit Never Rains in Southern California und dann Genesis, Invisible Touch.

Guten Morgen, es ist 3.30 Uhr, halb vier. Hier ist der Verkehrsservice in der ARD-Hitnacht. Die A7 Kassel Richtung Hannover ist zwischen Hedemünden und dem Dreieck Drammetal nach einem Unfall gesperrt. Die A28 ist in Richtung Leer zwischen Westerstede West und Apen-Remels nach einem Unfall gesperrt. Die Umleitung ist die U14 und die A44 Kassel Richtung Dortmund ist zwischen dem Dreieck Kassel Süd und Kassel Bad Wilhelmshöhe nach einem LKW-Brand gesperrt. Ich wünsche Ihnen eine gute und sichere Fahrt. 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

Ja, was denn für ein wilder Freitagmorgen, ne? Savage Garden und davor der Boss Bruce Springsteen. Jetzt haben wir es 3.40 Uhr. Ja, herzliche Grüße überall in alle Himmelsrichtungen hier aus Magdeburg. Ist ja ziemlich in der Mitte Deutschlands, ne? Wenn Sie uns im Norden, im Süden, im Osten, im Westen hören oder ganz woanders.

Johnny Hates Jazz, Shattered Dreams. Und es gibt gleich noch so was Schönes aus derselben Zeit, den späten 80ern. Oder nee, da gehen wir sogar in die frühen 80er mit Spandau Ballet und Gold. Vorher habe ich noch Sascha und jetzt so kurz vor vier. Herzlichen Dank mal für Ihre lieben Nachrichten per E-Mail und auch per Telefon. Ich habe mich sehr gefreut und hoffe, ja, dass Ihnen die ARD-Nacht weiterhin zusagt und Ihnen unsere Musik gefällt.

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1: Um 4 Uhr mit Ronald Lessig. Nach dem Fund einer Sprengstoffdrohne am Leipziger Flughafen hat die Bundesanwaltschaft die Ermittlungen übernommen. Bisher waren die Landesbehörden in Sachsen zuständig. Aus Baden-Baden ARD-Terrorexperte Holger Schmidt.
2: Es handele sich um einen schwerwiegenden Angriff auf die Transport- und Logistikinfrastruktur in Deutschland, erklärt Generalbundesanwalt Jens Rommel in einer Presseerklärung. Es besteht der Verdacht des versuchten Herbeiführens einer Sprengstoffexplosion und des gefährlichen Eingriffs in den Luftverkehr, so die Bundesanwaltschaft. Und sie spricht davon, dass es wohl zwei Drohnen waren, die am Dienstagabend am Flughafen Leipzig im Einsatz waren. Denn auch der Gegenstand, mit dem eine Frachtmaschine beim Durchstarten kollidiert sei, sei mutmaßlich eine Drohne gewesen, heißt es.
1: US-Präsident Trump versucht erneut, das Recht auf Staatsbürgerschaft durch Geburt einzuschränken. Einen ähnlichen Vorstoß hatte der Oberste Gerichtshof erst im Juni für verfassungswidrig erklärt. Aus der Nachrichtenredaktion Christiane Rüther.
3: Trump hat am Abend zwei Dekrete unterzeichnet. Das erste schränkt das Recht auf Staatsbürgerschaft durch Geburt für bestimmte Gruppen ein. Dazu zählen Kinder von Eltern, die als feindliche Ausländer eingestuft werden, aber auch Kinder, deren Eltern in den USA für eine ausländische Regierung arbeiten. Der zweite Erlass richtet sich gegen sogenannten Geburtstourismus. Laut Trump kommen unzählige ausländische Frauen als Touristinnen zum Entbinden in die USA, damit ihr Kind die US-Staatsbürgerschaft erhält. Das soll nun nicht mehr möglich sein.
1: Angesichts der Sommerhitze warnen Sozialverbände vor lebensgefährlichen Folgen, besonders für obdachlose Menschen. Die Geschäftsführerin der Bundesarbeitsgemeinschaft Wohnungslosenhilfe Bösing sagte der Rheinischen Post, wer auf der Straße lebe, trage bei Extremhitze das höchste Risiko. Ohne Zugang zu Wasser, Schatten oder kühlen Räumen seien wohnungslose Menschen schutzlos ausgeliefert. Bösing forderte, Hitzeschutz müsse eine verbindliche Pflichtaufgabe von Staat und Kommunen werden. Auch der Sozialverband Deutschland verlangte politische Maßnahmen. Länder und Kommunen müssten flächendeckende Hitzeaktionspläne umsetzen. Ein US-Gericht hat den Facebook-Mutterkonzern Meta wegen Gefährdung der psychischen Gesundheit von Kindern zu einer Strafe von umgerechnet knapp 500 Millionen Euro verurteilt. Bei dem Prozess im US-Bundesstaat New Mexico hatte die Staatsanwaltschaft Meta unter anderem vorgeworfen, seine Produkte seien darauf angelegt, junge Nutzer abhängig zu machen. Der Konzern muss nun seine Plattformen für Minderjährige in dem Bundesstaat umgestalten, etwa durch Nutzungsbegrenzungen. Meta kündigte Berufung an und erklärte, man sei überzeugt, eine gute Bilanz beim Schutz von Jugendlichen vorweisen zu können. Das waren die Nachrichten. Das Wetter in Deutschland. Am Tage meist trocken, im Norden einzelne Schauer bei 19 Grad in Nordfriesland und bis 30 Grad am Oberrhein. Am Samstag sonnig bis 33 Grad. 4:03.
4: Und hier ist der Verkehrsservice in der ARD-Hitnacht. Die A7 Kassel Richtung Hannover ist zwischen Hedemünden und dem Dreieck Drammetal nach einem Unfall gesperrt. Die A28 Richtung Leer ist zwischen Westerstede West und Apen-Remels nach einem Unfall gesperrt. Dort ist die Umleitung die U14. Und die A44 Kassel Richtung Dortmund ist zwischen dem Dreieck Kassel Süd und Kassel Bad Wilhelmshöhe nach einem LKW-Brand gesperrt. Ich wünsche Ihnen eine gute und sichere Fahrt in den neuen Tag.
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4: Aus Magdeburg, herzliche Grüße von mir, mein Name Frank Eberlein. Und jetzt lassen wir die Jungs los, die Jungs, die auf Sommer programmiert sind. Hier ist Sabrina aus Italien. Boys.

Ja, der wunderbare Cat Stevens hat so tolle Musik gemacht, viele tolle Alben und daraus gerade ein Stück, ja, von 1970, Wild World, ist wirklich eine wilde Welt inzwischen geworden. Und da tut es vielleicht ganz gut, in der Nacht mal so ein bisschen innezuhalten, sich einfach der Musik hinzugeben, die Schönheit der Musik vor allem zu genießen. Und jetzt gibt's in der nächsten Runde El Corley, die Lighthouse Family und Kenny Loggins hier aus dem Jahr 1982, Heartlight.

Tja, dafür, dass der Song heißt Mord auf der Tanzfläche, klingt es doch alles noch sehr fröhlich, oder? Das war Sophie Alice Baxter. In der Musik ist eben alles möglich. Kurz vor 16:30 haben wir es, die ARD Hitnacht, jetzt mit Keith Marshall, einst bei der Band Hello, ja, und dann Anfang der 80er erfolgreicher Solist, zum Beispiel mit diesem Stück hier, Only Crying.

0: Es klingt nach Meer. Nun, passt jetzt zum bevorstehenden Sommerurlaub. 4.31 Uhr, guten Morgen, hier ist der Verkehrsservice in der ARD Hitnacht. A2 Hannover Richtung Berlin zwischen Burgzentrum und Burg Ost. 4 Kilometer Stau, dort wird der Verkehr über den Standstreifen geleitet. Sie wissen, was es ist, ja. Und da wird der Verkehr drüber geleitet. So haben wir es jetzt. Geht's weiter mit der A7 Kassel Richtung Hannover. Die ist zwischen Hedemünden und dem Dreieck Drammetal nach einem Unfall gesperrt. Die A28 ist in Richtung Leer zwischen Westerstede West und Apen-Remels nach einem Unfall gesperrt. Es gibt eine Umleitung, das ist die U14 und die A44 Kassel Richtung Dortmund. Die ist zwischen dem Dreieck Kassel Süd und Kassel Bad Wilhelmshöhe nach einem LKW-Brand immer noch gesperrt. Ich hoffe, Sie kommen gut durch. Fahren Sie vorsichtig. Gute Fahrt.
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Sarah Connor hier in der ARD-Hitnacht. Wir haben es 4.43 Uhr. Ja, es geht stramm auf 5 Uhr zu. Und die ersten Frühaufsteher sind nicht schon da. Die sind längst auf den Beinen oder eben auf Achse. Wie zum Beispiel Andreas aus Osterweddingen, der geschrieben hat, er ist schon seit 2 Uhr unterwegs. Er versorgt die Altmark mit Lebensmitteln und freut sich über unsere tolle Musik. Dankeschön, lieber Andreas. Ja, gute Fahrt und Grüße zurück in den LKW. Und von mir gibt's jetzt auf den Weg so einen schönen Evergreen aus den 70ern. Hier sind Sticks mit Boat on a River.

Ja, einfach schön. Die Musik von Bruce Hornsby in the Range, Mandoline Rain. Song, der jetzt genau 40 Jahre alt ist. Wahnsinn, ne? Und einfach so schön. 5 Minuten vor 5 haben wir es. Die ARD-Hitnacht. In einigen Regionen geht sie gleich zu Ende, dann gibt es das Frühprogramm. In anderen Regionen dauert sie noch eine Stunde, da beginnen die Frühprogrammkollegen erst 6 Uhr. Ja, wenn sie sich gleich ausklinken, dann wünsche ich Ihnen schon mal einen schönen Tag. Mein Name ist Frank Eberlein und ja, vielleicht hören wir uns ja gleich wieder nach 5 Uhr.

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1: Um 5 Uhr mit Ina Heidemann. Im Fall der Sprengstoffdrohne am Leipziger Flughafen ermittelt jetzt die Bundesanwaltschaft. Grund sei die besondere Bedeutung des Falls, teilte die Behörde mit. Der sächsische Innenminister Schuster hat inzwischen Berichte dementiert, zwei Antonov-Maschinen in der Nähe seien während des Vorfalls in der Nacht zum Mittwoch mit Munition beladen gewesen.
2: Nach unseren Erkenntnissen waren beide Maschinen leer. Wo diese Meldung herkommt, wissen wir nicht, aber ich kann jedenfalls nicht bestätigen, dass irgendeine Beladung vorzufinden war.
1: Die Länder drohen der Bundesregierung mit einer Klage wegen deutlich gestiegener Schienengebühren. Sollte der Bund die Mehrkosten nicht ausgleichen, werde es drastische Einschnitte im Angebot im Regionalverkehr geben, heißt es nach einer Sonderkonferenz der Verkehrsminister. Die zuständige Bundesnetzagentur hatte im Juli eine Erhöhung der Trassenpreise für den Regionalverkehr um insgesamt 400 Millionen Euro angekündigt. Nach seiner Niederlage vor dem obersten US-Gericht versucht US-Präsident Trump erneut, das US-Geburtsrecht bestimmter Gruppen einzuschränken. Neugeborenen, deren Mütter ausschließlich für die Geburt in die USA reisen, soll künftig nicht mehr automatisch die US-Staatsbürgerschaft zugesprochen werden. Trump unterzeichnete ein entsprechendes Dekret. Gegen Trumps Vorhaben könnte es erneut Klagen geben. Wie genau die US-Regierung im Einzelfall herausfinden will, zu welchem Zweck jemand in die USA einreist, blieb unklar. Vor der Berliner Volksbühne in Berlin-Mitte wird am Mittag ein temporäres Schwimmbecken eröffnet. In den kommenden 8 Wochen können die Menschen dort kostenlos baden. Katharina Trümper, RBB 24.
3: Online muss aber ein Zeitfensterticket gebucht werden. Auf dem Programm stehen etwa ein Kraulkurs oder eine Einführung ins Synchronschwimmen. Der neue Intendant Matthias Lilienthal will mit dem sogenannten Volksbad auch gegen den Zerfall der Infrastruktur in der Stadt protestieren, wie er sagte. Das Theater überbrückt mit der Aktion die Sommerpause, die in diesem Jahr wegen Reparaturarbeiten bis zum 1. Oktober dauert. Mit dem eingesparten Budget sollen die Kosten für das Projekt in Höhe von rund 300.000 Euro finanziert werden.
1: Soweit die Nachrichten. 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
4: Brombeeren, grüne Bohnen, der Garten gibt gerade so viel her. Und heute schwitzen wir beim Ernten auch nicht mehr so doll. Es wird ein bisschen kühler. Aktuell um die 14 Grad, 21 bis 25 Grad werden es tagsüber. Und dazu gibt es mal Sonne, mal dichtere Wolken. Und es bleibt trocken. Am Wochenende scheint die Sonne sehr oft und es wird wieder wärmer. Morgen knapp unter, am Sonntag knapp über 30 Grad.
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4: Ja. Auf den Straßen sieht ganz gut aus. Eine Gefahreninformation für Schwedt. Aufgrund eines Brandes im Bereich des Stadtgebiets kommt es zu Rauchentwicklung. Halten Sie bitte Türen und Fenster geschlossen und schalten Sie Lüftungs- und Klimaanlagen ab in Schwedt. Dann haben wir in Berlin noch den Tiergartentunnel. Der ist bis kurz vor 6 in beiden Richtungen gesperrt. Und wenn Sie auch noch was gesehen haben, gerne anrufen beim Antenne Verkehrsservice unter der 0331 70 98 101. Gute Fahrt.
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4: Und zack, ist wieder Freitag, oder? Irre ich mich? Nee, ist Freitag, ja. Also ab zur Arbeit und dann ist schon wieder Wochenende. Schönen guten Morgen.

0: 5.09 Uhr, jetzt erstmal Frühstück essen und vielleicht denken Sie dabei ja schon übers Abendessen nach. Es ist ja die Zeit im Jahr, da sagen die Freunde, kommt gerne zum Grillen heute Abend vorbei und bringt gerne was mit. Und genau für diesen Fall haben wir auf antennebrandenburg.de viele tolle Mitbringrezepte für den Sommer. Zusammengestellt von unserem Kollegen und Koch Olaf Koser, da sind Spieße dabei und Salate oder zum Beispiel auch ein Zucchini-Gugelhupf mit Schoko und Zucchini. Also Karottenkuchen kenne ich mit Gemüse, aber Zucchini?
1: Naja, beim Karottenkuchen funktioniert das ja, weil die Karotten so schön süß sind. Und bei der Zucchini funktioniert das, weil, ja, seien wir mal ehrlich, die schmeckt ja nach nichts. Ne? Also fast nach nichts. Die ist halt sehr milde, macht aber den Kuchen schön saftig. Mm. Und dann kommen da noch Haselnüsse und Schokostückchen mit ran und oben drüber eine schöne Creme. Da fällt die Zucchini also gar nicht groß auf.
0: Ah, ja, kann ich mir vorstellen, dass es dann schön saftig ist. Gucken Sie sich gerne mal die Mitbringrezepte für den Sommer an auf antennebrandenburg.de. Guten Morgen!

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0: 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Schönen guten Morgen. Na, wo sind Sie heute aufgewacht? Ja, wahrscheinlich im eigenen gemütlichen Bett. Unser Morgenreporter Toni ist aufgewacht in einer Pilgerherberge in Treuenbrietzen. Ja, auch bei uns in Brandenburg wird gepilgert. Toni startet nachher zu einer Etappe des Brandenburger Jakobswegs. Toni, wie war denn der Abend und die Nacht?
1: Ich bin gestern hier in Treuenbrietzen bei der Pension Britta, einer Pilgerunterkunft, untergekommen. Und die Brandenburg-Berliner Jakobusgesellschaft hat da mal was vorbereitet. Sie hat mir nämlich, weil man ja nie weiß, ob tatsächlich andere Pilger auch da sind. Sie hat eine Pilgerin aus Potsdam mir zugeschickt, das ist Jana, und sie hat tatsächlich schon mal den Jakobsweg nach Santiago de Compostela in Spanien gemacht. Und im Gegensatz zu den Massenunterkünften dort in den Pilgerherbergen, wo also bis zu 50 Menschen und mehr in einem Schlafsaal übernachten, da hatten Jana und ich vergangene Nacht zwei getrennte Schäferwagen. Jana, jetzt schlafen wir nebeneinander, aber in getrennten Schäferwagen. Solltest du dir Oropax in die Ohren stecken, wie in den Pilgerherbergen, wenn man das Geschnarchen nicht ertragen kann?
2: Also man muss Schnarchen abkönnen, das kommt drauf an. Schnarchst du?
1: Ich höre nichts.
2: Super, dann wird das eine ruhige Nacht, glaube ich.
1: Also ich weiß nicht, ob mich jetzt Jana schnarchen gehört hat. Das werden wir erfahren, wenn sie aufwacht. Ich melde mich wieder, wenn es hier bei uns langsam Frühstück für die Pilger gibt.
0: Super, die einen pilgern zur Arbeit, die anderen heute auf dem Jakobsweg.
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1: Im Studio Christina Torge, guten Morgen. Der Präsident des Deutschen Instituts für Wirtschaftsforschung, Fratscher, hat sich erneut gegen die Beibehaltung der sogenannten Rente mit 63 ausgesprochen. Damit sei auch den Menschen in Ostdeutschland wenig geholfen, sagte Fratscher am Abend in der Sendung RBB 24 Brandenburg aktuell. Die Bundesanwaltschaft hat die Ermittlungen zum Fund einer Sprengstoffdrohne am Leipziger Flughafen übernommen. Es bestehe der Verdacht des versuchten Herbeiführens einer Sprengstoffexplosion und des gefährlichen Eingriffs in den Luftverkehr, hieß es von der Behörde. Im ARD-Deutschland-Trend von Infratest DIMAP erreicht die ARD bisher ihren besten Wert. Wäre am Sonntag Bundestagswahl, käme die Partei demnach auf 28%. Die Union verliert hingegen mit 21% weiter an Zustimmung.
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2: Im Studio Perleberg Andreas Pötzel. Schönen guten Morgen. Die B167 in Altruppin ist wegen der vielen Ampeln und der Baustelle schon länger ein Nadelöhr. Morgen müssen Autofahrer noch eine zusätzliche Einschränkung in Kauf nehmen, wegen Baumschnittarbeiten. Britta Streiter weiß mehr dazu.
3: Die Baumschnittarbeiten sind nötig, um die Verkehrssicherheit zu gewährleisten. Das heißt, die beauftragte Firma sorgt dafür, dass weder Menschen noch Autos oder Gebäude durch den Zustand der Bäume zu Schaden kommen. Gearbeitet wird morgen zwischen 13 und 18 Uhr. Dafür ist die B167 zwischen der Einmündung Neumühler Weg und der Brücke auf Höhe der Neuruppiner Straße 8 voll gesperrt. Eine Umleitung für Autofahrer ist eingerichtet. Fußgänger und Radfahrer können durch, müssen sich aber auf eine halbseitige Sperrung des Rad- und Gehwegs einstellen.
2: Wegen der Baumschnittarbeiten fahren morgen auch die Busse anders. Bitte informieren Sie sich im Internet bei der Busgesellschaft ORP oder an den Haltestellen. Die Marktgasse in Perleberg soll mit Möbeln und Pflanzen attraktiver werden. Deshalb lädt das Team vom Stadtlabor heute zu einer Mitmachaktion ein. Unter dem Motto "Wir machen Perleberg schön" können Einwohner mitentscheiden, wie und wo dort Sitzbänke und Pflanzkübel aufgestellt werden. David Streker vom Stadtlabor.
4: Heute um 15 Uhr kann quasi jeder kommen, der Interesse hat, sich einzubringen. Die Möbel werden geliefert morgens und dann stellen wir die auf und gucken mal, wir wollen ausprobieren, wie sitzt es sich schön, wie hat man noch genug Platz auch für Gastronomie, für Radfahrende. Und dann stellen wir die hin und her, bepflanzen dann auch die Module, dann sind schon Pflanzen da und dann werden wir mal Probe sitzen und ein bisschen ausprobieren, wie das Ganze funktionieren könnte. Und deswegen wäre es schön, wenn Bürger auch kommen und ihre Ideen einbringen.
2: Die Freiwillige Feuerwehr in Rehfeld bei Küritz lädt morgen zum Tag der offenen Tür ein. Ab 14 Uhr stellen die Kameraden ihre Einsatztechnik vor. Außerdem gibt es Blasmusik, Leckeres vom Grill und Aktionen für kleine Besucher wie Ponyreiten und eine Hüpfburg. Und zum Abschluss der Nachrichten die Zeit, gleich 5.34 Uhr.
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5: Sehr angenehm heute, ohne groß zu schwitzen. Aktuell sind es um die 15 Grad, 21 bis 25 Grad heute maximal. Und dazu gibt es mal Wolken und mal Sonnenschein. Am Wochenende guckt die Sonne wieder öfter raus und es wird Tag für Tag wärmer. Morgen bis 28 und am Sonntag über 30 Grad.
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5: A113 stadteinwärts zwischen dem Schönefelder Kreuz und dem Flughafen BER sind die rechte und die mittlere Spur gesperrt. Da wird eine Ölspur beseitigt. Dann Vorsicht im Landkreis Oberhavel auf der Landstraße zwischen Hennigsdorf und der A111 in Stolpe liegt ein totes Wildschwein. Und in Berlin ist der Tiergartentunnel bis kurz vor sechs noch in beiden Richtungen gesperrt. Gute Fahrt und guten Morgen.
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0: 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Heute ist es soweit. Heute freut sich jemand, dass er oder sie hunderte Euro im Jahr an Strom sparen kann.
1: Was ein Sommer, was ein Sommer.
0: 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Schönen guten Morgen.
2: Einen schönen guten Morgen, hier ist Janika, hallöchen.
0: Wie geht's, wie steht's?
2: Ja, sehr gut, danke schön.
0: Warum schon so früh wach?
2: Ich habe zwar Urlaub, muss aber heute mal kurz nach Berlin zum Arzt und genau deswegen muss ich schon so früh aufstehen.
0: Oh, im Urlaub 5:30 schon wach sein, ja. Naja, gut. Aber es hat sich gelohnt, früh aufzustehen, denn du hast ja die Chance auf ein Balkonkraftwerk.
2: Richtig, genau.
0: Warum möchtest du eins haben?
2: Kann man gut gebrauchen, dachte ich so. Wir haben Grundstück mit Pool und das wäre ja gut für die Pumpe.
0: Ah ja, Pool ist ein Stromfresser, ne?
2: Richtig, genau, genau.
0: Du hast alles richtig gemacht, dich rechtzeitig gemeldet. Heute losen wir ja aus. Also um 7:45 rufen wir den Gewinner zurück. Da solltest du ans Telefon gehen. Ist es möglich?
2: Könnte da zur Not mein Mann auch rangehen?
0: Na klar, dem gehört ja der Pool auch.
2: Super, danke schön.
0: Dann schönen Urlaub trotzdem noch weiterhin.
2: Ja, danke schön.

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1: Im Studio Jasmin Becker. Guten Morgen. Der Präsident des Deutschen Instituts für Wirtschaftsforschung, Fratscher, hat sich erneut gegen die sogenannte Rente mit 63 ausgesprochen. Damit sei auch den Menschen in Ostdeutschland wenig geholfen, sagte er am Abend in RBB 24 Brandenburg aktuell.
2: Im Ostdeutschland ist es nur in Anführungszeichen knapp ein Drittel, die von der abschlagsfreien Rente nach 45 Jahren profitiert. Zwei Drittel tun das nicht. Und die große Mehrheit der Frauen und die große Mehrheit derer in Ostdeutschland, die in Altersarmut sind oder in Altersarmut sein werden, profitieren davon nicht, sondern ganz im Gegenteil. Sie zahlen den Preis dafür, weil wenn die abschlagsfreie Rente bestehen bleibt, dann ist es teuer, dann fehlt das Geld anderswo, dann wird die Rente nicht mehr so stark steigen können.
1: Zahlreiche ostdeutsche Ministerpräsidenten sowie einige SPD-Politiker lehnen die Abschaffung der abschlagsfreien Rente nach 45 Versicherungsjahren ab. Die Bundesanwaltschaft hat die Ermittlungen zur Sprengstoffdrohne am Leipziger Flughafen übernommen. Der sächsische Innenminister Schuster hat gestern Berichten widersprochen, wonach die beiden Maschinen in der Nähe der Drohne mit Munition beladen waren. Aus Dresden, Uta Deko.
3: Beide Maschinen waren leer, sie enthielten zumindest keinerlei militärisch relevante Beladung, so wie es in einigen Medien kolportiert worden sei, sagte Innenminister Schuster im MDR-Interview. Mit Blick auf die Drohnenabwehr sagte Schuster, es erscheine ihm angesichts der strategischen Bedeutung des Flughafens Leipzig-Halle nötig, dass ein speziell geschützter Bereich innerhalb des Flughafens ausgewiesen werden müsse. Angesichts vieler kritischer Stimmen sagte Schuster, die Politik handle. Bis Ende des Jahres soll der Leipziger Flughafen ein modernes Drohnenabwehrsystem erhalten, das sei bereits beauftragt vom Bund.
1: Die AfD baut ihren Vorsprung in der sogenannten Sonntagsfrage weiter aus. Das zeigt der ARD-Deutschland-Trend von Infratest DIMAP. Wäre am kommenden Sonntag Bundestagswahl, käme die Partei demnach auf 28%. Die Union verliert hingegen weiter an Zustimmung und kann nur noch 21% für sich gewinnen. Die SPD liegt unverändert bei 12%, die Linke bei 11%, die Grünen bei 15%. US-Präsident Trump unternimmt einen neuen Anlauf, um das Staatsbürgerschaftsrecht im Land einzuschränken. Ein früherer Versuch, bestimmte Gruppen vom Recht auf Staatsbürgerschaft durch Geburt in den USA auszuschließen, wurde vom obersten Gericht gestoppt. Christiane Rüther.
4: Trump hat am Abend zwei Dekrete unterzeichnet. Das erste schränkt das Recht auf Staatsbürgerschaft durch Geburt für bestimmte Gruppen ein. Dazu zählen Kinder von Eltern, die als feindliche Ausländer eingestuft werden, aber auch Kinder, deren Eltern in den USA für eine ausländische Regierung arbeiten. Der zweite Erlass richtet sich gegen sogenannten Geburtstourismus. Laut Trump kommen unzählige ausländische Frauen als Touristinnen zum Entbinden in die USA, damit ihr Kind die US-Staatsbürgerschaft erhält. Das soll nun nicht mehr möglich sein.
1: Und soweit die Antenne Brandenburg Nachrichten. 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
5: Die Jogger nutzen den etwas kühleren Tag heute bestimmt zum Laufen. 21 bis 25 Grad heute maximal. Aktuell sind es um die 14 Grad. Dazu gibt es mal Sonne, mal dichtere Wolken, aber trocken. Und am Wochenende überwiegt dann der Sonnenschein. Es wird wärmer, bis zu 28 Grad morgen. Und Sonntag sind bis 33 Grad möglich.
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5: Vorsicht im Landkreis Oberhavel. Auf der Straße zwischen Hennigsdorf und der 111 in Stolpe liegt ein totes Wildschwein. Ansonsten ist es ruhig auf den Straßen. Gute Fahrt.
6: Um 6:03.
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6: Es ist Freitag, jetzt geht's noch einmal zur Arbeit. Auch die Kids zum Ferienjob, ist richtig cool, oder?
7: Oh ja, ich freue mich total.
6: Ah ja.

0: Ja, Sie pilgern heute Morgen vom Schlafzimmer ins Bad, vom Bad in die Küche und nochmal zurück ins Schlafzimmer und dann in den Flur und dann in die Garage zum Auto. Es fühlt sich anstrengend an um 6.10 Uhr, 10 nach 6. Aber ist das schon Pilgern? Nicht wirklich, ne?
1: Nee, Pilgern glaube ich noch nicht, aber es geht ja in Brandenburg. Auf dem Jakobsweg gibt's bei uns. Und den checkt Morgenreporter Toni Mai aus. Gestern ging's schon los, 20 Kilometer von Belitz nach Treuenbrietzen. Übernachtet hat er in einer Pilgerherberge. Und Toni, wie war die erste Etappe?
2: Traumhaft schön, entschleunigend. Also die kürzeste Verbindung zwischen Belitz und Treuenbrietzen ist ja die Gerade der B2. Nur der Jakobsweg, der führt in Schlangenlinien, in S-Formen um die B2 herum. Da läufst du mal durch Felder, über Waldwege, an Seen vorbei. Ich hab gestern Nachmittag einen jungen Rehbock gesehen, der durch ein Sonnenblumenfeld gehüpft ist. Und wenn du dann deine Etappe hast, dann findest du entlang der Brandenburger Jakobswege in den Pilgerherbergen eigentlich immer einen Platz, im Gegensatz zum Camino der Pilgerautobahn in Nordspanien. Dort war Jana aus Potsdam schon mal als Pilgerin unterwegs und sie sagt, dort ist eine Unterkunft zu finden, manchmal eine Herausforderung.
3: Bett reservieren am besten den Abend vorher. Immer anrufen, ein Bett reservieren und dann hinlaufen, weil es kann voll werden, gerade jetzt im Sommer.
2: Die Pilgerherberge hier, Pension Britta, ist eigentlich eine Unterkunft für Bauarbeiter, Monteure und Handwerker, aber sie nimmt eben auch Pilger auf. Wie viele denn?
4: Wir haben im Jahr so, ich sag mal, 60 bis 80 Pilger. So viel sind doch auf dieser Strecke unterwegs. Und das zieht sich aber dann vom Frühjahr bis in den Spätherbst. Direkt im Sommer kommen nicht so viele, weil es so warm ist zum Laufen.
2: Oder weil sie in den Ferien sind.
4: Oder so in den Ferien mit Familie. Aber im Frühjahr und im Herbst ist der größte Anteil.
2: Rainer ist sowas wie der Herbergsvater und seine Gäste, wie Debisai und Dennis, sind nicht nur aus religiösen Gründen unterwegs.
5: Nein, wir sind Wanderer. Wir sind unterwegs von Berlin, Marienfelde bis nach Lutherstadt-Wittenberg laufen wir.
2: Und wie läuft's bisher?
6: Sehr anstrengend. Wir haben die Kilometerzahl pro Tag etwas reduziert.
2: Habt ihr euch jetzt für den Jakobsweg entschieden oder lauft ihr einfach querbeet?
6: Wir ändern ihn ein bisschen ab und nehmen die letzte Route von hier nach Wittenberg, den Jakobsweg.
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0: Musik von Bruce Springsteen. Zum Wachwerden hier auf Antenne Brandenburg. Das sind die 80er. Jetzt haben wir auch eine Wahnsinnsstimme, ähnlich wie bei Bruce Springsteen. Ich weiß nicht, wie es Ihnen geht, aber hören Sie mal rein. Klingt ein bisschen so wie Joe Cocker, allerdings auf Deutsch.
1: Ja.
0: Bisschen, oder?
1: Auf jeden Fall tolle Stimme.
0: Tolle Band aus dem Osten, Modern Soul Band. Mit dem Berliner Song. Wenn Sie sagen, ja mega, habe ich ewig nicht mehr gehört oder auch noch nie, find diesen Song aber
2: geil, geil, geil.
0: Ja, dann stimmen Sie doch gerne ab für die Sommertop 30. Antennebrandenburg.de ist gleich auf der Startseite und Ihre Lieblinge hören Sie in Ihrer Reihenfolge am Sonnabend.
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1: Im Studio Christina Torge, guten Morgen. In Ostdeutschland profitiert nur ein Drittel der Menschen von der abschlagsfreien Rente nach 45 Versicherungsjahren. Das sagt der Präsident des Deutschen Instituts für Wirtschaftsforschung, Fratscher, und hat sich deshalb am Abend in RBB 24 Brandenburg aktuell gegen die Beibehaltung der Rente mit 63 ausgesprochen. Im Fall der Sprengstoffdrohne vom Leipziger Flughafen hat die Bundesanwaltschaft die Ermittlungen übernommen. Es handle sich um einen schwerwiegenden Angriff auf die Transport- und Logistikinfrastruktur in Deutschland, heißt es in einer Mitteilung. Es geht wieder los mit dem Duell zweier deutscher Traditionsvereine. Startet die zweite Fußball-Bundesliga. Der VfL Bochum empfängt zum Auftakt heute Abend im Ruhrstadion Hertha BSC.
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2: Im Studio Pereberg Andreas Pötzel. Schönen guten Morgen. Die alte Apotheke in Lenzen wird heute als Denkmal des Monats ausgezeichnet. Der Titel wird regelmäßig von der Brandenburger Arbeitsgemeinschaft Städte mit historischen Stadtkernen verliehen, um auf besondere Sanierungsprojekte aufmerksam zu machen. Das 1750 erbaute zweistöckige Fachwerkhaus in der Seetorstraße 4 in Lenzen wurde noch bis zum Jahre 2000 als Apotheke genutzt. Bürgermeister Walter Jahnke.
3: Dieses Gebäude war dem Verfall preisgegeben und es hat sich da eine Eigentümergemeinschaft gebildet. Und die hat sich diese Maßnahme zum Ziel gesetzt, daraus wieder ein historisches Denkmal zu machen. Und dazu gehört natürlich eine ganze Menge Mut und Ausdauer. Ich glaube, das ging schon 2015 mit den ersten Anträgen los. Und jetzt steht da ein Gebäude, was mit historischen Baumaterialien denkmalgerecht gestaltet wurde und wo auch noch zusätzliche Wohnungen geschaffen wurden.
2: Angefangen hat es 1999 mit zwei Schwimmern. Zum diesjährigen Langstreckenschwimmen in Neuruppin haben sich mehr als 200 Sportlerinnen und Sportler angemeldet. Viele von ihnen wollen den Ruppiner See auf einer Distanz von rund 15 Kilometern durchschwimmen. Andere absolvieren kleinere Strecken, freut sich der Leiter der DRK Wasserwacht, Kevin Stedin.
4: Wir haben viele, viele Schwimmerinnen und Schwimmer aus dem Berliner Raum, das konnte ich schon sehen. Aber es geht auch hoch bis nach Bremen oder runter bis nach Bayern. Da ist das Teilnehmerfeld sehr, sehr weit. Und wir haben wirklich von der 12-Jährigen bis hin zum 60-jährigen Herrn ist wirklich auch das Feld wahnsinnig breit gefächert. Also das kann man wirklich breiten Sport nennen, was bei uns passiert.
2: Start ist morgen um 10 in Wustrau. Ebenfalls ab um 10 gibt es am Neuruppiner Bollwerk ein Familienfest. Wegen Baumschnittarbeiten ist morgen ein Teilstück der B167 in Altruppin voll gesperrt. Das ist die Neuruppiner Straße, und zwar von 13 bis 18 Uhr. Deshalb fahren die Busse anders. Es kann zu Verspätungen kommen. Bitte informieren Sie sich im Internet oder an den Haltestellen über die Fahrplanänderungen. Die Zeit 6.33 Uhr.
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5: Heute schmilzt die Butter auf dem Brot nicht ganz so schnell weg. Es wird kühler als gestern bei 21 bis 25 Grad. Aktuell sind es um die 15 Grad. Und es guckt immer wieder die Sonne raus. Kann auch mal wolkiger sein, zwischendurch aber trocken. Und am Wochenende viel Sonnenschein und es wird wieder wärmer. Sonntag wieder über 30 Grad.
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5: Vorsicht auf der A10, südlicher Berliner Ring Richtung Dreieck Spreeau. Zwischen Ludwigsfelde West und Ludwigsfelde Ost steht ein LKW mit Reifenplatzer auf der Standspur. Die Reifenteile liegen da auf der Straße rum. Und geblitzt wird zwischen Groß-Lübbenau und Bischdorf bei Tempo 70. Danke Freddy fürs Bescheid sagen und gute Fahrt.
6: Um kurz nach 6:30.
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6: Haben Sie auch schon gelesen in der Zeitung? Ralf Schumacher wird wohl Opa. Und jetzt allein die Vorstellung, das Baby ist da, guckt dem Opa in die Augen und sagt ganz erstaunt:
7: Ralf Schumacher?
6: Ja.

0: Sagen Sie, hängen bei Ihnen auch die Augenringe runter bis zum Bauchnabel? Ja, es gibt eine gute Nachricht. Es ist Freitag.
1: Endlich.
0: Hier ist Antenne Monburg.
1: Ja, und Sie überlegen vielleicht auch schon, was machen Sie am Wochenende? Wo treibst du dich rum?
0: Ich? Ja. Morgen Mühlenfest in Werder. Freue ich mich sehr, auch Sie zu treffen. Präsentiert von Antenne Brandenburg. Sonntag Backofenfest in Paaren.
1: Oh, das wird heiß. Also auch vom Wetter. 32 Grad.
0: Ja, und was geht in der Prignitz? Andreas Pötzl aus unserem Antennestudio dort.
2: Also, auf jeden Fall viel mit Wasser. In Altfriesack zum Beispiel beim Brückenfest morgen mit dem legendären Fischerstechen. Ja, fragt ruhig. Es ist tatsächlich ein Wettkampf, Mann gegen Mann in diesem Falle. Mhm. Da fahren zwei Boote mit je zwei Leuten los. Einer hat jeweils eine Lanze und der greift den anderen so lange an, bis der im Wasser landet. Soll wohl ein reiner Spaßwettbewerb sein. Naja, und einen richtigen sportlichen Wettkampf gibt's morgen in Neuruppin, nämlich das Langstreckenschwimmen. Bis zu 15 Kilometer durch den Ruppiner See. Die sind da wohl 3 oder 4 Stunden ununterbrochen unterwegs. Wahnsinn! Ich werde mir das auf alle Fälle vom Land aus anschauen. Am Bollwerk in Neuruppin gibt's nämlich schon ab um 10 ein Familienfest. Mit Wikingerschach, Mitmachzirkus, Kindertheater, aber auch Trinken und Essen. Zum Beispiel im Kuchenwasser. Und da wird für die Jugend des DRK Neuruppin gesammelt.
0: Ja, danke schön, Andreas, für den

0: Schönen guten Morgen, hier ist Antenne Brandenburg.
1: Guten Morgen.
0: Um kurz vor sieben, der Sender, bei dem es zu gewinnen gibt, ein Balkonkraftwerk für, wenn Sie das Ding gewonnen haben, wo soll das denn hin, Fabian?
2: Also ich würde das auf jeden Fall in meine Garage bauen. Da ist noch ein bisschen Platz und da kann die sicherlich viel, viel Sonnenenergie für uns bereitstellen.
0: Daniela, wohin mit der Solaranlage?
3: Also wir würden die auf die Garage machen.
0: Und Wolfgang?
4: Ja, die soll auf den kleinen Schuppen auf unser Gartenhäuschen.
0: Ja, warum nicht? Heute geht das erste Balkonkraftwerk raus an Sie. Eine PV-Anlage für zu Hause. Kurz nach acht ziehen wir den Gewinner.
1: Und bis dahin haben Sie auch noch die Chance. Eine Runde spielen wir noch um kurz nach halb acht.
0: Jetzt haben wir es 6.53 Uhr.
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1: Im Studio Jasmin Becker, guten Morgen. In Ostdeutschland profitiert nur ein Drittel der Menschen von der abschlagsfreien Rente nach 45 Versicherungsjahren. Das sagt der Präsident des Deutschen Instituts für Wirtschaftsforschung, Fratscher. Hat sich deshalb am Abend in RBB 24 Brandenburg aktuell gegen die Beibehaltung der sogenannten Rente mit 63 ausgesprochen. Die große Mehrheit der Frauen und Menschen, die von Altersarmut betroffen seien, profitieren nach seiner Ansicht nämlich nicht davon. Wenn die Frührente bestehen bleibe, dann stiegen die übrigen Renten nicht mehr oder würden vielleicht sogar gekürzt. Am Frankfurter Landgericht muss sich ab heute ein Mann verantworten, der Jugendliche betäubt und sexuell missbraucht haben soll. Der 65-Jährige ist bereits vorbestraft. Dorette Kirmse mit den Einzelheiten.
2: Die Frankfurter Staatsanwaltschaft wirft dem vorbestraften Angeklagten sexuellen Missbrauch widerstandsunfähiger Personen vor. Insgesamt 4 Taten werden dem 65-Jährigen zur Last gelegt. Zwischen 2008 und 2016 soll er sich in Spreenhagen an den Jugendlichen, denen er unbemerkt K.O.-Tropfen verabreicht habe, vergangen haben. Die Opfer sollen zum Teil auch unter Drogen und Alkohol gestanden und sich deshalb in beeinträchtigter körperlicher Verfassung befunden haben. Für das Verfahren sind insgesamt 4 Verhandlungstage angesetzt. Ein Urteil soll es in 2 Wochen geben.
1: Im Fall der Drohne vom Leipziger Flughafen hat die Bundesanwaltschaft die Ermittlungen übernommen. Es handle sich um einen schwerwiegenden Angriff auf die Transport- und Logistikinfrastruktur in Deutschland. So heißt es in einer Mitteilung von Generalbundesanwalt Rommel. ARD-Sicherheitsexperte Holger Schmidt.
3: Es besteht der Verdacht des versuchten Herbeiführens einer Sprengstoffexplosion und des gefährlichen Eingriffs in den Luftverkehr, so die Bundesanwaltschaft. Und sie spricht davon, dass es wohl 2 Drohnen waren, die am Dienstagabend am Flughafen Leipzig im Einsatz waren. Denn auch der Gegenstand, mit dem eine Frachtmaschine beim Durchstarten kollidiert sei, sei mutmaßlich eine Drohne gewesen, heißt es.
1: Die Deutschen blicken mehrheitlich skeptisch auf die jüngste Umbildung der Bundesregierung. Laut dem ARD-Deutschland-Trend von Infratest DIMAP geht eine Mehrheit von 68% davon aus, dass die Regierung genauso schlecht oder schlechter arbeiten werde wie bisher. Bundeskanzler Merz hatte nach dem Rückzug von Unionsfraktionschef Spahn die Ministerämter teilweise neu besetzt. Die zweite Fußball-Bundesliga startet heute in ihre neue Saison. Im Auftaktspiel am Abend ist Hertha in Bochum zu Gast. Bei den Berlinern hat es im Sommer einen großen personellen Umbruch gegeben. 13 Spieler haben den Verein verlassen, darunter auch Kapitän Rehse. Die letzte Saison hat Hertha auf Platz 7 beendet. Los geht es heute um 20.30 Uhr. Soweit die Antenne Brandenburg Nachrichten. 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
4: Dankeschön, Jasmin.
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5: Heute ist die Wassertemperatur im See oft wärmer als die Luft. Aktuell 15 Grad, 21 bis 25 Grad werden es noch. Dazu öfter mal wolkiger, vor allem im Norden von Brandenburg. Aber die Sonne guckt auch immer mal wieder raus und es bleibt trocken. Am Wochenende gibt es viel Sonnenschein und es wird wärmer. Morgen bis 28, am Sonntag bis 33 Grad.
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5: Vorsicht auf der A10 südlicher Berliner Ring Richtung Dreieck Spreeau zwischen Ludwigsfelde West und Ludwigsfelde Ost. Steht ein LKW mit Reifenplatzer auf der Standspur. Die Reifenteile liegen da überall auf der Straße rum. Und Klaus hat noch einen Blitzer gesehen. Wo steht der?
6: Der Blitzer steht auf der B246 zwischen Gömnig und Neschulz im Wald. Fahrt Richtung Belzig.
5: Danke, Klaus.

0: Ach ja, ein bisschen Aber am Morgen und die Welt ist schon wieder in Ordnung, oder? 7:10 ist es.
1: Schönen guten Morgen, hier ist Antenne Brandenburg.
0: Über 500.000 Menschen laufen jedes Jahr den berühmten Jakobsweg in Spanien. Vielleicht haben sie ja auch mal drüber nachgedacht. Ich meine, 5 bis 6 Wochen Auszeit muss man sich nehmen, dann pilgern und dann ordentlich runterkommen.
1: Na, man kann es ja auch einfach erstmal ausprobieren bei uns um die Ecke, denn der Jakobsweg, der führt ja auch durch Brandenburg. Mhm. Morgenreporter Toni ist vorhin in der Pilgerherberge von Bärbel in Treuenbrietzen aufgewacht. Und Toni, wo genau verläuft denn bei uns der Jakobsweg?
2: Marie, es gibt nicht den einen Brandenburger Jakobsweg, denn Jakobswege, das ist ein ganzes Netz, das spannt sich über ganz Europa, nur das Zentrum ist nicht in der Mitte, sondern in Nordwestspanien, in Santiago de Compostela, denn da führen eigentlich alle hin, auch wenn man nur ein paar Etappen durch Brandenburg unterwegs ist. Jana Grock ist eine Pilgerin aus Potsdam, die schon mal in Santiago de Compostela war, sie hat ein Buch drüber geschrieben und für sie, wie für alle anderen Pilger, die einfach vielleicht mal nur von Frankfurt-Oder nach Eberswalde pilgern wollen. Für die gilt die alte Weisheit.
3: Der Jakobsweg beginnt vor der eigenen Haustür. Das heißt, früher sind die Pilger von ihrer eigenen Haustür losgelaufen, von zu Hause. Denn es gab ja keinen Zug oder keinen Bus oder kein Flugzeug, was sie nach Frankreich oder Spanien gebracht hat, um von dort loszulaufen.
2: Ja, und für die vielen Kilometer brauchst du ordentlich Kalorien. Bärbel, hier von der Pilgerherberge, deckt gerade den Frühstückstisch für uns. Was futtert denn so ein Pilger?
4: Die frühstücken ein Brötchen und na, hier was Süßes oder was Herzhaftes.
2: Und wann ziehen die meisten los? Sind das Frühaufsteher?
4: Ich glaube, ja, früh um 6. Manche frühstücken ja gar nicht, ne? Trinken nur einen Kaffee.
2: Was bewirkt jetzt dieses Unterwegssein? Jana, die Pilgerin aus Potsdam, hat das Buch geschrieben, Ankommen auf dem Jakobsweg. Warum aber auf einem Weg ankommen?
3: Auf dem Weg wird dir klar, du willst einfach ankommen in Santiago de Compostela und bei dir selbst. Und irgendwann auf dem Weg merkst du, ankommen ist kein Ort, sondern ankommen ist eine Entscheidung. Der Jakobsweg verändert dich und das wird dir aber erst später klar.
2: Inwieweit hat er denn dich verändert?
3: Also mich hat er so weit verändert, dass ich viel leichter auf Menschen zugehe. Ich nehme Probleme nicht mehr so ernst, sondern ich finde viel leichter Lösungen und ich reise leichter. Wo andere den riesen Koffer brauchen, bin ich mit einem kleinen Rucksack unterwegs.
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0: kurz, also ganz kurz, ganz, ganz kurz vor 7:30 und ganz kurz vom Wochenende, da sind nochmal wir.
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0: So, und ich muss Ihnen noch eine Geschichte erzählen. Meine Mutti, Mutti Haarmeister, die hat ja früher im Konsum verkauft. Die war ja richtig gelernte Verkäuferin, ne? Bei Kurz. Hat sie ja gelernt, hat sie verkauft. Und da kam jeden Tag eine Stammkundin in den Laden, also eine Dame namens Erna. Und kein Scherz, wenn Sie jetzt aus dem Osten kommen, kennen Sie wahrscheinlich, also Sie können sich den Rest denken. Die Ladentür geht auf, die Dame kommt rein und alle Verkäuferinnen singen im Chor.
2: Erna kommt.
0: Ja, das ist ja klar.
2: Erna kommt wieder mal, Erna kommt.
0: Und die kam jeden Tag. Erna kam jeden Tag. Warum erzählen wir Ihnen Geschichte? Naja, der Song ist ja, der ist ja wirklich eine Legende. Der Typ auch, Wolfgang Lippert und Erna kommt. Wenn Sie sagen, das ist einer der schönsten Hits aus dem Osten, na, dann stimmen Sie doch gerne für den ab bei unserem Antenne Sommer Top 30. Gerne auf antennebrandenburg.de und Ihre explizite Playlist in der expliziten Reihenfolge hören Sie dann am kommenden Sonnabend, sprich morgen. Ab 15 Uhr und jetzt auch gleich um kurz vor 7:30.
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1: Im Studio Christina Torge, guten Morgen. Der Präsident des Deutschen Instituts für Wirtschaftsforschung, Fratscher, hat sich erneut gegen die Beibehaltung der sogenannten Rente mit 63 ausgesprochen. Damit sei auch den Menschen in Ostdeutschland wenig geholfen, sagte Fratscher am Abend in der Sendung RBB 24 Brandenburg aktuell. Die Bundesanwaltschaft hat die Ermittlungen zum Fund einer Sprengstoffdrohne am Leipziger Flughafen übernommen. Es bestehe der Verdacht des versuchten Herbeiführens einer Sprengstoffexplosion und des gefährlichen Eingriffs in den Luftverkehr, hieß es von der Behörde. Im ARD-Deutschland-Trend von Infratest DIMAP erreicht die AfD ihren bisher besten Wert. Wäre am Sonntag Bundestagswahl, käme die Partei demnach auf 28%. Die Union verliert hingegen mit 21% weiter an Zustimmung.
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2: Im Studio Perleberg Andreas Pötzel. Schönen guten Morgen. In der Uniklinik Neuruppin ist eine hochmoderne Röntgenanlage für Gefäßuntersuchungen in Betrieb gegangen. Dank der neuen Technik können dort zum Beispiel verengte Blutgefäße schneller erkannt und behandelt werden. Mit der sogenannten Angiografieanlage ist es möglich, gleichzeitig aus zwei Richtungen genaue Bilder von Blutgefäßen am Kopf aufzunehmen, sagt der zuständige Chefarzt Christian Frahm.
3: Durch diese zwei Röntgenröhren ist es insbesondere für kleine, komplizierte Gefäßsituationen geeignet, wie sie am Kopf vorliegen. Und wir behandeln zum einen die akuten Schlaganfälle, wo das Gefäß im Kopf oder im Hals geöffnet werden muss. Aber wir haben auch Patienten, denen ein Schlaganfall bevorstehen würde, wenn wir die hirnversorgenden Halsarterien nicht rechtzeitig behandeln würden.
2: Das neue Gerät hat knapp 2 Millionen Euro gekostet. Die Marktgasse in Perleberg soll mit Möbeln und Pflanzen attraktiver werden. Deshalb lädt das Team vom Stadtlabor heute zu einer Mitmachaktion ein. Unter dem Motto "Wir machen Perleberg schön" können Einwohner mitentscheiden, wie und wo dort Sitzbänke und Pflanzenkübel aufgestellt werden. David Streker vom Stadtlabor.
4: Heute um 15 Uhr kann quasi jeder kommen, der Interesse hat, sich einzubringen. Die Möbel werden geliefert morgens und dann stellen wir die auf und gucken mal, wir wollen ausprobieren, wie sitzt es sich schön, wie hat man noch genug Platz auch für Gastronomie, für Radfahrende. Und dann stellen wir die hin und her, bepflanzen dann auch die Module, dann sind schon Pflanzen da und dann werden wir mal Probe sitzen und ein bisschen ausprobieren, wie das Ganze funktionieren könnte. Und deswegen wäre es schön, wenn Bürger auch kommen und ihre Ideen einbringen.
2: In Paris gibt es das Dinner in Weiß schon lange, in Oranienburg auch und jetzt auch in Klein-Leppin in der Gemeinde Plattenburg, organisiert vom Festlandverein. Am Sonntag ab um 11 sind alle vor dem Festspielhaus eingeladen, den alten Schweinestall, um in gemütlicher Atmosphäre zu essen und sich zu unterhalten, und zwar in Weiß. Die Zeit 7.33 Uhr.
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5: Brombeeren, grüne Bohnen, der Garten gibt gerade so viel her. Und heute schwitzen wir beim Ernten auch nicht ganz so doll. Es wird ein bisschen kühler, aktuell um die 16 Grad. 21 bis 25 Grad werden es tagsüber. Und dazu gibt es mal Sonne, mal dichtere Wolken und es bleibt trocken. Am Wochenende scheint die Sonne sehr, sehr oft und es wird wieder wärmer. Morgen knapp unter, Sonntag knapp über 30 Grad.
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5: Vorsicht auf der A10 südlicher Berliner Ring Richtung Dreieck Spreeau zwischen Ludwigsfelde Ost und Ludwigsfelde West steht ein LKW, der liegen geblieben ist auf der Standspur und geblitzt wird zwischen Groß-Lübbenau und Bischdorf bei Tempo 70 und auf der B246 zwischen Gömnig und Neschholz Richtung Belzig. Gute Fahrt.
6: Das war schon, das geht ja heute fix. Das ist ja gut für einen Freitag. Kurz nach 7:30 ist es.

0: Hallo?
1: Hallo!
0: Hallo, ja. Wer ist? Ich bin da dran.
2: Sie haben doch bei uns angerufen.
0: Ja. Ja, ich wollte das Balkonkraftwerk.
3: Hier sind Marie Günther und Christopher Hameister von Antenne Brandenburg.
0: Ich bin ja begeistert, dass ich hier einmal
3: Ja,
0: durchkomme.
3: es ist schwer. Ganz Brandenburg hängt am Telefon und will dieses Balkonkraftwerk haben. Sie auch. Warum?
0: Weil ich Strom brauche. Ja.
3: Ja, kurz, knapp auf den Punkt. Sie landen noch mit auf der Gewinnerliste. Das ist die letzte Eisenbahn, weil in einer halben Stunde verraten wir ja schon, wer es gewonnen hat. Wenn wir Sie zurückrufen, in einer halben
0: Ja.
3: Stunde, sind Sie da erreichbar?
0: Bin erreichbar, auf jeden Fall, ja.
3: Ja, aber haben Sie auch Strom dafür? Also das Telefon muss ja schon klingeln dann.
0: Ist knapp. Also ist noch ein Strich hier in der Anzeige.
2: Gut, eine halbe Stunde reicht es noch. Wir ziehen kurz nach 8 den Gewinner und dann rufen wir ihn zurück oder Sie.
0: Alles klar.

0: Das ist Johnny B. Hier sind Marie G. und Christopher H. auf Antenne B.
1: Guten Morgen.
0: Wochenende steht vor der Tür und es ist viel los. Backofenfest in Paaren. Stölln feiert 585. Geburtstag und in Cottbus ist... Was ist da? Elbenwald-Festival? Was ist denn Elbenwald?
1: Na, Elben, so diese wie Elfenartigen von Herr der Ringe, so verkleidete in Gewändern und mit Perücken. Ist bei 30 Grad sportlich, aber gut. Und was geht im Raum Frankfurt? Stefan Kunze aus unserem Regionalstudio dort.
2: Ja, bei uns in der Region prallen quasi die Kulturen aufeinander. In Bernau findet nämlich ab heute die 18. Chinwu Kung Fu Weltmeisterschaft statt. Übrigens erstmals in Deutschland. 350 Sportler aus aller Welt sind dabei. Sieht sehr elegant aus und zu sehen sind die Wettkämpfe in der Arena Bernau bis Sonntag. Freunde von altem Blech sollten hingegen morgen nach Reitwein fahren. Die East German Car Classics bieten DDR-Fahrzeuge, soweit das Auge reicht. Und den Tag der Industriekultur feiern wir am Wochenende auch noch. Unter anderem in Eberswalde im Museumsdepot und in Fürstenwalde mit einer Radtour.
0: Und wenn Sie nach den Tipps feststellen, oh, ich habe da noch Platz im Terminkalender, dann schauen Sie mal auf antennebrandenburg.de. Da gibt es noch mehr Tipps für Ihr Wochenende. Die Zeit 7.51 Uhr.
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1: Im Studio Jasmin Becker. Guten Morgen. Der Präsident des Deutschen Instituts für Wirtschaftsforschung, Fratscher, hat sich erneut gegen die sogenannte Rente mit 63 ausgesprochen. Damit sei auch den Menschen in Ostdeutschland wenig geholfen, sagte er in RBB 24 Brandenburg aktuell.
2: Im Ostdeutschland ist es nur in Anführungszeichen knapp ein Drittel, die von der abschlagsfreien Rente nach 45 Jahren profitiert. Zwei Drittel tun das nicht. Und die große Mehrheit der Frauen und die große Mehrheit derer in Ostdeutschland, die in Altersarmut sind oder in Altersarmut sein werden, profitieren davon nicht, sondern ganz im Gegenteil. Sie zahlen den Preis dafür. Weil wenn die abschlagsfreie Rente bestehen bleibt, dann ist es teuer, dann fehlt das Geld anderswo, dann wird die Rente nicht mehr so stark steigen können.
1: Zahlreiche ostdeutsche Ministerpräsidenten sowie einige SPD-Politiker lehnen die Abschaffung der abschlagsfreien Rente nach 45 Versicherungsjahren ab. Die Bundesanwaltschaft hat die Ermittlungen zur Sprengstoffdrohne am Leipziger Flughafen übernommen. Der sächsische Innenminister Schuster hat gestern Berichten widersprochen, wonach die beiden Maschinen in der Nähe der Drohne mit Munition beladen waren. Aus Dresden, Uta Deko.
3: Beide Maschinen waren leer, sie enthielten zumindest keinerlei militärisch relevante Beladung, so wie es in einigen Medien kolportiert worden sei, sagte Innenminister Schuster im MDR-Interview. Mit Blick auf die Drohnenabwehr sagte Schuster, es erscheine ihm angesichts der strategischen Bedeutung des Flughafens Leipzig-Halle nötig, dass ein speziell geschützter Bereich innerhalb des Flughafens ausgewiesen werden müsse. Angesichts vieler kritischer Stimmen sagte Schuster, die Politik handle. Bis Ende des Jahres soll der Leipziger Flughafen ein modernes Drohnenabwehrsystem erhalten, das sei bereits beauftragt vom Bund.
1: US-Präsident Trump unternimmt einen neuen Anlauf, um das Staatsbürgerschaftsrecht im Land einzuschränken. Ein früherer Versuch, bestimmte Gruppen vom Recht auf Staatsbürgerschaft durch Geburt in den USA auszuschließen, wurde vom obersten Gericht zunächst gestoppt. Christiane Rüther.
4: Trump hat am Abend zwei Dekrete unterzeichnet. Das erste schränkt das Recht auf Staatsbürgerschaft durch Geburt für bestimmte Gruppen ein. Dazu zählen Kinder von Eltern, die als feindliche Ausländer eingestuft werden, aber auch Kinder, deren Eltern in den USA für eine ausländische Regierung arbeiten. Der zweite Erlass richtet sich gegen sogenannten Geburtstourismus. Laut Trump kommen unzählige ausländische Frauen als Touristinnen zum Entbinden in die USA, damit ihr Kind die US-Staatsbürgerschaft erhält. Das soll nun nicht mehr möglich sein.
1: Es geht wieder los. Die zweite Fußball-Bundesliga startet heute in ihre neue Saison. Im Auftaktspiel am Abend ist Hertha in Bochum zu Gast. Bei den Berlinern hat es im Sommer einen großen personellen Umbruch gegeben. 13 Spieler haben den Verein verlassen, darunter auch Kapitän Reese. Energie Cottbus spielt dann zum ersten Mal am Sonntagmittag zu Hause gegen Hannover 96. Soweit die Antenne Brandenburg Nachrichten. 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
5: Sehr angenehm heute, ohne groß zu schwitzen. Aktuell um die 16 Grad, 21 bis 25 Grad heute maximal. Und dazu gibt's mal Wolken, mal Sonnenschein. Am Wochenende guckt die Sonne wieder öfter raus und es wird Tag für Tag wärmer. Morgen bis 28, Sonntag über 30 Grad.
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5: B5 Frankfurter Chaussee in Frankfurt-Oder Richtung Biesdorf. Zwischen Heinersdorf und Müncheberg brennt es gerade. Da kann es auch starken Rauch geben. Bitte umfahren Sie den Bereich weiträumig. Ludwigsfelde auf der B101 blockiert in Richtung Trebin ein LKW. Die Ausfahrt Ludwigsfelde-Preußenpark. In Berlin stockt es auf der A100 immer mal wieder zwischen Albuinstraße und Wechsstraße. Am besten Sie planen 10 Minuten mehr ein in beiden Richtungen. A103 in Richtung Steglitz am Kreuz Schöneberg ist die Einfahrt Sachsendamm zur A100 in Richtung Wedding gesperrt. Da wird gebaut. Und Leon hat noch einen Blitzer entdeckt. Der steht auf der B5 zwischen Gumtow und Küritz in beiden Richtungen. Danke und gute Fahrt.
6: Um 7:45.
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7: Ja, und vor allem mit Ihnen. Also ich sag's mal ganz deutlich, wenn es gleich bei Ihnen klingelt am Telefon, es könnte Antenne Brandenburg sein und wir hätten ein Wahnsinnsgeschenk für Sie und zwar ein Balkonkraftwerk. Gibt's diese Woche zu gewinnen, aber auch noch nächste Woche. In 7 Minuten wissen wir, wer es bekommt.

0: Die Sonne, die scheint am Freitagmorgen auf ihr Gesicht und bald scheint sie auch auf ihr nagelneues Balkonkraftwerk. Die ganze Woche hatten sie die Chance drauf. Jetzt haben wir den ersten Gewinner gezogen und klingeln durch bei...
1: Ja, bei Markus aus Großbern. Hoffentlich geht er ran.
0: Wenn Sie übrigens nicht Markus heißen und auch nicht aus Großbären kommen, keine Angst, wir verlosen ja nächste Woche wieder eins.
1: Ja.
0: So, oder gleich jemand anderes, weil er geht nicht ran, oder?
2: Hallo, der Markus hier.
0: Hier sind Marie und Christopher von Antenne Brandenburg.
2: Herr Christopher, auch ein toller Vorname.
0: So, du kannst dir denken, warum wir anrufen, oder?
2: Leg gerne los. Singen oder sprechen, geht beides.
1: Ja, sing lieber nicht.
0: Lieber nicht. Nee, wir sagen es dir ganz einfach. Du hast dich ja beworben diese Woche für das Balkonkraftwerk für zu Hause. Das gibt's nicht nur diese Woche, auch nächste Woche hier zu gewinnen bei Antenne Brandenburg. Und unter allen haben wir dich ausgelost, lieber Markus. Tatsächlich ist es so, das Balkonkraftwerk geht nach Großbären zu dir. Lieber Markus, herzlichen Glückwunsch!
2: Hey, ihr seid ja der unglaubliche Wahnsinn und ihr glaubt gar nicht, wobei ihr mich gerade erwischt. Herzlichen Dank an alle, weil ich bin gerade angekommen und gucke aufs Meer und denke mir so, das wäre doch klasse, wenn das klappt. Und jetzt ruft ihr auch noch verrückterweise an, ihr Verrückten.
1: Ach, du bist im Urlaub.
2: Das ist richtig, aber ich freue mich, also was soll ich denn sagen? Ich bin mega dankbar, ich danke euch total. Hey, herzlichen Dank. Ich freue mich total.
1: Du bekommst 4 Solarmodule, auch mit so einem Speicher, auch da kannst du locker 400, 500 Euro im Jahr mit sparen. Also kannst du ordentlich Strom verbrauchen demnächst.
2: Ich lade euch gerne auf einen Kaffee oder Bratwurst gerne jederzeit ein.
0: Oder wir kommen einfach mal alle mit dem Handy und dürfen einmal frei aufladen bei dir.
2: Du hast verrückte Ideen, aber genauso machen wir es.
1: Super.
2: Vielen, vielen Dank und macht genauso weiter wie bisher. Ich mag das sehr, euch zuzuhören.
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1: Und den singenden Baggerfahrer aus der Lausitz hören wir auch gleich in voller Länge noch vor 8:30.
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1: Im Studio Christina Torge, guten Morgen. In Ostdeutschland profitiert nur ein Drittel der Menschen von der abschlagsfreien Rente nach 45 Versicherungsjahren. Das sagt der Präsident des Deutschen Instituts für Wirtschaftsforschung, Fratscher, und hat sich deshalb am Abend in RBB 24 Brandenburg aktuell gegen die Beibehaltung der Rente mit 63 ausgesprochen. Im Fall der Sprengstoffdrohne vom Leipziger Flughafen hat die Bundesanwaltschaft die Ermittlungen übernommen. Es handle sich um einen schwerwiegenden Angriff auf die Transport- und Logistikinfrastruktur in Deutschland, heißt es. Mit dem Duell zweier deutscher Traditionsvereine geht heute die zweite Fußball-Bundesliga wieder los. Der VfL Bochum empfängt zum Auftakt heute Abend im Ruhrstadion Hertha BSC. Energie Cottbus startet am Sonntag in die Saison.
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2: Im Studio Perleberg Andreas Pötzel. Schönen guten Morgen. Die B167 in Alt-Ruppin ist wegen der vielen Ampeln und der Baustelle schon länger ein Nadelöhr. Morgen müssen Autofahrer noch eine zusätzliche Einschränkung in Kauf nehmen, wegen Baumschnittarbeiten. Britta Streiter weiß mehr dazu.
3: Die Baumschnittarbeiten sind nötig, um die Verkehrssicherheit zu gewährleisten. Das heißt, die beauftragte Firma sorgt dafür, dass weder Menschen noch Autos oder Gebäude durch den Zustand der Bäume zu Schaden kommen. Gearbeitet wird morgen zwischen 13 und 18 Uhr. Dafür ist die B167 zwischen der Einmündung Neumühler Weg und der Brücke auf Höhe der Neuruppiner Straße 8 voll gesperrt. Eine Umleitung für Autofahrer ist eingerichtet. Fußgänger und Radfahrer können durch, müssen sich aber auf eine halbseitige Sperrung des Rad- und Gehwegs einstellen.
2: Wegen der Baumschnittarbeiten fahren morgen auch die Busse anders. Bitte informieren Sie sich im Internet bei der Busgesellschaft OAP oder an den Haltestellen. Die alte Apotheke in Lenzen wird heute als Denkmal des Monats ausgezeichnet. Der Titel wird regelmäßig von der Brandenburger Arbeitsgemeinschaft Städte mit historischen Stadtkernen verliehen, um auf besondere Sanierungsprojekte aufmerksam zu machen. Das 1750 erbaute zweistöckige Fachwerkhaus in der Seetorstraße 4 in Lenzen wurde noch bis zum Jahre 2000 als Apotheke genutzt. Bürgermeister Walter Jahnke.
4: Dieses Gebäude war dem Verfall preisgegeben und es hat sich da eine Eigentümergemeinschaft gebildet. Und die hat sich diese Maßnahme zum Ziel gesetzt, daraus wieder ein historisches Denkmal zu machen. Und dazu gehört natürlich eine ganze Menge Mut und Ausdauer. Ich glaube, das ging schon 2015 mit den ersten Anträgen los. Und jetzt steht da ein Gebäude, was mit historischen Baumaterialien denkmalgerecht gestaltet wurde und wo auch noch zusätzliche Wohnungen geschaffen wurden.
2: Und die Freiwillige Feuerwehr in Rehfeld bei Küritz lädt morgen zum Tag der offenen Tür ein. Ab 14 Uhr stellen die Kameraden ihre Einsatztechnik vor. Und die Zeit 8.32 Uhr.
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5: Heute gutes Wetter zum Joggen gehen. Es ist ein bisschen kühler, 21 bis 25 Grad heute maximal. Aktuell sind es um die 18 Grad. Dazu gibt es mal Sonne, mal dichtere Wolken, aber trocken. Und am Wochenende überwiegt der Sonnenschein. Es wird wärmer bei bis zu 28 Grad morgen und Sonntag bis zu 33 Grad.
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5: Vorsicht auf der A9 Berlin Richtung Leipzig. Zwischen dem Rastplatz Hagen und Kleinmarzehns gibt es eine noch ungesicherte Unfallstelle und die rechte Spur ist blockiert. Vorsicht auf der B5 Frankfurt-Oder Richtung Biesdorf zwischen dem Abzweig nach Tempelberg und Müncheberg. Ost hat es auch einen Unfall gegeben, da hat ein Fahrzeug gebrannt. Vorsicht im Landkreis Spree-Neiße auf der B115 auf der Joxdorfer Kreuzung zwischen Joxdorf und Gari besteht Rutschgefahr durch ausgelaufenes Öl. Und in Berlin staut es sich auf der A100 zwischen Albuinstraße und Wechsstraße in beiden Richtungen 10 Minuten plus. Und auch auf der A103 in Richtung Steglitz am Kreuz Schöneberg ist die Einfahrt Sachsendamm zur A100 Richtung Wedding gesperrt. Da wird...
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0: Sie? Sie pilgern gerade noch zur Arbeit? Und unser Morgenreporter Toni, der pilgert schon auf dem Jakobsweg.
1: Ja, den gibt's auch bei uns in Brandenburg. Toni war gestern schon unterwegs und läuft jetzt aus der Unterkunft in Treuenbrietzen los. Toni, auf geht's.
2: So, ich schultere jetzt mal meinen Rucksack. Annähernd 10 Kilo. War ja auch nur gestern kurz unterwegs und lauf heute wieder zurück. Und was ich jetzt hier in der Pilgerherberge in Treuenbrietzen gemerkt habe, es sind ganz unterschiedliche Beweggründe, die einen auf den Jakobsweg bringen. Da haben wir zum Beispiel Dennis und Debisai, zwei Lehrer aus Berlin-Köpenick, die machen es quasi zum Training.
3: Wir wollen nächstes Jahr in Schottland wandern gehen, eine Woche lang, und haben uns überlegt, okay, wo könnte man hier in Berlin mal wandern gehen oder in Brandenburg? Und da gab es den Jakobsweg und dachte mal, okay, wie weit schaffen wir denn pro Tag, wie viele Kilometer? Und da haben wir gemerkt, naja, 15 Kilometer pro Tag kann man gut schaffen.
2: Dann hatten wir Jana, Pilgerin aus Potsdam, und sie ist mal bis nach Santiago de Compostela gegangen und weiß, das kann herausfordernd sein.
4: Dir tut erstmal alles weh. Dein Körper gewöhnt sich dran, aber ganz, ganz langsam. Ne? Also mir taten die Schienbeine weh, mir tat der Rücken weh. Man gewöhnt sich ans Laufen und der Körper schafft viel mehr, als du denkst.
2: Und wie regeneriert man sich dann?
4: Schuhe aus, was Kaltes trinken, Füße ins Wasser und dann Pilgermenü essen.
2: Und Rainer, der die Pension betreut, der beherbergt pro Jahr an die 80 Pilger, die hier auf dem Jakobsweg unterwegs sind. Und in einem Punkt hatte ich Pech, denn kurz vor mir hat tatsächlich einer hier übernachtet, der bis Weihnachten bis nach Spanien will.
5: Der hat gerade sein Studium beendet und sagt, wo willst du denn hin? Da sagt er, na, bis Santiago de Compostela. Ich sage, ich zeig dir mal was. Und hast du den Stein vorne gesehen bei uns? 2883 Kilometer, der Fußweg von Pension Britta bis Santiago de Compostela. Oh, sagt er, dann habe ich ja schon 120 geschafft von Berlin.

0: Sie fahren mit Sonne im Gesicht und Antenne Brandenburg im Ohr und die Sonne scheint für Markus aus Großbeeren ganz, ganz dolle. Er hat das erste Balkonkraftwerk gewonnen.
1: Hey, ihr seid der unglaubliche Wahnsinn. Herzlichen Dank an alle. Also was soll ich denn sagen? Ich bin mega dankbar. Ich danke euch total. Hey, herzlichen Dank.
2: Hammer. Und wofür wird Markus das Geld benutzen, das er sich jetzt jeden Monat spart?
1: Ich vermute mal, es wird ein neuer Toaster, weil ich bin ja schon im Vorfeld in die Recherche gegangen, ein Toaster verbraucht bis zu 1000 Watt, mein Lieber. Also von daher, wir haben einen uralten Krups, der die Hufe reißt, der kriegt dann der Toaster ein neues Gegenstück mit der Solaranlage und der Toaster auch.
0: Na denn. So, und Balkonkraftwerk, ja, das nächste geht dann hoffentlich an Sie, meine Damen und Herren, denn es geht heiter weiter. Ab 10 Uhr können Sie sich wieder auf die Gewinnerliste setzen lassen. Immer wenn wir aufrufen, so rufen Sie an und haben dann quasi die Chance auf ein nagelneues Balkonkraftwerk. Die Zeit 8.54 Uhr.
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1: Im Studio, Jasmin Becker. Guten Morgen. In Ostdeutschland profitiert nur ein Drittel der Menschen von der abschlagsfreien Rente nach 45 Versicherungsjahren. Das sagt der Präsident des Deutschen Instituts für Wirtschaftsforschung, Fratscher. Er hat sich deshalb am Abend in RBB 24 Brandenburg aktuell gegen die Beibehaltung der sogenannten Rente mit 63 ausgesprochen. Die große Mehrheit der Frauen und Menschen, die von Altersarmut betroffen seien, profitieren nach seiner Ansicht nämlich nicht davon. Wenn die Frührente bestehen bleibe, dann stiegen die übrigen Renten nicht mehr oder würden vielleicht sogar gekürzt. Am Frankfurter Landgericht muss sich ab heute ein Mann verantworten, der Jugendliche betäubt und sexuell missbraucht haben soll. Der 65-Jährige ist bereits vorbestraft. Dorette Kirmse mit den Einzelheiten.
2: Die Frankfurter Staatsanwaltschaft wirft dem vorbestraften Angeklagten sexuellen Missbrauch widerstandsunfähiger Personen vor. Insgesamt 4 Taten werden dem 65-Jährigen zur Last gelegt. Zwischen 2008 und 2016 soll er sich in Spreenhagen an den Jugendlichen, denen er unbemerkt K.O.-Tropfen verabreicht habe, vergangen haben. Die Opfer sollen zum Teil auch unter Drogen und Alkohol gestanden und sich deshalb in beeinträchtigter körperlicher Verfassung befunden haben. Für das Verfahren sind insgesamt 4 Verhandlungstage angesetzt. Ein Urteil soll es in 2 Wochen geben.
1: Vor der Berliner Volksbühne wird heute Mittag ein Schwimmbecken eröffnet. In den kommenden 8 Wochen können Besucher dort kostenlos baden. Katharina Trümper.
3: Online muss aber ein Zeitfensterticket gebucht werden. Auf dem Programm stehen etwa ein Kraulkurs oder eine Einführung ins Synchronschwimmen. Der neue Intendant Matthias Lilienthal will mit dem sogenannten Volksbad auch gegen den Zerfall der Infrastruktur in der Stadt protestieren, wie er sagte. Das Theater überbrückt mit der Aktion die Sommerpause, die in diesem Jahr wegen Reparaturarbeiten bis zum 1. Oktober dauert.
1: Die Deutschen blicken mehrheitlich skeptisch auf die jüngste Umbildung der Bundesregierung. Laut dem ARD-Deutschland-Trend von Infratest DIMAP geht eine Mehrheit von 68% davon aus, dass die Regierung genauso schlecht oder schlechter arbeiten werde wie bisher. Bundeskanzler Merz hatte nach dem Rückzug von Unionsfraktionschef Spahn die Ministerämter teilweise neu besetzt. Im Fall der Drohne vom Leipziger Flughafen hat die Bundesanwaltschaft die Ermittlungen übernommen. Es handle sich um einen schwerwiegenden Angriff auf die Transport- und Logistikinfrastruktur in Deutschland, heißt es. Holger Schmidt.
4: Es besteht der Verdacht des versuchten Herbeiführens einer Sprengstoffexplosion und des gefährlichen Eingriffs in den Luftverkehr, so die Bundesanwaltschaft. Und sie spricht davon, dass es wohl 2 Drohnen waren, die am Dienstagabend am Flughafen Leipzig im Einsatz waren. Denn auch der Gegenstand, mit dem eine Frachtmaschine beim Durchstarten kollidiert sei, sei mutmaßlich eine Drohne gewesen, heißt es.
1: Und soweit die Antenne Brandenburg Nachrichten. 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
5: Heute schmilzt die Nuss-Nougat-Creme auf der Stulle nicht so schnell. Es wird kühler als gestern, 21 bis 25 Grad. Aktuell sind es um die 19 Grad. Die Sonne guckt immer wieder raus, es kann aber auch mal wolkiger sein zwischendurch, aber trocken. Am Wochenende viel Sonnenschein und es wird wieder wärmer, Sonntag über 30 Grad.
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5: Vorsicht auf der A9 Berlin Richtung Leipzig. Zwischen dem Rastplatz Hagen und Kleinmarzehns gab es einen Unfall. Die rechte Spur ist gesperrt. Nochmal Vorsicht auf der A10 westlicher Ring Richtung Dreieck Werder. Zwischen Großkreuz und dem Dreieck Werder gab es auch einen Unfall. B5 Frankfurt-Oder Richtung Biesdorf. Zwischen dem Abzweig nach Tempelberg und Müncheberg Ost auch ein Unfall passiert. Da hat ein Fahrzeug gebrannt. Vorsicht im Landkreis Ostprignitz-Ruppin. Auf der Wulfersdorfer Straße zwischen Tetschendorf und Nimmerlang gibt es Rinder, die da umherlaufen auf der Straße. Und in Berlin dauert es etwas länger auf der A100 zwischen Albuinstraße und Beckstraße. In beiden Richtungen brauchen Sie 10 Minuten länger. Gute Fahrt.
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1: Und die kommen diese Woche aus Oranienburg von Pastor Andreas Fahnert von der Evangelisch-Methodistischen Kirche.
2: Unser Haus ist voller Kalender. Ich staune selbst, wie viele es inzwischen geworden sind. Da gibt es diese klassischen Monatskalender mit Landschaften oder Tiermotiven, Familienkalender mit Fotos unserer Kinder und Eltern und ja sogar einen Katzenkalender auf dem Esstisch. Im Urlaub am Meer ist mir klar geworden, warum ich solche Kalender mag. Von unserer Terrasse aus konnte ich nachts einen weit entfernten Leuchtturm sehen. Er selbst war kaum zu erkennen, so weit war er entfernt. Aber immer wieder leuchtete er auf, wenn es dunkel war. Nur für einen kurzen Moment. Und doch wusste ich, er ist da. So geht es mir manchmal mit diesen kleinen Sätzen auf einem Kalenderblatt. Ich lese sie nicht ständig. Ab und zu schmunzeln oder einem guten Gedanken nachgehen oder an die Familie denken. Immer wieder ein Leuchtstreifen am Himmel. Auf meinem Schreibtisch steht noch ein Kalender mit alten irischen Segenssprüchen. Worte, die mich ermutigen. Hoffnungsvoll, aufmunternd, wertschätzend. Ganz im Sinne der alten Weisheit, dein Wort ist meines Fußes Leuchte, ein Licht auf meinem Weg. Diese Glaubenssätze können wohltun und orientieren, wie ein Leuchtturm. Sie bewahren vor Unheil bei stürmischer See. Sie vergewissern mich, Gott meint es gut mit mir, so wie mit jedem Menschen. Sie helfen mir, die Nachrichten des Tages mit einer anderen Haltung zu lesen. Viele der Nachrichten sind negativ und neigen dazu, den Tag zu verdunkeln. Kriege, Krisen, wirtschaftliche Sorgen, das gehört zur Wirklichkeit. Aber es ist nicht die ganze Wirklichkeit. Die Worte der Bibel erinnern mich daran, dass Gott die Welt nicht aufgegeben hat. Dieses Licht auf meinem Weg macht mir Mut, die Zuversicht nicht zu verlieren. Auch wenn ich nicht weiß, wie die Kriege beendet werden können, bewahre ich den Glauben an Frieden. Auch wenn die anstehenden Reformen in unserem Land auch mich etwas kosten werden, muss ich nicht innerlich ärmer werden. Heute ist der Tag der Leuchttürme. Ich wünsche Ihnen einen Gedanken, ein Wort oder einen Menschen, der heute für Sie ein kleines Licht auf dem Weg ist.

0: Kurz vor halb zehn hier ist Antenne Brandenburg. Unser Ferientipp fürs Wochenende: Wäsche waschen.
1: Was ist denn das für ein blöder Tipp?
0: Das ist ein richtig guter Tipp, ein echter vor allem. Das wird richtig cool in Finsterwalde. Da geht's Ihnen an die Wäsche im wahrsten Sinne des Wortes. Holger Kessler aus unserem Antennestudio im Süden. Was ist da los?
2: Das Sänger- und Kaufmannsmuseum lädt zu einem Familiensonntag ein. Soweit erstmal nichts Ungewöhnliches, aber der dreht sich diesmal ums Thema Wäsche waschen. Heute läuft das ja immer nach Schema F ab. Trommel auf, schmutzige Socken und das gute Ausgehemd rein, 60 Grad dann und anderthalb Stunden warten und alles ist wieder strahlend weiß. Früher war das aber deutlich aufwendiger. Wäsche wurde nämlich in riesigen Zubern gewaschen. Das Wasser dafür musste mit Feuer erhitzt werden und genau das kann man sich am Sonntag nun im Museum in echt anschauen. Und jetzt kommt das wirklich Lustige. Besucher können schmutzige Wäsche mitbringen, die dann in den Zubern gewaschen wird.
1: Ja, Meister, hast du es gehört? Kannst deine Schlüppis dahin bringen?
0: Ja, oh, das ist ja gut. Holger, wann geht's denn da los?
2: Los geht's am Sonntag, 10:30.
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1: Im Studio Christina Torge, guten Morgen. Wer bekommt die neuen Kunstpreise des Landes Brandenburg? Kulturministerin Schüle und Jurymitglieder verkünden gleich um 10 Uhr die Preisträger für dieses Jahr. Der Kunstpreis des Landes Brandenburg wird dieses Jahr nach einem neuen Konzept vergeben. In Berlin gibt es erste Einschränkungen durch das Niedrigwasser. Auf einem Abschnitt der Havel-Oder-Wasserstraße dürfen Güterschiffe nicht mehr voll beladen werden. Die Wasserstraße führt von Berlin bis zur Oder an der Grenze zu Polen. Bei einem Vorfall mit einer Schusswaffe an einer Schule in Thailand sind mindestens 7 Menschen getötet und mehrere weitere verletzt worden. Der Vorfall ereignete sich nördlich von Bangkok. Nach Angaben der Sicherheitskräfte war der Schütze ein Schüler.
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2: Im Studio Perleberg Andreas Pötzel. Schönen guten Morgen. In der Uniklinik Neuruppin ist eine hochmoderne Röntgenanlage für Gefäßuntersuchungen in Betrieb gegangen. Dank der neuen Technik können dort zum Beispiel verengte Blutgefäße schneller erkannt und behandelt werden. Mit der sogenannten Angiografieanlage ist es möglich, gleichzeitig aus zwei Richtungen genaue Bilder von Blutgefäßen am Kopf aufzunehmen, sagt der zuständige Chefarzt Christian Frahm.
3: Durch diese zwei Röntgenröhren ist es insbesondere für kleine, komplizierte Gefäßsituationen geeignet, wie sie am Kopf vorliegen. Und wir behandeln zum einen die akuten Schlaganfälle, wo das Gefäß im Kopf oder im Hals geöffnet werden muss. Aber wir haben auch Patienten, denen ein Schlaganfall bevorstehen würde, wenn wir die Hirnversorgung in Halsarterien nicht rechtzeitig behandeln würden.
2: Das neue Gerät hat knapp 2 Millionen Euro gekostet. Angefangen hat es 1999 mit 2 Schwimmern. Zum diesjährigen Langstreckenschwimmen in Neuruppin haben sich mehr als 200 Sportlerinnen und Sportler angemeldet. Viele von ihnen wollen den Ruppiner See auf einer Distanz von rund 15 Kilometern durchschwimmen. Andere absolvieren kleinere Strecken, freut sich der Leiter der DRK Wasserwacht, Kevin Steddin.
4: Wir haben viele, viele Schwimmerinnen und Schwimmer aus dem Berliner Raum, das konnte ich schon sehen. Aber es geht auch hoch bis nach Bremen oder runter bis nach Bayern. Da ist das Teilnehmerfeld sehr, sehr weit. Und wir haben wirklich von der 12-Jährigen bis hin zum 60-Jährigen Herrn ist wirklich auch das Feld wahnsinnig breit gefächert. Also das kann man wirklich breiten Sport nennen, was bei uns passiert.
2: Start ist morgen 10 Uhr in Wustrau. Ebenfalls ab um 10 gibt es am Neuruppiner Bollwerk ein Familienfest. In Paris gibt es das Dinner in Weiß schon lange, in Oranienburg auch und jetzt auch in Klein-Lepin in der Gemeinde Plattenburg, organisiert vom Festlandverein. Am Sonntag ab um 11 sind alle vor das Festspielhaus eingeladen, den alten Schweinestall, um in gemütlicher Atmosphäre zu essen und sich zu unterhalten. Dresscode ganz in Weiß. Wer nichts davon zu Hause im Schrank hat, kann sich vor Ort was ausleihen. 9.33 Uhr jetzt.
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5: Heute ist die Wassertemperatur im See teilweise wärmer als die Luft. Aktuell um die 19 Grad, 21 bis 25 Grad werden es heute noch. Dazu öfter mal wolkiger, vor allem im Norden von Brandenburg. Aber die Sonne guckt immer mal wieder raus und es bleibt trocken. Am Wochenende gibt es viel Sonnenschein und es wird wärmer. Morgen bis 28, am Sonntag bis 33 Grad.
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5: A9 Richtung Leipzig zwischen dem Rastplatz Hagen und Kleinmarzehns ist nach einem Unfall die rechte Spur gesperrt. A10 westlicher Berliner Ring Richtung Dreieck Werder. Zwischen Großkreuz und dem Dreieck Werder gibt es Behinderungen nach einem LKW-Unfall. In Berlin dauert es 10 Minuten länger auf der A100 zwischen Albuinstraße und Wechsstraße in beiden Richtungen. Und geblitzt wird auf der B5 in Demmertin in beiden Richtungen. Gute Fahrt!
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7: Ich hab hier eine... Das ist ein richtig guter Tropfen. Also wenn Sie erlauben, würde ich mal einschenken. Was ist das hier für ein Jahrgang? Das ist Jahrgang 1983. Das ist ein...

0: Kuckuck, wir sind's, Antenne Brandenburg.
1: Guten Morgen.
0: So, Sie pilgern noch so Richtung Garten oder zum Einkaufen in den Supermarkt, ist ja, Wochenende.
1: Ja, können Sie gerne machen. Unser Morgenreporter Toni, der ist auch am Pilgern und zwar auf dem Jakobsweg durch Brandenburg. Toni, heute Morgen ging's ja los in Treuenbrietzen. Wie sieht's aus, drücken die Schuhe schon?
2: Oh, jein. Also, kleiner Tipp, Wanderschuhe auch fürs Pilgern gerne eine Nummer größer tragen. Mhm. Dann drückt's nicht so sehr, das habe ich auch gemacht. Die Füße regelmäßig mit Hirschtalg einschmieren, zumindest abends vorm Schlafengehen. Da gibt's keine Blasen und dann geht das auch einigermaßen. Also, ich mache gerade etwas, was Pilger auf dem Jakobsweg seit Jahrzehnten, fast seit über 100 Jahren nicht mehr machen. Ich gehe ein Stück rückwärts. Ich bin ja gestern Mittag in Belitz gestartet, habe dann in Treuenbrietzen übernachtet und jetzt laufe ich wieder zurück nach Belitz. Also die mussten ja im Mittelalter auch wieder von Santiago de Compostela in Spanien die 3000 Kilometer zurückpilgern. Also das war damals schon eine Herausforderung. Heute ist es einfacher. In Brandenburg bedingt. Ja, es macht Spaß, es entschleunigt, es ist ein herrliches Naturerlebnis mit den Wäldern und den grünen Wiesen und den Tieren, die man sieht. Aber die Wanderer werden wissen, was ich damit meine. Der Jakobsweg in Brandenburg ist kein Premium-Wanderweg. Also er ist nicht überall super ausgeschildert. Es fehlen so ein bisschen die Kilometerangaben und im Vergleich zu Spanien, wo eine richtig gute Pilgerinfrastruktur ist, mit mindestens einer Herberge in jedem Dörfchen, hat das Brandenburg nicht. Wer mal den Jakobsweg in Brandenburg gehen möchte, der sollte vorher unbedingt die Begriffe googeln: Brandenburg Jakobsweg. Da kommt er auf die Seite der Brandenburger Jakobusgesellschaft und dort gibt's eine Liste mit den Pilgerherbergen. Da kann man die Daten für die Navigation runterladen, je nachdem, welchen Abschnitt man gehen will. Und dann kann man sich entscheiden, gehe ich ein bisschen von Frankfurt-Oder oder gehe ich die Hauptachse oder zumindest etappenweise von Stettin runter Richtung Leipzig. Denn alle Wege führen in dem Fall nicht nach Rom, sondern Richtung Santiago de Compostela. Und damals, als im Mittelalter noch ein richtiger Pilgerhype war, inzwischen ja wieder, da mussten alle Pilger aus dem Osten, aus dem katholischen Polen, aus dem Baltikum, erstmal durch Brandenburg durch. Ah. Ja, und so wie ich, heute wieder ein Stück zurück.
0: Sag mal, Toni, können wir damit rechnen, dass du hinterher, das klingt alles sehr märchenhaft, das klingt alles sehr, sehr, sehr, sehr schön umschrieben, können wir damit rechnen, dass du dann einen Bestseller rausgeben wirst? Ich bin dann mal weg, meine Reise und so weiter?
2: Garantiert nicht. Garantiert nicht.

0: Es ist kurz vor 10, hier ist Antenne Brandenburg mit Marie und Christopher und eine Sache wollten wir noch sagen.
1: Wir wünschen euch ein schönes Wochenende, Wochenende, Wochenende.
0: Zum Beispiel, wir sehen uns morgen beim Mühlenfest in Werder an der Havel. Würde mich freuen, wenn wir uns da tatsächlich sehen, bin auch da.
2: Wow, ja, das ist ja auch nicht schlecht.
3: Oder beim Oldtimer- und Traktortreffen in Mildenberg.
0: Noch mehr Tipps für ihr Wochenende auf Antenne Brandenburg.

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1: Im Studio, Jasmin Becker, guten Tag. Wer bekommt die neuen Kunstpreise des Landes Brandenburg? Kulturministerin, Schüler und Jurymitglieder verkünden gerade die Preisträger für dieses Jahr. Der Kunstpreis des Landes Brandenburg wird nach einem neuen Konzept vergeben, berichtet Anne Sprung.
2: Ab diesem Jahr wird der Kunstpreis des Landes Brandenburg jeweils an 3 Künstlerinnen oder Künstler vergeben. Zusätzlich gibt es einen Ehrenpreis für das Lebenswerk und ein Nachwuchsstipendium, heißt es in einer Mitteilung des Kulturministeriums. Insgesamt werden dabei Preisgelder von 55.000 Euro vergeben. Bekommen kann den Preis, wer mit seiner Arbeit die zeitgenössische Kunstlandschaft Brandenburgs repräsentiert und eine starke Verbindung zum Land hat, etwa durch Wohnsitz, Atelier oder künstlerisches Schaffen. Feierlich verliehen werden die Preise am 6. September im Museum Dieselkraftwerk Cottbus.
1: Nach dem Vorfall am Flughafen Leipzig-Halle wird immer mehr darüber diskutiert, wie die Drohnenabwehr in Deutschland verbessert werden kann. Der SPD-Innenexperte Fiedler sagte im rbb24-Inforadio, der Vorfall zeige, wie ernst die Lage sei. Die Sicherheitsbehörden versuchten, so schnell wie möglich aufzurüsten. Hauptstadtkorrespondent Jakob Mayer.
3: Nach Ansicht des CDU-Verteidigungspolitikers Roderich Kiesewetter ist der Drohnenvorfall erst der Anfang einer womöglich weiteren Eskalation. Er sprach im Deutschlandfunk von einem Angriff auf die Staatlichkeit, auf die Souveränität Deutschlands. Kiesewetter forderte eine klare Zuständigkeit für die Erfassung sämtlicher Drohnenangriffe beim Bundesinnenministerium. Wegen der besonderen Bedeutung des Falles hat die Bundesanwaltschaft die Ermittlungen übernommen. Es bestehe der Verdacht des versuchten Herbeiführens einer Sprengstoffexplosion und des gefährlichen Eingriffs in den Luftverkehr, erklärte der Generalbundesanwalt am Abend in Karlsruhe.
1: Die AfD baut ihren Vorsprung in der sogenannten Sonntagsfrage weiter aus. Das zeigt der ARD-Deutschland-Trend von Infratest DIMAP. Wäre am kommenden Sonntag Bundestagswahl, käme die Partei demnach auf 28%. Die Union verliert hingegen weiter an Zustimmung und kann nur noch 21% für sich gewinnen. Bei einem Vorfall mit einer Schusswaffe an einer Schule in Thailand sind mindestens 7 Menschen getötet und mehrere weitere verletzt worden. Der Vorfall ereignete sich nördlich von Bangkok, berichtet Anna-Lu Beckmann.
4: Laut ersten polizeilichen Erkenntnissen soll der mutmaßliche Täter ein Schüler sein. Ein 14-Jähriger, der die 9. Klasse an dieser Schule besucht hat. Nach der Tat habe er sich offenbar selbst erschossen. Unter den Opfern befinden sich Schüler und Lehrer. Dutzende Verletzte werden nach offiziellen Angaben derzeit medizinisch behandelt.
1: Es geht wieder los. Die 2. Fußball-Bundesliga startet heute in ihre neue Saison. Im Auftaktspiel am Abend ist Hertha in Bochum zu Gast. Energie Cottbus spielt dann zum ersten Mal am Sonntagmittag zu Hause gegen Hannover 96. Soweit die Antenne Brandenburg Nachrichten. 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
5: So, im Süden heute sonnig bis locker bewölkt, sonst zunehmend wolkig und trocken. Temperaturen bei 21 bis 26, in Berlin bei 23 bis 24 Grad. Aktuell braucht's noch ein bisschen bis dahin. Wir haben 17 Grad in Nauen und Perleberg, 18 in Templin und Elberswalde und 20 Grad schon in Welzow und in Koschen. In der Nacht erstmal locker bewölkt, später dann häufig sternenklar und niederschlagsfrei. 13 bis 7 Grad bekommen wir, ganz angenehm. In Berlin je nach Stadtlage und Bebauungsdichte bei 13 bis 9 Grad heißt es hier. Morgen dann heiter bis sonnig, ab Mittag in der Nordosthälfte auch mal wolkig und trocken. 24 bis 28 Grad bekommen wir, in Berlin werden 26.
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5: So, der Blick auf die Straßen. Was haben wir denn? Eine Meldung von der A9 Berlin Richtung Leipzig. Zwischen Rastplatz Hagen und Kleinmarzenz ist nach einem Unfall die rechte Spur gesperrt. A10, westlicher Berliner Ring Richtung Dreieck Havelland. Zwischen Großkreuz und Vöben haben wir Stau. Hier dauert es aktuell 10 Minuten länger. Dann Vorsicht auf der B5, Küritz Richtung Nauen. Zwischen Ribbeck und Berge, da ist ein Fahrzeug liegen geblieben. Stadtverkehr Berlin. Auf dem Stadtring, da stockt es immer wieder mal zwischen Alboinstraße und Wegstraße am besten. Sie planen in beiden Richtungen so 5 bis 10 Minuten mehr ein. Dann A103 Richtung Steglitz. Am Kreuz Schöneberg ist die Einfahrt Sachsendamm zur A100 in Richtung Wedding gesperrt. Hier wird gebaut. So, und geblitzt wird auch noch. Und zwar auf der A10, nördlicher Ring Richtung Frankfurt in Höhe Kreuz Oranienburg bei Tempo 120. Dann haben wir einen auf der B246 zwischen Reetz und Reetzhütten. Danke, Micha, fürs Melden. Liebe Grüße gehen raus. gut ankommen, ja. Und B5, da haben wir auch noch einen in Demmertin, und zwar in beiden Richtungen. Also sind es zwei. Staus, Blitzer und Entwarnungen gerne melden, so wie Micha eben, unter 0331 70 98 101. Dankeschön dafür. Allen unterwegs gute Fahrt.
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5: So, zurück aus dem Urlaub. Ja, die Familie hat es leider nicht länger ausgehalten mit mir. Boah, dachte ich, schau mal hier vorbei, guck nach, ob alles gut ist, sag kurz Hallo, bevor ich ihn dann in der nächsten Woche wieder täglich auf den Geist gehe. Bin mal gespannt, wie lange das Gefühl von Urlaub noch anhält. Wenn ich Glück habe, bis 14 Uhr. Ich finde, es ist schön, wieder hier zu sein.

0: Ist das herrlich, die Sonne scheint in Brandenburg. So viel gute Laune im Programm, auch bei Markus aus Großbeeren. Der schaute diesen Sommer nämlich nicht nur in den Himmel, sondern künftig auch deutlich entspannter auf die Stromrechnung. Ab sofort arbeitet die Sonne nämlich für ihn.
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0: Bei unserer Sommeraktion Wattensommer verschenken wir jede Woche eine Solaranlage im Wert von 1200 Euro. 4 Module, Speicher, für Schuppen, Carport, Balkon oder Flachdach. 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Das ist wichtig, ja. 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Markus aus Großbeeren, der hat sich heute auf die Sonnenseite der Stromverbraucher begeben. Wir haben ihn von der Gewinnerliste gezogen.
2: Hey, ihr seid der unglaubliche Wahnsinn. Herzlichen Dank an alle. Also was soll ich denn sagen? Ich bin mega dankbar. 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Hey, herzlichen Dank.
0: Ja, schöne Überraschung, ne? Für Markus, die ihn übrigens frisch im Urlaub erreicht hat.
2: Ich bin gerade angekommen und gucke aufs Meer und denke mir so, das wäre doch klasse, wenn das klappt. Und jetzt ruft ihr auch noch verrückterweise an, ihr Verrückten.
0: Ja, Markus, so der nach Innenfreuer, ne? Perfektes Timing. Damit bei Ihnen keine Regenwolken aufziehen, machen wir natürlich weiter und verschenken auch nächsten Freitag ein Balkonkraftwerk. Achten Sie einfach den ganzen Tag über auf unsere kleine akustische Sonne im Programm. Sobald die aufgeht, dann anrufen. Übrigens, wenn Sie es ein Stündchen mit mir aushalten, gibt es schon die nächste Chance.
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0: Die Muttis und die Vatis. California Dreaming gehört auf Antenne Brandenburg. Und es sind Sommerferien in Brandenburg. Und Sie bestimmen derweil wieder, was hier bei uns läuft. Ja, jede Woche gibt's ein feines neues Motto. 5 Stimmen dazu in der App. Und immer am Samstags im Sommer gibt's dann die Top 30 Ihrer Wahl. Thema diese Woche: Melodie und Rhythmus, unsere Osthits der 80er. Mit dabei auch Possenspiel.
1: 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Beckerburg im Kieselsand. Ja, die Ostsee macht was her. Was sollen wir denn am Schwarzen Meer?
0: Das ist der größte Hit der Jungs. Invasion auf Rügen, ja. Sommer, Sonne, Sonnenbrand. Gibt's auch gleich. Aber vielleicht erinnert sie sich auch noch an den Hit: Wer wirft zu spät nach Mitternacht noch Käse in den Fahrstuhlschacht? Das war mein Favorite der Jungs. Sommer, Sonne, Sonnenbrand. In wenigen Minuten genau hier.
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0: Who is it? Oder wie Maike sagen würde, who is it? Maike Jackson um 10.30 Uhr.
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2: Im Studio Perleberg Andreas Pötzel. Schönen guten Tag. Zu einem besonderen Sommerfest lädt morgen der Kleingartenverein Waldfrieden in Wittenberge ein. Dabei feiern einheimische und muslimische Vereinsmitglieder zusammen, sagt die Vereinsvorsitzende Annette Bosch.
3: Es ist tatsächlich so, dass jede Nation etwas beisteuert für dieses Fest. Und das ist eben das, was ich ganz toll finde. Und ich denke, das gehört einfach mal auch gesagt, dass es auch Beachtung findet, dass es auch anders geht und nicht nur immer mit Gewalt. Ja? Wir haben daran lange gearbeitet. Wir machen ganz viele Sachen miteinander. Und wir machen Arbeitseinsätze, die wir organisieren, auch wo egal welche Nationalität miteinander zusammenarbeitet.
2: Das Sommerfest geht morgen von 11 bis 18 Uhr. Es wird auch ein selbstgebauter Busch-Backofen eingeweiht. Im Kleingartenverein Waldfrieden sind Menschen aus der Prignitz, Syrien, der Ukraine, aus Griechenland und aus Vietnam organisiert. Mit der Premiere der Oper Blaubart von Grit Rihe startet heute Abend das letzte große Highlight im Festival Sommer der Kammeroper Schloss Rheinsberg. Die Oper selbst wird nur selten gespielt, bedauert Festivalleiter Jelle Dierix.
4: Also Blaubart von Grit Rihe, diese Oper musste und sollte und ging sein jetzt im Sommer. Diese Oper ist halb komisch, halb ernst. Also man nimmt diese Märchenmaterie, um was ganz anderes eigentlich quasi politisch zu erzählen. Ich fand es das richtige Stück. Und auch, weil ich es krass finde, dass jemand wie Grit Rihe kaum noch auf die Plakate steht von Opern. Das ist einer der allerwichtigsten Komponisten, die es je gab. Also es wird spannend.
2: Premiere auf der Bühne im historischen Hof des Rheinsberger Schlosses ist heute 19.30 Uhr. Im Dammwildgehege des Tierparks Kunsterspring bei Neuruppin gibt es jetzt mit Neuzugang Ferdinand einen weiteren Farbtupfer. Nach einem weißen und einem rotbraunen Dammwild sorgt Ferdinand jetzt als junger schwarzer Hirsch für eine bunte Truppe. Das sei normal, sagt Tierparkleiter Peter Manke.
5: Das Dammwild wird ja schon seit der Römerzeit auch in Gattern gehalten. Und man hat dann mehr Farbmutationen als zum Beispiel bei den Rehen oder beim Rotwild in der freien Natur. Weil sich im Gatter auch immer Tiere vererben, die in der freien Natur kaum eine Chance hätten, ne?
2: Besucht werden können Ferdinand und seine Artgenossen Ludwig und Heinrich täglich von 9 bis 19 Uhr.
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2: Heute wolkig und trocken in Prignitz und Ruppiner Land. Dazu weht ein schwacher bis mäßiger Wind bei 21 bis 26 Grad. Und die Zeit jetzt 10.33 Uhr.
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6: Mit einem Blick auf die A9 Berlin Richtung Leipzig. Zwischen Rastplatz Hagen und Kleinmarzehns, da ist nach einem Unfall die rechte Spur gesperrt. A10 westlicher Berliner Ring Richtung Dreieckhafenland. Zwischen Großkreuz und Vöben haben wir Stau. Hier dauert es aktuell 10 Minuten länger. Vorsicht auf der A115 Dreieck-Nutetal Richtung Dreieck-Funkturm. Zwischen Potsdam-Drewitz und Potsdam-Babelsberg, da liegen Fahrzeugteile auf der Fahrbahn. Stadtverkehr Berlin, auf dem Stadtring stockt es immer wieder mal zwischen Albuinstraße und Weckstraße, am besten in beiden Richtungen hier 5 bis 10 Minuten mehr einplanen. A103 Richtung Steglitz, am Kreuz Schöneberg ist die Einfahrt Sachsendamm zur A100 in Richtung Berlin gesperrt, hier wird gebaut. Und geblitzt wird auf der A10 nördlicher Berliner Ring Richtung Frankfurt in Höhe Kreuz Oranienburg bei Tempo 120. Dann aber eine der Ortsdurchfahrt Zerkwitz in Höhe der Bushaltestelle. Peter, gut gesehen. Dankeschön fürs Durchgeben. Und wir haben einen auf der B5 in Demmertin und zwar in beiden Richtungen. Staus, Blitzer, Entwarnungen, all das können Sie gerne melden beim Antenne Verkehrsservice. Da sitzt sie Mia und ist erreichbar unter der 0331 70 98 101. Danke dafür und gute Fahrt.
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6: Ja, das sind nun mal 3 Songs ohne Unterbrechung und ich klebe da mal das Sommerlabel drauf. Ich finde ja auch die arbeiten, die sollen ein Gefühl von Urlaub am Schraubstock haben und zwar ohne, dass sie dabei jemand stört. Jetzt für Sie, Phil Collins, Taylor Swift dabei und Jenny Hates Jazz. Ich bin René Hausmann und wünsche nur Freude.

0: Habe ich mich beim Surfen falsch bewegt? Moment, nee, gesurft habe ich ja nicht. Ich habe ja nur rumgelegen. Ich weiß auch nicht, woran es liegt. Ich frage trotzdem, was glauben Sie, gehört zu einem gelungenen Urlaub? Ha? Sonne, gutes Essen, bisschen Faulenz natürlich und ein Souvenir. Ja, die einen bringen einen Kühlschrankmagneten mit, so wie wir erst vorgestern aus Portugal. Andere bringen Muscheln mit und wieder andere ein komplettes Ökosystem. Genau das kann allerdings ziemlich teuer werden. Nur weil etwas auf einem Markt oder einem Bazar verkauft wird, darf es nämlich noch lange nicht mit nach Deutschland. Der Zoll hat letztes Jahr mehr als 56.000 geschützte Tiere, Pflanzen und Waren daraus beschlagnahmt. Martin Thiel aus der ARD Verbraucherredaktion, bei welchem Mitbringsel sollten wir denn besonders vorsichtig sein?
1: Also vorsichtig sollte man bei allem sein, was lebt oder gelebt hat, wie etwa Figuren aus Stoßzähnen von Elefanten oder Handtaschen aus Schlangenhaut. Und ganz große Vorsicht ist bei allem geboten, was aus dem Meer kommt. Man sieht einer Koralle, einer Dekomuschel oder einer Schnecke als Laie nicht an, ob sie geschützt ist oder nicht. Auch exotische Lebensmittel können illegal sein. Walsalami aus Norwegen zum Beispiel, die darf zwar in Norwegen legal verkauft werden. Norwegen ignoriert das Walfangverbot und jagt Zwergwale, die durch das Washingtoner Artenschutzübereinkommen geschützt sind. Deutschland hält sich aber an das Artenschutzübereinkommen und so wird die Wurst bei der Einfuhr illegal. Es droht auch ein Bußgeld, das schnell im vierstelligen Bereich landen kann. Führt man besonders viel ein, droht sogar ein Strafverfahren.
0: Und wer sicher gehen will, der sollte sich also vorher über die Artenschutzregeln informieren. Das hilft. Aber wie mache ich das?
1: Eine zentrale Anlaufstelle ist die Internetseite artenschutz-online.de. Dort sind viele typische Urlaubssouvenirs sogar mit Fotos und Hinweisen aufgeführt und es wird erklärt, welche Produkte legal sind und welche nicht eingeführt werden dürfen. Aber am einfachsten ist es, man kauft ungefährliche Alternativen, wie zum Beispiel Textilien oder lokales Kunsthandwerk ohne tierische Bestandteile. Das stärkt den lokalen Handel, vermeidet Ärger am Zoll, spart Geld und ganz wichtig, es trägt dazu bei, die bedrohte Tier- und Pflanzenwelt zu schützen.
0: Das sagt Martin Thiel aus der ARD Verbraucherredaktion. Also lassen sich das sagen, ein Kühlschrankmagnet bringt Sie durch den Zoll meist deutlich entspannter als ein Krokodil im Handgepäck.

Visage mit Fade to Grey aus den 80ern. Und die Dame, die hier Französisch gesprochen hat, die so ein bisschen so klingt, als würde sie ein Gedicht aufsagen in der zweiten Klasse, das war Brigitte Ahrens, die damalige Freundin von Visage-Gründer Steve Strange. Und sie hat dabei den Text nicht einfach nur so aufgesagt, sondern phonetisch auswendig gelernt. Ja? Deswegen die Nummer mit dem Gedicht. Hier ist Antenne Brandenburg.

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1: Im Studio, Jasmin Becker, guten Tag. Eine wichtige Auszeichnung in der Brandenburger Künstlerszene, der Kunstpreis des Landes. Wer ihn dieses Jahr bekommt, wird gerade von Kulturministerin Schüler und Jurymitglieder verkündet. Der Kunstpreis des Landes Brandenburg wird zum ersten Mal nach einem neuen Konzept vergeben, berichtet Arne Sprung.
2: Ab diesem Jahr wird der Kunstpreis des Landes Brandenburg jeweils an 3 Künstlerinnen oder Künstler vergeben. Zusätzlich gibt es einen Ehrenpreis für das Lebenswerk und ein Nachwuchsstipendium, heißt es in einer Mitteilung des Kulturministeriums. Insgesamt werden dabei Preisgelder von 55.000 Euro vergeben. Bekommen kann den Preis, wer mit seiner Arbeit die zeitgenössische Kunstlandschaft Brandenburgs repräsentiert und eine starke Verbindung zum Land hat, etwa durch Wohnsitz, Atelier oder künstlerisches Schaffen. Feierlich verliehen werden die Preise am 6. September im Museum Dieselkraftwerk Cottbus.
1: Die Glasmanufaktur in Czernitz im Spree-Neiße-Kreis ist nicht zu retten. Wie uns der Insolvenzverwalter mitgeteilt hat, hat sich für den letzten europäischen Solarglasproduzenten kein neuer Investor gefunden. Den rund 160 Beschäftigten wurde schon im Frühjahr gekündigt. Iris Wußmann informiert.
3: Noch im April hatte der Insolvenzverwalter nach eigenem Bekunden mit einem Interessenten für den Standort Gespräche geführt. Das hat sich zerschlagen. Nun werde seit geraumer Zeit versucht, das Anlagevermögen bestmöglich zu verwerten. Der Ortsvorsteher von Czernitz, Frank Zeisler, zeigte sich auf Nachfrage enttäuscht. Er hoffe, dass der Betrieb nicht zerstückelt werde und eine Brache mitten im Ort zurückbleibe.
1: Der Nationale Sicherheitsrat der Bundesregierung hat über den mutmaßlichen Anschlagsversuch mit einer Sprengstoffdrohne am Flughafen Leipzig-Halle beraten. Das hat Regierungssprecher Cornelius in Berlin mitgeteilt. Die Beratungen seien unter Vorsitz von Kanzler Merz telefonisch erfolgt. Laut Cornelius steht Merz weiter in fortwährendem Austausch mit Bundesinnenminister Dobrindt und anderen Mitgliedern der Bundesregierung. Was genau besprochen wurde, ist noch nicht klar. Angesichts niedriger Flusspegelstände wird weiter darüber diskutiert, wie man mögliche Transportausfälle in der Güterschifffahrt auffangen kann. Der Bundesverband für Güter, Kraftverkehr und Logistik sieht den Vorschlag von Verkehrsminister Bilger skeptisch, dafür die Sonn- und Feiertagsverbote für Lkw zu lockern. Vorstandssprecher Engelhardt sagt dem RBB 24 Inforadio, ein Problem dabei sei, dass allein in Deutschland mehr als 100.000 Lkw-Fahrerinnen und Fahrer fehlen.
4: Der Job muss wieder attraktiver werden, das heißt, der Führerschein muss günstiger werden, die ganzen bürokratischen Auflagen zur Weiterbildung müssen auf den Prüfstand, die müssen digitalisiert werden. Wir haben da wieder Goldlocken an die ganzen Anforderungen gestrickt, die dringend einmal der Revision bedürfen.
1: Und soweit die Antenne Brandenburg Nachrichten. 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
5: Also im Süden ist es sonnig bis locker bewölkt, ansonsten immer mehr Wolken und es bleibt aber trocken. Temperaturen liegen bei 21 bis 26, in Berlin bei 23 bis 24 Grad. Wir haben aktuell 17 Grad in Küritz und Zehdenick, 18 melden Wiesenburg und Schönefeld und 20 Grad zur Stunde in Stechlin und in Strausberg. In der Nacht erstmal locker bewölkt, später dann häufiger sternklar. Es bleibt auch trocken, Temperaturen werden einstellig. 13 bis 7 Grad, oh, wie schön. In Berlin bekommen wir je nach Stadtlage und Bebauungsdichte 13 bis 9 Grad, dazu kaum Wind. Morgen dann zum Samstag heiter bis sonnig, ab Mittag dann in der Nordosthälfte auch mal ein paar Wolken mehr. Es bleibt aber trocken, Temperaturen nicht mehr ganz so heiß, 24 bis 28 Grad, in Berlin 26. Am Sonntag starten wir sonnig, dann wird es allmählich wolkiger, aber nach wie vor bleibt es freundlich und meist trocken.
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5: Der Blick auf die Straßen. Wir schauen zunächst mal auf die A10. Westlicher Berliner Ring Richtung Großkreuz. Nein, Moment, westlicher Berliner Ring zwischen Großkreuz und Liest. Da gibt es 10 Minuten in beiden Richtungen Behinderung bzw. Stau, Baustellenstau vor der Havelbrücke. Dann Vorsicht auf der B2 in Treuenbrietzen, Berliner Chaussee bis Großstraße. Zwischen Ringstraße und Fahrgasse, da liegen Gegenstände auf der Fahrbahn. Hier bitte besonders aufpassen. Potsdam-Bornstedt, die Katharinenholzstraße ist zwischen Am Krongut und Heberlingenweg in beiden Richtungen wegen eines Feuerwehreinsatzes derzeit gesperrt. Dann Stadtverkehr Berlin auf dem Stadtring, da stockt es immer wieder mal zwischen Albuinstraße und Weckstraße am besten. Sie planen in beiden Richtungen nach wie vor 5 bis 10 Minuten mehr ein. A103 Richtung Steglitz. Am Kreuz Schöneberg ist die Einfahrt Sachsendamm zur A100 in Richtung Wedding gesperrt. Hier wird gebaut. Und Blitzer stehen auf der A10 nördlicher Ring Richtung Frankfurt in Höhe Kreuz Oranienburg bei Tempo 120. In der Ortsdurchfahrt Zwerkwitz in Höhe Bushaltestelle haben wir einen. Und auf der B5 nochmal aufpassen in Demmertin, und zwar in beiden Richtungen. Staus, Blitzer, Entwarnungen, all das können Sie gerne melden beim Antenne Verkehrsservice. Die Nummer 0331 70 98 101. Dankeschön dafür. Allen unterwegs gute Fahrt. 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
5: Es ist kurz nach 11 und unser Professor Udolf, der hat sich extra für Sie aus seiner Hängematte geschält, den Strohhut mal beiseite gelegt, da er für Sie gleich eine 1A-Deutung, also im Besonderen für Martin Rieger, das nach zwei Songs, genau hier.

0: Ach, Mel C, gerade frisch verheiratet übrigens, ja, vor wenigen Tagen hat sie ihrem Mann das Ja-Wort gegeben. Übrigens in einem Kleid, das Victoria Beckham, ihre ehemalige Bandkollegin, entworfen hat. Wie schön. So, hier ist Antenne Brandenburg. Jetzt geht's als Eingemachte.
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0: Es geht um die Deutung des Namens von Martin aus Falkensee. Einen wunderschönen Tag dorthin. Hallo.
2: Ja, hallo.
0: Riga ist der Name, um den es geht.
2: Wenn Sie den so auffassen, wie Sie ihn sprechen, ja. Also Richard, Ida, Gustav, Anton.
0: Und Sie sagen, dass die Familie aus dem Saarland kommt?
2: Ja.
0: Und Sie haben selber schon so mal ein paar, Recherchereisen angestellt. Sie waren zum einen in der Stadt Riga, um herauszufinden, ob es da eine Verbindung gibt. Die gab es nicht. Und Sie haben in Russland mal einen Lehrer kennengelernt, der Ihnen gesagt hat, dass es etwas mit dem russischen Dreschschlegel zu tun haben könnte. Aber das scheint auch anscheinend eine falsche Spur gewesen zu sein. Da bin ich mal gespannt, ob unser Herr Professor Udolf das jetzt richten kann. Er schaut auf seine Karten, schaut mich an und nickt. Das sieht gut aus, Herr Riga. Vielleicht haben wir Glück.
3: Aber wir gehen ganz woanders hin. Herr Riga, schönen guten Tag, hallo.
2: Hallo, guten Tag.
3: Sie haben gesagt, die Familie kommt aus dem Saarland und am Saarland benachbart ist Frankreich, richtig? Ja,
2: Ja, und da gab es auch Vorfahren, das weiß
3: Aha.
2: ich von meinem Vater.
3: Dann sprechen wir doch mal den Namen französisch aus. Ganz einfach, Riga. Und dann hängen wir noch ein R und D dran.
2: Ja.
3: Und dann haben wir Rigard. Und so spricht man es im Französischen aus. Und wenn jetzt ein Deutscher diese Aussprache hört, was meint er? Wer schreibt da? Riga. Das ist der Ricard. Das ist der deutsche Richard, der ins Französische entlehnt wurde. Und damit haben wir eine Lösung. Ihr Familienname, Riga, den gibt es nur im Saarland. Sie sind ein Richard. Reich und hart steckt da drin in diesem alten Vornamen. Hätten Sie das gedacht, Herr Riga?
2: Nee.
0: Aber wenn ich Herrn Riga gerade so höre, also das hart, das würde ich schon mal ausgrenzen. Jetzt muss ich noch fragen, wie sieht's aus um die Vermögenswerte, Herr Riga?
3: Oh.
0: Reich, haut da noch was hin oder so mittel?
2: Nee, eine ganz normale Familie. Ganz,
0: sehr schön.
2: Ganz normal.
0: Sehr sympathisch.
3: Aber mit einem tollen Namen, würde ich sagen.
0: Ja,
3: okay.
0: Absolut.
2: Herr Riga. Das war halt nur schwierig. Jetzt vielen Dank.
3: Bitteschön.
0: Ganz liebe Grüße nach Falkensee. Machen Sie es gut und grüßen Sie die Familie.
2: Sie auch.
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0: Wir sind in Brandenburg am Freitagvormittag. Kleiner Reminder, nein, Sie müssen jetzt keine Gänsehaut bekommen, so wie sonst bei diesen Worten von den Kollegen. Morgen gibt's hier wieder die Antenne Top 30. Diesmal zum Thema Melodie und Rhythmus, unsere Osthits der 80er. Melodie und Rhythmus, ja, kennt vielleicht noch der ein oder andere. Hand mal bitte hoch, ja. Die Musikzeitung von damals haben ja einige gelesen. Morgen werden hier bei uns also die guten alten Ostbretter gebohrt, gleich auch von Wir ein Song. Anfang der 80er hatte ja die Band auch mit Disco und Synthie-Pop experimentiert. Das klang damals so bei Wir.
1: Hey Baby, du bist super
0: Schlank vom Album Ebbe und Flut gibt's hier gleich. Und wenn Sie Ihr musikalisches Herz an diese Nummer verloren haben, dann voten Sie doch dafür in der Antenne-App oder auf antennebrandenburg.de. Ist durchaus möglich. So, und jetzt was zum Lachen.
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0: Wahnsinn. Für mich gerade eine Zeitreise in die 80er. Ja, wer so südlich gewohnt hat wie ich, der hatte kein Westfernsehen oder Rias im Radio. Wir hatten Stopprock und Bingo im Ersten. Und genau aus dieser Zeit kenne ich gerade noch so diesen Song. Das waren wir mit Superschlang, vielleicht ja Ihr Favorit für unsere Sommer-Top 30 morgen zum Thema Melodie und Rhythmus, unsere Osthits der 80er. Es ist 11.30 Uhr.
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2: Im Studio Perleberg Andreas Pötzel. Schönen guten Tag. Zu einem besonderen Sommerfest lädt morgen der Kleingartenverein Waldfrieden in Wittenberge ein. Dabei feiern einheimische und muslimische Vereinsmitglieder zusammen, sagt die Vereinsvorsitzende Annette Busch.
3: Es ist tatsächlich so, dass jede Nation etwas beisteuert für dieses Fest. Und das ist eben das, was ich ganz toll finde. Und ich denke, das gehört einfach mal auch gesagt, dass es auch Beachtung findet, dass es auch anders geht und nicht nur immer mit Gewalt. Ja? Wir haben daran lange gearbeitet. Wir machen ganz viele Sachen miteinander. Und wir machen Arbeitseinsätze, die wir organisieren, auch wo egal welche Nationalität miteinander zusammenarbeitet.
2: Im Kleingartenverein Waldfrieden sind Menschen aus der Prignitz, Syrien, der Ukraine, aus Griechenland und aus Vietnam organisiert. Das Sommerfest geht morgen von 11 bis 18 Uhr. Es wird auch ein selbstgebauter Buschbackofen eingeweiht. Mit der Premiere der Oper Blaubart von Gret Rie startet heute Abend das letzte große Highlight im Festival Sommer der Kammeroper Schloss Rheinsberg. Die Oper selbst wird nur selten gespielt, bedauert Festivalleiter Jelle Dierix.
4: Also Blaubart von Gret Rie, das ist diese Oper musste und sollte und ging sein jetzt im Sommer. Diese Oper ist halb komisch, halb ernst. Also man nimmt diese Märchenmaterie, um was ganz anderes eigentlich quasi politisch zu erzählen. Ich fand es das richtige Stück und auch, weil ich es krass finde, dass jemand wie Gret Rie kaum noch auf die Plakate steht von Opern. Das ist einer der allerwichtigsten Komponisten, die es je gab. Also es wird spannend.
2: Premiere auf der Bühne im historischen Hof des Rheinsberger Schlosses ist heute 19.30 Uhr. Im Dammwildgehege des Tierparks Kunsterspring bei Neuruppin gibt es jetzt mit Neuzugang Ferdinand einen weiteren Farbtupfer. Nach einem weißen und einem rotbraunen Dammwild sorgt Ferdinand jetzt als junger schwarzer Hirsch für eine bunte Truppe. Das sei normal, sagt Tierparkleiter Peter Manke.
5: Das Dammwild wird ja schon seit, ja man sagt seit der Römerzeit auch in Gattern gehalten. Und man hat dann mehr Farbmutationen als zum Beispiel bei den Rehen oder beim Rotwild in der freien Natur. Weil sich im Gatter auch immer Tiere vererben, die in der freien Natur kaum eine Chance hätten, ne?
2: Besucht werden können Ferdinand und seine Artgenossen Ludwig und Heinrich täglich von 9 bis 19 Uhr.
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2: Heute wolkig, aber trocken in Prignitz und Ruppiner Land. Die Sonne schiebt sich auch immer mal durch die Wolkendecke. Dazu weht ein schwacher bis mäßiger Wind bei 21 bis 26 Grad. Gleich 11.33 Uhr.
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0: Der Blick auf die Straßen. Zunächst auf die A10, westlicher Berliner Ring, zwischen Großkreuz und Leest in beiden Richtungen Baustellen, Stau vor der Havelbrücke. Hier dauert es momentan 20 Minuten länger. Dann Vorsicht auf der B96, Marlow Richtung Rangsdorf, zwischen Glasow und Dahlewitz, da liegen Gegenstände auf der Fahrbahn. Vorsicht im Landkreis Märkisch-Oderland auf der L30, zwischen Tasdorf und Petershagen, da läuft ein Hund auf der Fahrbahn. Bitte besonders aufpassen hier. In Falkensee, die Finkenkruger Straße ist zwischen Möwenstraße und Gothoer Straße nach einem Unfall blockiert. Die Stelle ist noch ungesichert, bitte fahren Sie hier besonders aufmerksam. Stadtverkehr Berlin, auf dem Stadtring, da stockt es immer mal wieder zwischen Albuinstraße und Wegstraße. Am besten Sie planen in beiden Richtungen 5 bis 10 Minuten mehr ein. Blitzer stehen auf der B96 am Ortsausgang Teschendorf Richtung Löwenberg. Micha, danke fürs Durchgeben. B109 haben wir einen in Zerpenschleuse in Höhe der Brücke. Den hat Wolfgang gesehen. Auch Ihnen, Wolfgang, vielen Dank fürs Melden. Und natürlich auf der Landstraße in Richtung Reh zwischen Großbuchholz und Gulo. Gemeldet von Eugen, unserem zuverlässigen Blitzermelder. Dankeschön, Eugen, fürs Durchgeben. Staus, Blitzer, Entwarnungen, all das gerne melden. So wie Micha, so wie Wolfgang und Eugen unter 0331 70 98 101. Dankeschön dafür. Allen unterwegs gute Fahrt.
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0: Ja, also gleich gibt's hier die drei Songs am Stück für Sie. Da lassen wir uns nicht lumpen. Die hauen wir einfach so in den Ring. Und natürlich bei all der Mucke nicht vergessen, auf die Sonne zu achten. Ja, wenn die aufgeht hier bei uns im Programm, Sie ahnen es, worum es geht, dann anrufen und die Chance auf ein Balkonkraftwerk sichern. Daumen sind gedrückt. 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

0: Rufen Sie Ahan.
1: Aus Tosten.
0: Ah ja. Monika, auf einer Skala von 1 bis 10, wie war Ihr Tag bisher, Monika?
1: Möchte sagen 10.
0: Meine Herren, da müssen wir zwar ja gar nicht mehr reden. Dann haben Sie ja schon alles geschafft, was sich lohnt für diesen Tag. Monika, herzlichen Glückwunsch. Sie sind erstmal auf der Gewinnerliste gelandet. Also wenn es eine 11 gäbe, dann werden Sie jetzt da platziert.
1: Ja.
0: Das Kraftwerk, das haben Sie fast, Monika. Gibt es vielleicht auch einen Balkon dazu oder eine Terrasse? Wo würden Sie es einsetzen, wenn es denn
1: hier ist? Auf dem Carport.
0: Carport gibt es also auch. Schickes ja. Auto drunter, großes.
1: Ja. Ja.
0: Alles bestens bei Monika, wie wir hören. Was ist denn bei Ihnen zu Hause der größte Stromfresser, Monika? Der Kühlschrank, Fernseher, vielleicht irgendjemand, der sein Handy gefühlt 10-mal am Tag auflädt oder ein Bierdosenkühler, irgendwas in der Art?
1: Ja, wir haben auch noch einen Kühlschrank in unserer Hütte im Garten und dann da brauchen wir einmal viel Strom.
0: Noch so ein gutes altes Gerät von ganz früher, die so richtig ordentlich fressen, oder? Die so richtig ins Geld gehen auf der Stromrechnung. Da braucht man tatsächlich ein bisschen Verstärkung. Ich hoffe, Sie bekommen die. Am kommenden Freitag wird dann der oder die Gewinnerin gezogen, Monika. Sie sind auf der Liste drauf. Herzlichen Glückwunsch. Ich wünsche einen fantastischen Tag, der für Sie noch wie aussieht, Monika?
1: Ach, wunderbar.
0: Radio hören, Antenne,
1: wa? Ja.
0: Dann machen Sie das und bleiben Sie bitte noch in der Leitung. Tschüss, Monika.
1: Ja, tschüss.
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0: Immer gut gelaunt, dieser Desmond Dekker, ne? Gehört hier auf Antenne Brandenburg, dem Sender mit der schönsten Musik und dem besten Blick auf die Straßen. Es gibt eine Meldung vom Antenne Verkehrsservice. Achtung auf der A13 Dresden Richtung Berlin zwischen Lübbenau und Duben. Da liegen im Baustellenbereich Gegenstände auf der linken Spur. Hier bitte besonders aufpassen. Die Zeit 11.53 Uhr.
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1: Im Studio Jasmin Becker, guten Tag. 4 Künstlerinnen und 2 Künstler bekommen den diesjährigen Brandenburger Kunstpreis. Das hat unter anderem Kulturministerin Schüle bekannt gegeben. Der mit 15.000 Euro dotierte Ehrenpreis für ein Lebenswerk werde demnach an die 91-jährige Christa Jeitner verliehen. Die gebürtige Berlinerin lebt in Ahrensfelde. Die Auszeichnungen werden am 6. September im Landesmuseum für Moderne Kunst in Cottbus überreicht. Vor der Berliner Volksbühne wird gleich ein Schwimmbecken eröffnet. In den kommenden 8 Wochen können Besucher dort kostenlos baden. Katharina Trümper berichtet.
2: Online muss aber ein Zeitfensterticket gebucht werden. Auf dem Programm stehen etwa ein Kraulkurs oder eine Einführung ins Synchronschwimmen. Der neue Intendant Matthias Lilienthal will mit dem sogenannten Volksbad auch gegen den Zerfall der Infrastruktur in der Stadt protestieren, wie er sagte. Das Theater überbrückt mit der Aktion die Sommerpause, die in diesem Jahr wegen Reparaturarbeiten bis zum 1. Oktober dauert.
1: Der Präsident der Bundesärztekammer Reinhardt forderte einen besseren Hitzeschutz in Krankenhäusern und Pflegeeinrichtungen. Der Schutz der Menschen sei eine dringende Aufgabe, sagte er im Deutschlandfunk. Diese müsse systematischer und verlässlicher angegangen werden. Kritisch äußerte sich Reinhardt zu den Zuständigkeiten von Ländern und Kommunen beim Hitzeschutz. Diese stünden derzeit einer Finanzierung durch den Bund entgegen. Der Nationale Sicherheitsrat der Bundesregierung hat über den mutmaßlichen Anschlagsversuch mit einer Sprengstoffdrohne am Flughafen Leipzig-Halle beraten. Das hat Regierungssprecher Cornelius in Berlin mitgeteilt. Die Beratungen seien unter Vorsitz von Kanzler Merz telefonisch erfolgt. Laut Cornelius steht Merz weiter in fortwährendem Austausch mit Bundesinnenminister Dobrindt und auch mit anderen Mitgliedern der Bundesregierung. Was genau besprochen wurde, ist noch nicht klar. Ein Gericht im US-Bundesstaat New Mexico hat den Konzern Meta zu einer weiteren Millionenstrafe verurteilt. Schon vor einigen Monaten hatte es eine Jury als erwiesen angesehen, dass Minderjährige bei den Meta-Plattformen Facebook, Instagram und WhatsApp nicht genug geschützt werden. Meta soll jetzt über 560 Millionen Dollar zahlen. Das Geld soll in einen Fonds fließen, der Minderjährige unterstützt, die durch Online-Konsum zu Schaden gekommen sind. USA-Korrespondentin Giselle Ucker.
3: Außerdem muss das Unternehmen dem Urteil zufolge seine Plattform für Minderjährige in dem Bundesstaat anders gestalten. Unter anderem fordert das Gericht, dass süchtig machende Funktionen eingeschränkt und bessere Alterskontrollen eingeführt werden. Der Fall wird in den USA aufmerksam verfolgt. Auch andere US-Bundesstaaten, Kommunen und Schulbezirke wollen mit ähnlichen Klagen gesetzliche Änderungen für soziale Medien erzwingen.
1: Und soweit die Antenne Brandenburg Nachrichten. 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
4: Im Süden sonnig bis locker bewölkt, sonst immer mehr Wolken. Es bleibt trocken bei 21 bis 26, in Berlin bei 23 bis 24 Grad. Aktuell haben wir in Perleberg 17 Grad, Bestensee 19 und in Welzow 20 Grad. 21 bis 26, wie gesagt, soll es noch irgendwie werden. In der Nacht locker bewölkt, später häufiger Stern klar und niederschlagsfrei. 13 bis 7 Grad bekommen wir, kaum Wind dazu. Morgen heiter bis sonnig, ab Mittag dann in der Nordost. Hälfte auch mal wolkig und trocken. 24 bis 28 Grad, in Berlin rund 26 Grad. Am Sonntag geht es erstmal sonnig los, dann allmählich wolkiger, aber nach wie vor bleibt es freundlich und meist trocken.
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4: Der Blick auf die Straße hin, was haben wir da auf der A10? Westlicher Berliner Ring zwischen Großkreuz und Leest in beiden Richtungen. Nach wie vor Baustellenstau vor der Havelbrücke. Hier dauert es aktuell 10 Minuten länger. A13 Dresden Richtung Berlin. Zwischen Lübbenau und Duben liegen im Baustellenbereich Gegenstände auf der linken Spur. Auch hier bitte besonders vorsichtig fahren. B96 Treptow Richtung Marlow. Zwischen Wassmannsdorf und dem Abzweig Marlow. Da befinden sich Personen auf der Fahrbahn. Auch hier bitte aufpassen. Falkensee. Die Finkenkruger Straße ist zwischen Möwenstraße und Gothaer Straße nach einem Unfall blockiert. Landkreis Potsdam-Mittelmark zwischen dem Abzweig Sieten und Güterfelde. Achtung bitte, eine ungesicherte Unfallstelle. Stadtverkehr Berlin. Auf dem Stadtring stockt es immer mal wieder zwischen Albuinstraße und Weckstraße. Am besten das Ganze umfahren bzw. 5 bis 10 Minuten mehr einrechnen. Geblitzt wird auf der A24 Richtung Berlin im Dreieck Wittstock. Dann auf der B109 in Zertenschleuse in Höhe der Brücke. Und auf der Landstraße in Richtung Reetz zwischen Großbuchholz und Gulow, da haben wir auch noch einen. Staus, Blitze und Entwarnungen können Sie gerne melden beim Antenne-Verkehrsservice. Die Nummer 0331 70 98 101. Dankeschön dafür. Allen unterwegs gute Fahrt.
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4: Kein Stau, keine Termine, kein Klingeln und kein Piepen. So kann es auch mal sein, ja? Unser Morgenreporter Toni, der war auf dem Jakobsweg unterwegs, auf Teile dessen. Ob er dort die große Erleuchtung gefunden hat, das werden wir gleich mal rausfinden.

0: Die Bay City Rollers mit Bye Bye Baby. Und das passt fast, denn auf dem Jakobsweg, da heißt es ja auch ständig Tschüssi, Bye Bye. Zum Alltag, zum Stress, manchmal auch zum Handyempfang. Ja. Harpe Kerkeling zum Beispiel, der hat es vorgemacht. Brandenburgs Gesundheitsminister René Wilke inzwischen auch. Und plötzlich pilgert irgendwie ganz Deutschland los. Manche suchen Ruhe. Andere Entschleunigung und wieder andere einfach ein paar Stunden ohne E-Mails, Nachrichten und Termine. Unser Morgenreporter Toni Schmidt, der war zwischen Beelitz und Treuenbrietzen unterwegs heute. Da will ich gar nicht so laut sprechen und auch ein wenig Entspannung ausstrahlen. Toni, wie war's denn?
1: Traumhaft schön, entschleunigend. Also die kürzeste Verbindung zwischen Beelitz und Treuenbrietzen ist ja die Gerade der B2. Nur der Jakobsweg, der führt in Schlangenlinien, in S-Formen um die B2 herum. Da läufst du mal durch Felder, über Waldwege, an Seen vorbei. Ich hab gestern Nachmittag einen jungen Rehbock gesehen, der durch ein Sonnenblumenfeld gehüpft ist. Und wenn du dann deine Etappe hast, dann findest du entlang der Brandenburger Jakobswege in den Pilgerherbergen eigentlich immer einen Platz. Die Pilgerherberge hier, Pension Britta, ist eigentlich eine Unterkunft für Bauarbeiter, Monteure und Handwerker. Aber sie nimmt eben auch Pilger auf.
2: Wir haben im Jahr so, ich sag mal, 60 bis 80 Pilger. So viel sind doch auf dieser Strecke unterwegs. Und das zieht sich aber dann vom Frühjahr bis in den Spätherbst. Direkt im Sommer kommen nicht so viele, weil es so warm ist zum Laufen.
1: Rainer ist sowas wie der Herbergsvater und seine Gäste, wie Debisai und Dennis, sind nicht nur aus religiösen Gründen unterwegs.
3: Nein, wir sind Wanderer. Wir sind unterwegs von Berlin, Marienfelde bis nach Lutherstadt-Wittenberg laufen.
1: Und wie läuft's bisher?
4: Sehr anstrengend. Wir haben die Kilometerzahl pro Tag etwas reduziert.
0: Das macht doch nichts, ja? Denn genau darum geht's ja. Kein Stress, entschleunigen. Nachlaufen geht, nachhören auch, sogar mit wertvollen Tipps. Das Ganze auf antennebrandenburg.de. Ruhig mal reinklicken.

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0: gehört auf Antenne Brandenburg am Freitag. So, wir sammeln schon mal für die Sommer-Top 30 morgen hier auf der Antenne.
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0: Ja. Ab 15 Uhr morgen sitzen wir gedanklich im Schlafanzug von Malimo und mit nassen, gescheitelten Haaren auf der Couch mit Mutti und Fadi und schauen Stopprock oder Kessel Buntes und was es nicht alles gab damals, ja? Bei uns gibt's morgen die Klassiker Made in GDR, produziert und aufgenommen in volkseigenen Betrieben, so wie auch dieser Song hier.
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0: Jugendliebe von Ute Freudenberg gibt's auch gleich. 1978 wurde dieser Song entwickelt, erstmals live vorgestellt. Ein Jahr später dann im Rundfunk produziert, dann kam auch gleich der große Erfolg, endlich mit der Amiga-Single-Veröffentlichung. Irgendwo zwischen Pop und Schlager berührt diese Geschichte eines Paares immer noch die Herzen, wie ich finde. Und es ist einer der berühmtesten DDR-Titel überhaupt. Den gibt's in wenigen Minuten, genau hier.
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0: Wuthering Heights um 12.30 Uhr.
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2: Im Studio Perleberg, Britta Streiter, guten Tag. Buntes Treiben herrscht morgen an der Zugbrücke in Altfriesack bei Fehrbellin. Bereits zum 31. Mal wird hier das Brückenfest gefeiert. Es gibt viele Aktivitäten für Kinder wie ein Spielmobil, Büchsenwerfen, Ponystreicheln und eine Mal- und Bastelstraße. Und 14.30 Uhr startet vor der Schleuse das alljährliche Drachenbootrennen, sagt Ortsvorsteher Felix Rogozinski.
3: Man paddelt mit 6 Personen pro Mannschaft praktisch gegeneinander. Dann haben wir als Höhepunkt das sogenannte alte Fischerstechen, welches dann auch auf dem Hafenbecken stattfindet. Und um 18 Uhr das Bootskorso, gekoppelt mit dem Entenrennen. Da werden natürlich die bunten Enten, das kennt jeder, in das Flussbett geworfen. Und wer gewinnt, der hat einen schönen Preis. Untermauert wird das auch mal mit Tanzvorführungen. Auch eine Trommlergruppe haben wir dieses Jahr da, die das ganze Programm schön begleitet.
2: Zum Brückenfest in Altfriesack werden rund 1.000 Besucher erwartet. Wie entsteht eine Landesgartenschau und welche Fortschritte sind in Vorbereitung auf die Lager in Wittenberge bereits sichtbar? All das erfahren heute Interessierte bei einer Führung über das künftige Gartenschaugelände. Bei dem Rundgang wird ein Einblick in den aktuellen Stand der Planungen gegeben. Es werden zentrale Projekte vorgestellt und ein Ausblick auf künftige Vorhaben gegeben. Treffpunkt ist 15 Uhr am Clara-Zetkin-Park in Höhe der Regionalmarkthalle. Kreativ werden können morgen Interessierte in der Galerie Seetor Art in Lenzen. Zum Abschluss einer Gemeinschaftsausstellung mit 22 Malern, Bildhauern und Fotografen aus der Umgebung werden 2 Workshops angeboten. Karin Albers von der Galerie Seetor Art.
4: Das macht einerseits Jost Löber. Da kann man sich seine eigene Metallskulptur löten oder schweißen lassen. Also schweißen selbst lernen, das kann man nicht in 2 Stunden, aber man kann die Wünsche äußern. Und es gibt die Anna von Gewinner. Und die macht Siebdrucke mit so einem Blaudruck. Man kann also Dinge auf einen vorbereiteten Stück Stoff oder Papier setzen und dann wird das wie eine Fotografie abgebildet.
2: Die Workshops laufen morgen jeweils 14 bis 18 Uhr in der Galerie in der Lenzner Seetorstraße. Wer will, kann spontan dazustoßen.
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2: Der Start ins Wochenende ist teils sonnig, teils wolkig und es ist mit 18 Grad in Plänitz, Vichel und Manka nicht mehr ganz so heiß. Bis zu 26 Grad können es noch werden. Nachts ist es locker bewölkt bei 13 bis 7 Grad und morgen scheint die Sonne bei maximal 28 Grad.
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0: Hallo Autos, Vorsicht auf der A10, südlicher Berliner Ring, Richtung Dreieck-Spreeau zwischen Genshagen und Rangsdorf. Da sind nach einem Unfall die linke und die mittlere Spur gesperrt. A24, Hamburg Richtung Berlin zwischen Suckow und Putlitz, da liegt ein Spanngurt auf der Fahrbahn. Dann zur A9, Berlin Richtung Leipzig zwischen Niemeck und Kleinmarzehns, dauert es an der Baustelle eine halbe Stunde länger. A10, westlicher Berliner Ring zwischen Großkreuz und Lees in beiden Richtungen Baustellen, Stau vor der Havelbrücke, hier momentan 10 Minuten obendrauf. A13, Dresden Richtung Berlin zwischen Lübbenau und Duben im Baustellenbereich Gegenstände auf der linken Spur, hier bitte besonders aufpassen. Dann Falkensee, die Finkenkoger Straße ist zwischen Möwenstraße und Gotower Straße nach einem Unfall derzeit blockiert. Stadtverkehr Berlin, auf dem Stadtring stockt es immer wieder mal zwischen Albuinstraße und Wechsstraße. 5 bis 10 Minuten hier mehr ein Plan. Blitzer stehen auf der A24 Richtung Berlin im Dreieck Quidstock. In Potsdam auf der Amundsenstraße in Höhe Lendelallee Richtung Eiche. Peter, danke schön fürs Durchgeben. Und Uwe hat noch einen gesehen, und zwar in Falkensee in der Karl-Marx-Straße. Auch Ihnen, Uwe, danke fürs Melden. Staus, Blitzer und Entwarnungen können Sie uns gerne melden beim Antenne-Verkehrsservice. Da sitzt der Jakob und ist erreichbar unter der 0331 70 98 101. Dankeschön dafür. Allen unterwegs gute Fahrt.
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0: Und mit 3 Songs ohne Unterbrechung. Ja, ich halte mich hier völlig raus. Nur Sie und das Radio. Was kann Schöneres geben? Was war noch? Ach ja, dieser Platz auf der Gewinnerliste für ein Balkonkraftwerk. Auch das gibt's nur hier bei uns. Bis gleich.
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0: Wir schicken für Sie die Sonne zur Arbeit. Bei uns gewinnen Sie jede Woche ein Balkonkraftwerk im Wert von mehr als 1200 Euro. Mal schauen, wer da auf die Gewinnerliste für die Verlosung möchte. Einen schönen guten Tag, hier ist René Hausmann. Wer ist denn da?
1: Schönen guten Tag, hier ist der Matthias.
0: Hi Matthias, von wo aus rufen Sie an?
1: Ich bin mit dem LKW in Oberhavel unterwegs.
0: Und kommen Sie gut durch oder ist viel los auf der Autobahn?
1: Nö, ich bin in der Landstraße unterwegs.
0: Läuft also. Keine besonderen Vorkommnisse. Das ist toll, das klingt nach einer entspannten Mittagszeit. Jetzt noch ein Platz auf der Gewinnerliste und dann Matthias, dann können Sie schon mal gut an den Start gehen. Ich muss jetzt mal fragen, einfach weil ich es vergleiche mit mir zu Hause. Bei mir ist es meine Frau, die besonders auf den Stromverbrauch achtet. Wer ist es bei Ihnen?
1: Ach, das nimmt sich, glaube ich, so die Waage. Also wir gucken da beide ein bisschen dahin.
0: Das ist toll. Ja, würde ich mir auch wünschen. Ich mache schon manchmal das Licht an oder Dinge laufen, die nicht laufen müssen. Wo würde denn das Balkonkraftwerk eigentlich landen bei Ihnen? Auf dem Balkon, Carport, gibt es sowas, Schuppen vielleicht?
1: Da so ein Gartenhaus. Da scheint die Sonne ordentlich drauf.
0: Super. Man kann ja sparen bis zu 400 Euro. Das ist ja schon mal eine Hausnummer. Wofür würden Sie es denn ausgeben? Haben Sie da schon einen Plan? Mehr Urlaub, mehr Essen gehen?
1: Urlaub
0: ist immer gut. Aber waren Sie schon oder dürfen Sie noch?
1: Nee, ich war schon. Wir waren zu Hause, wir haben zu Hause Pool, alles im Sommer ist das alles ganz entspannt.
0: Fantastisch. Matthias, dann bitte am Telefon bleiben. Ich wünsche noch eine gute Fahrt, hoffentlich mit uns im Radio. Und ich drücke ganz fest die Daumen für Freitag, ja? Vielleicht klappt's ja.
1: Danke.
0: Okay,
1: jo, vielen Dank.
0: Ciao.
1: Tschö.
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0: Hooters auf Antenne Brandenburg, All You Zombies. 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Dazu ein kurzer Blick auf die A9. Da ist ein bisschen was los inzwischen. Berlin Richtung Leipzig, zwischen Niemek und Kleinmarzins. Da dauert es an der Baustelle inzwischen schon eine halbe Stunde länger. Wir sind bei Ihnen und wünschen ganz viel Geduld. Es ist 12.54 Uhr.
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1: Im Studio, Jasmin Becker, guten Tag. Der Kunstpreis des Landes Brandenburg wird künftig nur noch alle 2 Jahre verliehen. Das hat Brandenburgs Kulturministerin Schüler angekündigt. Der Preis ist in diesem Jahr neu auferlegt worden und wird nun vom Land finanziert. In der Potsdamer Staatskanzlei wurden heute auch die Preisträger verkündet. Landespolitikreporterin Annette Kufner.
2: 166 Künstlerinnen und Künstler hätten sich um den Preis beworben, sagte Brandenburgs Kulturministerin Schüle. Der mit 15.000 Euro dotierte Ehrenpreis geht für ihr Lebenswerk an die 1935 in Berlin geborene Künstlerin Christa Jeitner. Ein mit 10.000 Euro dotierter Nachwuchspreis geht an das deutsch-kongolesische Künstlerduo Mukenge Shellhammer. Die Preisverleihung soll im September im Dieselkraftwerk in Cottbus stattfinden.
1: Das Aus für die Glasmanufaktur in Czernitz im Spree-Neiße-Kreis ist besiegelt. Wie uns der Insolvenzverwalter mitgeteilt hat, hat sich für den letzten europäischen Solarglasproduzenten kein neuer Investor gefunden. Jetzt geht es darum, die Maschinen und das Grundstück bestmöglich zu verwerten. Die Glasmanufaktur hatte im vergangenen Jahr Insolvenz angemeldet. Den rund 160 Beschäftigten wurde im Frühjahr gekündigt. Nach dem mutmaßlichen Anschlagsversuch mit einer Sprengstoffdrohne am Flughafen Leipzig-Halle hat sich der Nationale Sicherheitsrat mit dem Vorfall beschäftigt. Das hat Regierungssprecher Cornelius in Berlin mitgeteilt. Die Beratungen seien unter Vorsitz von Kanzler Merz telefonisch erfolgt. Aus unserem Hauptstadtstudio Christina Nagel.
3: Der Nationale Sicherheitsrat wird vom Kanzler geleitet. Mit am Tisch sitzen Ministerinnen und Minister sicherheitsrelevanter Ressorts, zum Beispiel der Innen-, der Außen- und der Verteidigungsminister. Hinzu kommen Vertreter der Sicherheitsbehörden und des Militärs. Je nach Lage können auch Vertreter der Länder und Experten von außen dazugeholt werden. Da im Geheimen getagt wird, wird in der Regel nichts über konkrete Inhalte bekannt.
1: Angesichts niedriger Flusspegelstände wird weiter darüber diskutiert, wie man mögliche Transportausfälle in der Güterschifffahrt auffangen kann. Der Bundesverband Güterkraftverkehr und Logistik sieht den Vorschlag von Bundesverkehrsminister Bilger skeptisch, dafür die Sonn- und Feiertagsfahrverbote für Lkw zu lockern. Vorstandssprecher Engelhardt sagte im RBB 24 Inforadio, ein Problem dabei sei, dass allein in Deutschland mehr als 100.000 Lkw-Fahrerinnen und Fahrer fehlten.
4: Der Job muss wieder attraktiver werden, das heißt, der Führerschein muss günstiger werden, die ganzen bürokratischen Auflagen zur Weiterbildung müssen auf den Prüfstand, die müssen digitalisiert werden. Wir haben da wieder Goldlocken an die ganzen Anforderungen gestrickt, die dringend einmal der Revision bedürfen.
1: Und soweit die Antenne Brandenburg Nachrichten. 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
5: Hoch Kyriakos bringt uns heute einen Mix aus Sonnenschein und ein paar schönen Wetterwolken. Habe ich das richtig gesprochen? Kyriakos. Ja, stimmt tatsächlich. Im Norden von Brandenburg, da können es auch ein paar mehr Wolken werden. Es bleibt aber überall trocken. Temperaturen liegen dann bei 21 bis 26 Grad. Aktuelle Temperaturen 21 Grad in Baruth-Mark. Wir haben 22 in Manschnow, 23 Grad derzeit in Guben. Die Nacht wird dann sternklar. Temperaturen liegen bei 13 bis 7 Grad. Jo, und das Wochenende, das startet erstmal sonnig. Zum Nachmittag aber entwickeln sich im Nordosten ein paar Quellwolken. Bis zum Abend lösen sich die wieder auf. Dann 24 bis 27 Grad. Am Sonntag ähnliches Wetter, wird nur ein bisschen heißer. 30 bis 34 Grad bekommen wir.
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5: Der Blick auf die Straßen. Zunächst mal einer auf die A9. Berlin Richtung Leipzig zwischen Niemeck und Glan-Marzehns dauert es an der Baustelle eine halbe Stunde länger. A10 südlicher Berliner Ring Richtung Dreieck Spreeau. Zwischen Genshagen und Rangsdorf ist die Autobahn nach einem Unfall gesperrt. Letzte freie Ausfahrt ist hier Ludwigsfelde Ost. A10 westlicher Berliner Ring zwischen Großkreuz und Leest in beiden Richtungen Baustellen Stau vor der Havelbrücke. Hier momentan 20 Minuten mehr einplanen. Dann B169 Elsterwerda Richtung Cottbus. Zwischen Schwarzheide und Brieske ist die Straße nach einem Unfall derzeit gesperrt. Falkensee, die Finkenkruger Straße ist zwischen Möwenstraße und Gothoer Straße nach einem Unfall blockiert. Dann Stadtverkehr Berlin. Auf dem Stadtring stockt es immer mal wieder zwischen Alboinstraße und Weckstraße. Hier 5 bis 10 Minuten mehr einplanen. So, und Blitzer stehen auf der A24 Richtung Berlin im Dreieck Wittstock. In Potsdam auf der Amundsenstraße Höhe Lendelallee Richtung Eiche. Und in Falkensee in der Karl-Marx-Straße. Staus, Blitzer, Entwarnungen. Gerne melden beim Antenne Verkehrsservice. Die Nummer 0331 70 98 101. Dankeschön dafür und allen unterwegs eine gute Fahrt.
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5: 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Und mit Musik aus den 80ern. Hier sind Depeche Mode mit Just Can't Get Enough. 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

0: So, zur Mittagszeit eine Lady Gaga-Uhr mit Alejandro. Mein Herz. So, jetzt gibt's den Antenne-Koch der Herzen mit dazu. Der haut jetzt mal wieder einen raus hier, Olaf. Und das, was jetzt kommt, das klingt fast so ein bisschen gesund. Karottenkuchen kennen wir ja irgendwie alle. Jetzt gibt's bei dir den süßen Zucchini-Kuchen. Ist das so ein neuer Backtrend auf Insta oder wie? Ja. Wir haben ja jeden Tag ein Sommerrezept zum Mitbringen bekommen. Oder mitkochen. Für Gartenparty, für den Grillabend. Heute ist Finale. Das ist so ein optisch spektakulärer Zucchini-Gugelhupf. Wie funktioniert das Ganze geschmacklich?
1: Naja, beim Karottenkuchen funktioniert das ja, weil die Karotten so schön süß sind. Und bei der Zucchini funktioniert das, weil, ja, seien wir mal ehrlich, die schmeckt ja nach nichts. Ne?
0: Also, ja, eben.
1: Also fast nach nichts. Die ist halt sehr milde, macht aber den Kuchen schön saftig. Und dann kommen da noch Haselnüsse und Schokostückchen mit ran und oben drüber eine schöne Creme. Da fällt die Zucchini also gar nicht groß auf.
0: So, und jetzt tue ich mal so, als wüsste ich hier richtig Bescheid mit dieser Creme. Ja, das musst du mir erklären. Die hast du in Längsstreifen auf dem Gugelhupf drapiert. Das sieht fast so aus wie so eine englische Königskrone. Ne?
1: Ja, da habe ich mich inspirieren lassen von einem Kuchen, der in den USA viral gegangen ist, der Nothing Bundt Cake. Dafür zahlst du beim Bäcker so um die $50, weil der so angesagt ist. Und da wird die Creme eben außen in Streifen aufgetragen. Das sieht schon toll aus. Ja. Und wir alle wissen, Längsstreifen machen schlank. Ja, was Besseres kann dir bei einem Kuchen eigentlich nicht passieren. Ne?
0: Danke, Olaf. Olafs Zucchini, Gugelhupf, lecker und natürlich auch gesund, wie wir gerade mitbekommen haben. Rezept und Video gibt online bei uns zusammen mit den ganz vielen anderen Sommergerichten von dieser Woche. Wer Hunger hat, nachkochen oder backen möchte, gern Antenne.

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0: So, von Girls kommen wir jetzt mal zu einem Boy, zu einem Bad Boy. Komm, komm, ja? Finde ich. Jimmy Blue Ochsenknecht, der macht gerade wieder Schlagzeilen. Früher wilder Kerl, heute kann man sagen säumiger Zahler. Ja, die Geschichte um diese offene Hotelrechnung, die beschäftigt immer noch die Gerichte, schon seit Jahren. Und jetzt droht dem Schauspieler wieder Ärger. Dabei geht's immer noch um diese fast 14.000 Euro für eine Geburtstagsparty in einem Hotel in Tirol. Gut, die Rechnung, die ist inzwischen zwar bezahlt, aber die Justiz beschäftigt sich weiterhin mit diesem Fall. Jetzt geht's auch noch um Betrug in Zusammenhang mit dieser Rechnung. Ja? Was lernen wir aus all dem? Das WLAN-Passwort im Hotel, das kann man schon mal vergessen. Die Rechnung aber besser nicht.
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0: Gesundheit.
1: Achim Reichel bei bester Gesundheit. Aloha her um 13.30 Uhr.
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3: In Studio Perleberg, Britta Streiter, guten Tag. Beim Langstreckenschwimmen in Neuruppin gibt es morgen am Bollwerk ein großes Familienfest. Dort können die Besucher ab um 10 die rund 200 Schwimmer anfeuern, wenn sie starten und ins Ziel kommen. Es gibt auch darüber hinaus viel zu erleben, sagt der Leiter der DRK-Wasserwacht Kevin Stedin.
4: Alle unsere Angebote, die wir haben, sei es ein Mitmachzirkus von Esther Ruppin, sei es ein Clown, der vorbeikommt und ein Kindertheater macht, alles kostenlos. Informationen über die Wasserwacht kostenlos, Hüpfbogen können umsonst genutzt. Wir haben ein Kleinkindkarussell da. Für lau kein Eintritt. Für das leibliche Wohl sollte man sich einen Groschen in die Hosentasche stecken. Aber da haben wir auch ein schön großes Angebot vom Eis bis hin zur Nudel mit Tomatensauce für die Kids oder ein kleiner Kuchen zum Nachtisch mit sozialem Charakter, denn die Wasserwacht vor Ort macht einen kleinen Kuchenbasar für die Jugendarbeit.
3: Buntes Treiben herrscht morgen an der Zugbrücke in Altfriesack bei Fehr-Berlin. Bereits zum 31. Mal wird hier das Brückenfest gefeiert. Es gibt viele Aktivitäten für Kinder wie ein Spielmobil, Büchsenwerfen, Ponystreicheln und eine Mal- und Bastelstraße. Und 14.30 Uhr startet vor der Schleuse das alljährliche Drachenbootrennen, sagt Ortsvorsteher Felix Rogozinski.
5: Man paddelt mit 6 Personen pro Mannschaft praktisch gegeneinander. Dann haben wir als Höhepunkt das sogenannte alte Fischerstechen, welches dann auch auf dem Hafenbecken stattfindet. Und um 18 Uhr das Bootskorso, gekoppelt mit dem Entenrennen. Da werden natürlich die bunten Enten, das kennt jeder, in das Flussbett geworfen. Und wer gewinnt, der hat einen schönen Preis. Untermauert wird das auch mal mit Tanzvorführungen. Auch eine Trommlergruppe haben wir dieses Jahr da, die das ganze Programm schön begleitet.
3: Wie entsteht eine Landesgartenschau und welche Fortschritte sind in Vorbereitung auf die Lager in Wittenberge bereits sichtbar? All das erfahren heute Interessierte bei einer Führung über das künftige Gartenschaugelände. Bei dem Rundgang wird ein Einblick in den aktuellen Stand der Planungen gegeben und es werden zentrale Projekte vorgestellt. Treffpunkt ist 15 Uhr am Clara-Zetkin-Park in Höhe der Regionalmarkthalle. Und in Neuruppin haben gestern Unbekannte versucht, zwischen der Franz-Mehring-Straße und der Bechliner Chaussee eine Strohmiete auf einem Feld in Brand zu setzen. Nach bisherigen Erkenntnissen sollen 2 Minderjährige dafür verantwortlich sein. Laut Polizei zündeten sie anschließend mehrere Feuerwerkskörper. Es entstand allerdings kein Brand.
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3: Der Start ins Wochenende ist heiß, sonnig, teils bewölkt bei aktuell Werten um 18 Grad. Nachts geht es abwärts auf 13 bis 7 Grad.
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1: A9, Berlin Richtung Leipzig. Zwischen Niemeck und Kleinmarzehns dauert es an einer Baustelle inzwischen eine Dreiviertelstunde länger. An der Einfahrt Kleinmarzehns ist nach einem Unfall außerdem die Beschleunigungsspur blockiert. Dort liegen auch Gegenstände auf der Fahrbahn. Bitte besonders aufpassen. A10 südlicher Berliner Ring Richtung Dreieck-Spreeau. Zwischen Genshagen und Rangsdorf ist die Autobahn nach einem Unfall derzeit gesperrt. Letzte freie Ausfahrt ist Ludwigsfelde West. Dann A10 westlicher Berliner Ring zwischen Großkreuz und Leest in beiden Richtungen Baustellenstau vor der Havelbrücke. Hier dauert es 20 Minuten länger. B97 und B156 Hoyerswerda Richtung Cottbus zwischen Schwarze Pumpe und Spremberg sind Radfahrer unterwegs. Dann zur B169 Elsterwerda Richtung Cottbus zwischen Schwarzheide und Brieske ist die Straße nach einem Unfall derzeit gesperrt. Stadtverkehr Berlin, Wittenau und Weidmannslust, die Jean-Jaurès-Straße, die ist zwischen, Zyklopstraße und Weidmannsluster Damm gesperrt. Hier ist die Feuerwehr im Einsatz. Bitte sehen Sie es mir nach, wenn ich es gerade nicht richtig formuliert habe. Geblitzt wird auch noch, wenigstens das kriegen wir hin, in Potsdam auf der Amundsenstraße Höhe Ländlerallee Richtung Eiche, in Falkensee in der Karl-Marx-Straße und in Eberswalde an der Schwimmhalle in Richtung Fino. Petra, danke schön fürs Durchgeben und gute Weiterfahrt. Staus, Blitzer und Entwarnungen können Sie melden, so wie Petra eben, unter 0331 70 98 101. Dankeschön fürs Melden und allen unterwegs eine gute Fahrt.
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1: Yep, genau den feiern wir mit Ihnen, indem wir die Sonne einfach mal machen lassen. Gewinnen Sie ein Balkonkraftwerk im Wert von über 1200 Euro jeden Freitag bei uns. Zuvor aber sichern Sie sich den Platz auf der Gewinnerliste. Und zwar immer dann, wenn akustisch die Sonne aufgeht und Strom produziert wird. Ich drücke die Daumen und hoffe, Sie kriegen es mit. 3 Songs dazu von Cher, von Harpo und von Paula Abdul. Hiermit straight up auf Antenne Brandenburg.

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0: 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Wer unsere aufgehende Sonne hört, ist schnell genug dabei. Landet dann auf der Gewinnerliste natürlich. Einen wunderschönen guten Tag, hier ist René Hausmann. Wer ist denn da?
2: Ja, hallöchen, hier ist die Annika aus Bad Belzig. Ich grüße.

0: man spart ja bei so einer Geschichte bis zu 400 Euro. Fällt Ihnen da was ein, was man mit dem Gewinn anstellen könnte?
1: Ach, auf jeden Fall was Schönes mit dem Kind unternehmen.
0: Oh.
1: Das wäre was ganz Tolles, ja. Vielleicht mal Go-Kart fahren oder so.
0: Ja, klar, sind ja gerade noch Ferien.
1: Ach, genau. Das ist,
0: oder überhaupt für die nächsten Ferien. Man braucht ja ein bisschen, um zu sparen.
1: Ja, nach den Ferien ist vor den nächsten Ferien.
0: Genau. Richtig. Wie sind die bisher gelaufen mit Ihrem Kind?
1: Bis jetzt ganz schön und morgen geht es dann endlich in den Urlaub.
0: Oh, wohin, also wohin, wohin?
1: Wir fliegen nach Rhodos.
0: Ah, wie schön, herrlich.
1: Ja.
0: Ist heiß dort, oder?
1: Es geht so 30, 31 Grad, das ist auszuhalten.
0: Angenehm.
1: Immer schön konstant, nicht so auf und ab wie hier bei uns gerade.
0: Ja, super. Dann wünsche ich Ihnen eine wunderschöne Zeit, drücke die Daumen und hoffe natürlich
1: Dankeschön.
0: Auch, dass Sie im Urlaub auch erreichbar sind.
1: Ja.
0: Denn Sie wissen ja, wenn bei Ihnen am Freitag das Telefon klingelt, dann kann das nur Gutes bedeuten, dann sind wir das.
1: Okay, sehr schön. Das wäre ja toll, da würden wir uns freuen, ja.
0: Dann wünsche ich noch einen fabelhaften Tag, viel Spaß beim Kofferpacken.
1: Dankeschön.
0: Schönen Urlaub noch.
1: Ja, das steht mir noch bevor.
0: Kommen Sie heil wieder zurück und bitte noch am Telefon bleiben, ja?
1: Alles klar, danke.
0: Tschüss.
1: Tschüss.
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0: Antenne Brandenburg mit Confusion und das war Hallo Brandenburg vom Freitag. Hier übernehmen die mit allen Wassern gewaschenen Kollegen vom Antenne Nachmittag. Antenne Brandenburg. Ich habe hier fertig, kurz reingeschaut, ja, war anstrengend. Jetzt Wochenende und dann bin ich fit für den offiziellen Wiedereinstieg ins Arbeitsleben am Montag. Ihnen wünsche ich einen entspannten Nachmittag, einen schönen Urlaub, falls einer ansteht, so wie bei Annika eben, oder auch eine angenehme Rückkehr aus selbigen. Mein Name ist René Hausmann, ich bedanke mich bei Ihnen fürs Zuhören und wünsche viel Spaß mit Ihrem Programm aus Cottbus, Frankfurt und Potsdam. Die Zeit 13.54 Uhr.
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1: Im Studio Ute Sander, guten Tag. Der Kunstpreis des Landes Brandenburg wird künftig nur noch alle 2 Jahre verliehen. Das hat Kulturministerin Schüler angekündigt. Der Kunstpreis ist in diesem Jahr neu aufgelegt worden und wird nun vom Land finanziert. Zuvor wurde er unter anderem von Stiftungen getragen. In der Potsdamer Staatskanzlei sind heute auch die Preisträger verkündet worden. Der mit 15.000 Euro dotierte Ehrenpreis für ihr Lebenswerk geht an die 91-jährige Künstlerin Christa Jeitner. Überreicht werden die Auszeichnungen im September im Landesmuseum für moderne Kunst in Cottbus. Die Glasmanufaktur in Schernitz im Spree-Neiße-Kreis ist nicht zu retten. Wie uns der Insolvenzverwalter sagte, hat sich für den letzten europäischen Solarglasproduzenten kein neuer Investor gefunden. Den etwa 160 Beschäftigten war schon im Frühjahr gekündigt worden. Holger Kessler berichtet.
2: Noch im April hatte der Insolvenzverwalter nach eigenem Bekunden mit einem Interessenten für den Standort Gespräche geführt. Das hat sich zerschlagen. Nun werde seit geraumer Zeit versucht, das Anlagevermögen, also Maschinen und Anlagen sowie das Grundstück bestmöglich zu verwerten. Es habe sich niemand mehr gemeldet, der in Schernitz Glas produzieren wollte und das auch finanziell hätte umsetzen können, so der Insolvenzverwalter. Der Bürgermeister von Schernitz zeigte sich auf Nachfrage enttäuscht. Er hoffe, dass der Betrieb nicht zerstückelt werde und eine Brache mitten im Ort zurückbleibe.
1: Angesichts niedriger Flusspegel wird weiter darüber diskutiert, wie mögliche Ausfälle in der Güterschifffahrt aufgefangen werden können. Der Bundesverband Güterkraftverkehr und Logistik sieht den Vorschlag von Verkehrsminister Bilger skeptisch, dafür die Sonn- und Feiertagsverbote für Lkw zu lockern. Vorstandssprecher Engelhardt sagte im rbb24-Inforadio,
3: das geht eben nicht so einfach und ist auch zu kurz gesprungen. Wenn die LKWs am Samstag oder Sonntag unterwegs sind, müssen sie den Rest der Wochen Lenk- und Ruhezeiten und Arbeitszeiten einhalten. Dann stehen die Fahrzeuge am Montag, Dienstag, Mittwoch oder am anderen Tag der Woche. Deswegen ist es nicht so banal und kann auch nicht einfach auf die Straße verlagert werden. Und es sind auch nicht genügend Kapazitäten vorhanden. Allein uns fehlen in der Branche über 100.000 Fahrer.
1: Nach dem Vorfall am Flughafen Leipzig-Halle wird verstärkt darüber diskutiert, wie die Drohnenabwehr in Deutschland verbessert werden kann. Der SPD-Innenexperte Fiedler sagte, der Vorfall zeige, wie ernst die Lage sei. Die Sicherheitsbehörden versuchten, so schnell wie möglich aufzurüsten. Aus dem Hauptstadtstudio Jakob Mayer.
4: Nach Ansicht des CDU-Verteidigungspolitikers Roderich Kiesewetter ist der Drohnenvorfall erst der Anfang einer womöglich weiteren Eskalation. Er sprach im Deutschlandfunk von einem Angriff auf die Staatlichkeit, auf die Souveränität Deutschlands. Kiesewetter forderte eine klare Zuständigkeit für die Erfassung sämtlicher Drohnenangriffe beim Bundesinnenministerium. Wegen der besonderen Bedeutung des Falles hat die Bundesanwaltschaft die Ermittlungen übernommen. Es bestehe der Verdacht des versuchten Herbeiführens einer Sprengstoffexplosion und des gefährlichen Eingriffs in den Luftverkehr, erklärte der Generalbundesanwalt am Abend in Karlsruhe.
1: Soweit die Antenne Brandenburg Nachrichten. 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
5: Der Sommer gönnt sich und uns eine kleine Verschnaufpause. Es ist ein freundlicher, merklich abgekühlter Sommertag. Zwar ziehen am Nachmittag immer wieder dichtere Quellwolken über Havelland und Oberhavel, aber es bleibt trocken, der Nordwestwind weht schwach bis mäßig. Aktuell haben wir 18 Grad in Lenzen an der Elbe, in Zehlenig 19 Grad und in Potsdam 21. Die Temperaturen steigen noch auf maximal 26 Grad heute. In der kommenden Nacht klart es komplett auf. Die Temperaturen sinken auf erfrischende 13 bis 7 Grad, also perfekt, um die Wohnungen vor dem heißen Wochenende noch mal gründlich durchzulüften, denn das wird sehr sonnig. Erst am Nachmittag entwickeln sich im Nordosten ein paar Quellwolken. Morgen bis zum Abend lösen sich die aber wieder auf. Das Thermometer klettert auf 24 bis 27 Grad. Sonntag erwarten uns wieder mehr als 30 Grad.
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5: Und Achtung auf der A9 Berlin Richtung Leipzig. Zwischen Nemeck und Kleinmarzehns dauert es an der Baustelle etwa 45 Minuten länger. An der Einfahrt Kleinmarzehns ist nach einem Unfall außerdem die Beschleunigungsspur blockiert und dort liegen Gegenstände auf der Fahrbahn. A10 südlicher Berliner Ring Richtung Dreieck Spreeau. Zwischen Genshagen und Rangsdorf ist die Autobahn nach einem Unfall gesperrt. Die letzte freie Ausfahrt ist Ludwigsfelde West. A10 westlicher Berliner Ring zwischen Großkreuz und Leest gibt es in beide Richtungen Baustellenstau vor der Havelbrücke plus 20 Minuten. B169 Elsterwerda Richtung Cottbus, auch da gab es einen Unfall, zwischen Schwarzheide und Brieske ist gesperrt. Und geblitzt wird im Kreuz Oranienburg Richtung Berlin. Vielen Dank René, dass Sie uns das gemeldet haben. In Potsdam auf der Amundsenstraße Höhe Lendelallee Richtung Eiche. Wir wünschen allen eine gute Fahrt und wenn Sie noch was sehen, einfach anrufen 0331 70 98 101.
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5: Ein Sommer mit reichlich Sonne und quasi jeder mit Flachdach, Carport oder Balkon auf der Südseite hat schon mal gedacht, Mensch, wir brauchen unsere eigene Solaranlage und dann könnten wir ordentlich Stromkosten sparen. Und genau das denken wir auch und schenken Ihnen eine. Seit heute Morgen um 8 gehört Markus Koch aus Großbeeren zu den Stromerzeugern im Land.
6: Auch wenn ich das gerade nicht so erkennen lasse, ich weiß, ich bin so ein nach innen Feuer, aber ich bin total happy gerade und unglaublich.
5: Das war unser erster Gewinner und Sie könnten der Nächste sein. 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

0: Take good care of my baby, das ist die schönste Musik für Ihren Sommer auf Antenne Brandenburg. Und wenn morgen in Neuruppin einer sagt, so, ich gehe jetzt schwimmen, dann kann gut sein, dass das einer ist, bei dem wir dann sagen, ist nicht dein Ernst. Das ist ja der absolute Wahnsinn. Denn rund 200 Leute springen da morgen in den Ruppiner See und werden über Stunden drin bleiben. Die schwimmen bis zu 15 Kilometer weit. Das Langstreckenschwimmen ist organisiert von der DRK Wasserwacht und der Leiter Kevin Stedin hätte gar nicht mit so vielen Teilnehmern gerechnet.
1: Wir sind natürlich total glücklich, dass unsere Veranstaltung da sehr, sehr viel Anklang anscheinend findet. Wenn wir mit den Teilnehmenden sprechen, dann ist es oft, dass uns gesagt wird, weil man bei uns so schön gerade ausschwimmen kann. Das klingt jetzt erstmal lustig, aber wenn man drüber nachdenkt, wenn man jetzt in ein Freibad geht oder in ein kleines Gewässer, dann muss man oft umdrehen und schwimmt im Pendelverkehr sozusagen immer hin und her wie so ein Ping-Pong-Ball. Und bei uns schwimmt man im Grundsatz geradeaus und muss hin und wieder mal nach links abbiegen.
0: Viel schwieriger ist dann schon das Obenbleiben, denn jede Menge Helfer sind auf dem See im Einsatz, damit die Schwimmerinnen und Schwimmer auch bitte bei Kräften bleiben, denn sie sind mehrere Stunden im Wasser nonstop in Bewegung.
1: Ja, erstaunlich auch immer wieder. Also es ist wirklich verrückt, gerade die 15 Kilometer morgens um 10 ins Wasser und der letzte steigt dann so gegen 14, 15 Uhr raus und ist dann halt wirklich nonstop unterwegs, hält man zwischendurch kurz an. Da kann man sich dann kurz verpflegen. Alle Boote haben immer Bananen und Tee mit dabei. Aber nichtsdestotrotz, sie dürfen sich nicht festhalten. Sie müssen auf der Stelle schwimmen, kriegen Sachen von uns gereicht, sodass sie quasi nonstop in der Schwimmbewegung sind.
0: Ja, und vor allen Dingen, wie essen die dann die Banane? Ist ja schon anstrengend beim Zuhören. Übrigens, mehr als 40 Rettungsschwimmer sorgen in Booten und als Stand-Up-Paddler für Sicherheit. Die sehen genau, wenn jemand in Not ist.
1: Da gibt es eine ganz klare Regelung bei uns. Man nimmt die Badekappe ab, weil jeder Schwimmer und jede Schwimmerin bekommt von uns eine Badekappe. Und da muss man mit dieser Badekappe winken. Und irgendwo in der Nähe ist auf jeden Fall immer ein Rettungsboot unterwegs. Die Boote pendeln zwischen einer gewissen Anzahl von Schwimmenden und haben aber immer die komplette Anzahl ihrer Schwimmerinnen und Schwimmer im Blick. Und dann sehen die das, kommen zu einem hingefahren und nehmen einen dann auf.
0: Genau. Beruhigend zu hören. Und wer es dann geschafft hat, kann sich noch beim großen Familienfest am Neuruppiner Bollwerk stärken. Das beginnt um 10 mit dem Start für die 15 Kilometer beim Langstreckenschwimmen. Und wer nicht schwimmen geht, kann dort einfach feiern, bis alle zurück sind. Viel Spaß wünscht Antenne Brandenburg.

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1: Achtung Autofahrer, wenn Sie unterwegs sind auf der A113 in Richtung Dresden zwischen Waltersdorfer Dreieck und Schönefelder Kreuz, da liegt ein Gegenstand auf der linken Spur. Vorsichtig sein beim Überholen auf der A113 in Richtung Dresden. Gute Fahrt mit Antenne Brandenburg.

0: Nur mal so zur Erinnerung, nicht vergessen, in der nächsten Stunde mitzuspielen.
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0: Donna Lewis, die Sängerin aus Wales, mit ihrem größten Hit aus den 90ern. I love you always forever. Und es ist 14.30 Uhr.
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2: Im Studio Perleberg, Britta Streiter, guten Tag. Beim Langstreckenschwimmen in Neuruppin gibt es morgen am Bollwerk ein großes Familienfest. Dort können die Besucher ab um 10 die rund 200 Schwimmer anfeuern, wenn sie starten und ins Ziel kommen. Es gibt auch darüber hinaus viel zu erleben, sagt der Leiter der DRK Wasserwacht, Kevin Stedin.
3: Alle unsere Angebote, die wir haben, sei es ein Mitmachzirkus von Esther Ruppin, sei es ein Clown, der vorbeikommt und ein Kindertheater macht, alles kostenlos. Informationen über die Wasserwacht kostenlos, Hüpfbogen können umsonst genutzt. Wir haben ein Kleinkindkarussell da, für lau kein Eintritt. Für das Leibliche, wo sollte man sich einen Groschen in die Hosentasche stecken? Aber da haben wir auch ein schön großes Angebot, vom Eis bis hin zur Nudel mit Tomatensauce für die Kids oder ein kleiner Kuchen zum Nachtisch mit sozialem Charakter, denn die Wasserwacht vor Ort macht einen kleinen Kuchenbazar für die Jugendarbeit.
2: Kreativ werden können morgen Interessierte in der Galerie Setor Art in Lenzen. Zum Abschluss einer Gemeinschaftsausstellung mit 22 Malern, Bildhauern und Fotografen aus der Umgebung werden zwei Workshops angeboten. Karin Albers von der Galerie Setor Art.
4: Das macht einerseits Jost Löber. Da kann man sich seine eigene Metallskulptur löten oder schweißen lassen. Also schweißen selbst lernen, das kann man nicht in 2 Stunden, aber man kann die Wünsche äußern. Und es gibt die Anna von Gewinner. Und die macht Siebdrucke mit so einem Blaudruck. Man kann also Dinge auf ein vorbereitetes Stück Stoff oder Papier setzen und dann wird das wie eine Fotografie abgebildet.
2: Die Workshops laufen morgen jeweils 14 bis 18 Uhr in der Galerie in der Lenzner Seetorstraße. Wer will, kann spontan dazustoßen. Mit einigen Veränderungen geht ab heute das Musikfestival Rock im Moor in Bobarow über die Bühne. In seiner 25. Auflage steigt das Event erstmals nicht mehr an der Moorscheune, sondern auf der Wiese vor dem Schützenhaus. Los geht's heute 18.30 Uhr mit dem traditionellen Umzug der Teilnehmer. Ab 19 Uhr treten 5 Bands in Aktion. Morgen gibt es dann neben verschiedenen Rock-Acts, Lach- und Sachgeschichten aus 25 Jahren Rock im Moor und einen Auftritt des neu gegründeten Rock im Moor Chors. Außerdem ist wieder die Klowagenband dabei, die Gäste auf dem stillen Örtchen unterhält.
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2: Es ist wechselnd bewölkt und bleibt heute trocken bei aktuell 19 Grad in Dossow und 18 Grad in Lenzersilge. Nachts ist es meist klar, es kühlt sich dann auf bis zu 7 Grad ab. Und morgen erwartet uns ein sonniger und sehr warmer Tag bei maximal 24 bis 28 Grad. Am Sonntag werden es maximal 24 Grad. 14.33 Uhr.
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0: Weiterhin vorsichtig sein auf der A113 Richtung Dresden. Zwischen Waltersdorfer Dreieck und Schönefelder Kreuz liegt immer noch ein Gegenstand und blockiert die linke Spur. A9 Richtung Leipzig zwischen Nemeck und Kleinmarzehns dauert es an der Baustelle 45 Minuten länger. Mehrere Pannenautos stehen dabei im Weg. Dann A10 südlicher Berliner Ring Richtung Dreieck-Spreeau. Zwischen Genshagen und Rangsdorf ist die Autobahn gesperrt. Nach einem Unfall wird noch aufgeräumt und es gibt Stau. Die letzte freie Ausfahrt ist nach wie vor Ludwigsfelde West. A10 westlicher Berliner Ring zwischen Großkreuz und Leest gibt es in beiden Richtungen Baustellenstau vor der Havelbrücke. Hier 20 Minuten mehr einplanen. B169 Elsterwerda Richtung Cottbus. Zwischen Schwarzheide und Brieske ist die Straße nach einem Unfall noch gesperrt. Und es wird geblitzt in Kreuz Oranienburg Richtung Berlin, in Potsdam auf der Amundsenstraße, Höhe Lendl-Allee in Richtung Eiche. Wir wünschen gute Fahrt.

0: Easy Lover mit dem doppelten Phil, mit Philip Bailey und Phil Collins auf Antenne Brandenburg. Je kleiner die Dörfer, desto weniger Einkaufsmöglichkeiten. Das kennen wir in vielen Ecken nur allzu gut. Und es ist ein Problem für alle Brandenburger, die genau dort wohnen, aber nicht mehr so mobil sind. Etwa weil sie kein Auto haben oder selbst nicht mehr fahren können. Im Havelland haben die Gemeinden Nennhausen und Märkisch-Luch jetzt einen kostenlosen Einkaufsbus organisiert. Das ist zweimal im Monat wie so ein fröhlicher Tagesausflug, nur eben zum Supermarkt nach Rathenow. Antennereporterin Heike Schüler hat so eine Tour mal mitgemacht.
1: Gute Stimmung beim Einsteigen. Rund 20 Plätze hat der Kleinbus. In der vorletzten Reihe sitzt Karl-Heinz Wittun. Er gehört zu einer fünfköpfigen Männergruppe, die regelmäßig in Garlitz einsteigt. In dem Dorf mit 380 Einwohnern verkauft einmal pro Woche ein Händler Grundlebensmittel. Aber die Kreisstadt Rathenow bietet einfach mehr, sagt der Rentner.
2: Na, einkaufen denn? Man muss ja was erleben. Und dann frühstücken, so sind die Männer.
1: Ausflugsstimmung bei Annette Kergel. Diesmal will sie auch zur Änderung Schneiderei.
3: Meistens fahren wir auch mit mehreren Leuten und das macht auch einfach Spaß. Man kommt mal raus.
1: Im nächsten Dorf in Barnewitz steigt Monika Oerter zu.
4: Unsere beste Freundin hat uns eingeladen. Die hatte letzte Woche Geburtstag und die hat gesagt, ha, wir fahren nach Rathenow, wir fahren mit dem Bus.
1: Den 73. feiert Erika Fritze. Der Einkaufsbus kommt ihr wie gerufen.
5: Erstmal, weil die Gemeinde das organisiert hat für uns und wir keine Fahrtkosten bezahlen müssen. Das finde ich schon mal ganz toll.
1: Ein normales Linienbusticket würde hin und zurück 8 Euro kosten. So viel käme auf den Einkauf noch drauf. Es lohnt sich also, das Einkaufsmobil zu nehmen. Das wird zu 80% aus dem Pakt für Pflege gefördert. 20%, also fast 1.000 Euro, muss die Gemeinde Märkisch-Luch selbst aufbringen. Für den stellvertretenden Bürgermeister Marco Siegmund ist das Geld gut investiert.
6: Auf unseren Dörfern fehlt einfach die Mobilität. Über die ÖPNV sind wir nicht so gut angebunden. Und wir wollten einfach, dass unsere Mitbürger mobil bleiben und Gemeinsamkeiten schaffen mit ihnen. Das war unser Anliegen.
0: Super, einfach selber machen. Eine richtig gute Sache, der Einkaufsbus im Havelland. Vielleicht ja auch eine Idee für Ihre Gemeinde.

0: Scott McKenzie auf Antenne Brandenburg und der hatte einen Jugendfreund namens John Phillips. Der hat später The Mamas and the Papas gegründet, aber unter anderem hat er seinem Kumpel auch diesen Welthit komponiert, San Francisco. Die schönste Musik und Achtung, eine aktuelle Meldung vom Verkehrsservice. Vorsichtig sein auf der A115 Richtung Dreieck-Funkturm. Zwischen Kleinmachnow und Rastplatz Zollamt Dreilinden befindet sich eine ungesicherte Unfallstelle. Da bitte vorsichtig fahren. Und auf der A113 denken Sie dran Richtung Dresden. Zwischen Waltersdorfer Dreieck und Schönefelder Kreuz liegt immer noch der Gegenstand auf der linken Spur. Wir wünschen gute Fahrt, 14.54 Uhr.
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1: Im Studio Ute Sander, guten Tag. Vor dem Landgericht Frankfurt-Oder hat heute der Prozess gegen einen Mann begonnen, der Jugendliche betäubt und sexuell missbraucht haben soll. Die Staatsanwaltschaft wirft dem vorbestraften 65-Jährigen 4 Taten vor. Da die mutmaßlichen Opfer minderjährig waren, hat das Gericht heute entschieden, unter Ausschluss der Öffentlichkeit zu verhandeln. Zu den konkreten Vorwürfen sagte uns Gerichtssprecher Michael Smolski.
2: Der Angeklagte soll im Raum Spreenhagen sexuelle Handlungen an Jugendlichen vorgenommen haben und dabei zuvor die Geschädigten durch das Verabreichen von K.O.-Tropfen und Alkohol in ihrer körperlichen und geistigen Verfassung beeinträchtigt haben und dann diese Lage ausgenutzt haben.
1: Für das Verfahren sind insgesamt 4 Verhandlungstage angesetzt. Ein Urteil soll es in 2 Wochen geben. Der Kunstpreis des Landes Brandenburg wird künftig nur noch alle 2 Jahre verliehen. Das hat Kulturministerin Schüler angekündigt. Der Preis ist in diesem Jahr neu aufgelegt worden und wird nun vom Land finanziert. In der Potsdamer Staatskanzlei wurden heute auch die Preisträger verkündet. Annette Kufner berechnet.
3: 166 Künstlerinnen und Künstler hätten sich um den Preis beworben, sagte Brandenburgs Kulturministerin Schüle. Der mit 15.000 Euro dotierte Ehrenpreis geht für ihr Lebenswerk an die 1935 in Berlin geborene Künstlerin Christa Jeitner. Ein mit 10.000 Euro dotierter Nachwuchspreis geht an das deutsch-kongolesische Künstlerduo Mukenge Shellhammer. Die Preisverleihung soll im September im Dieselkraftwerk in Cottbus stattfinden.
1: Nach dem mutmaßlichen Anschlagsversuch mit einer Sprengstoffdrohne am Flughafen Leipzig-Halle hat sich der Nationale Sicherheitsrat mit dem Vorfall beschäftigt. Das hat Regierungssprecher Cornelius mitgeteilt. Die Beratungen seien unter Vorsitz von Kanzler Merz telefonisch erfolgt. Aus dem Hauptstadtstudio Christina Nagel.
4: Der Nationale Sicherheitsrat kann in besonderen Krisenlagen einberufen werden, so wie früher das Sicherheitskabinett. Mit am Tisch sitzen Ministerinnen und Minister sicherheitsrelevanter Ressorts, zum Beispiel der Innen-, der Außen- und der Verteidigungsminister. Hinzu kommen Vertreter der Sicherheitsbehörden und des Militärs. Da im Geheimen getagt wird, wird in der Regel nichts über konkrete Inhalte bekannt. Regierungssprecher Cornelius betonte nach der Sitzung nur, dass der Kanzler mit Blick auf den Drohnenvorfall in Leipzig in fortwährendem Austausch mit dem Innenminister stehe.
1: Bei den Schwimm-Europameisterschaften in Paris hat das deutsche Team eine weitere Goldmedaille gewonnen. Isabel Gose sicherte sich den Titel im Freiwasser im sogenannten Knockout-Sprint. Dabei schwimmen die Athleten in schnell aufeinanderfolgenden Rennen über 1500, 1000 und 500 Meter gegeneinander. Für Deutschland war es bereits das 6. Gold bei der Schwimm-EM. Soweit die Antenne Brandenburg Nachrichten. 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
5: Mit maximal 21 bis 26 Grad erleben wir heute einen der angenehmsten Tage der Woche. Jetzt am Nachmittag schiebt sich zwar ab und zu eine Wolke vor die Sonne, aber der Regenschirm kann zu Hause bleiben. Es ist weiterhin trocken. Aktuell 19 Grad in Pritzwalk, 20 in Fürstenberg-Havel und in Brandenburg an der Havel 21 Grad. Später verziehen sich die Wolken wieder, die Nacht wird sternenklar. Die Tiefstwerte liegen zwischen 7 und 13 Grad. Das wird herrlich, selbst unterm Dach kommt frische Luft rein. Also machen Sie heute noch gerne einen entspannten Spaziergang an der Havel oder einem der klaren Brandenburger Seen, denn schon ab morgen dreht der Sommer wieder auf. Am Samstag klettern die Werte bereits auf maximal 27 Grad und am Sonntag erwartet uns mit bis zu 34 Grad quasi die nächste Hitzewelle.
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5: Achtung auf der A9 Berlin Richtung Leipzig. Zwischen Niemegg und Kleinmarzins ist die Autobahn nach einem Unfall jetzt gesperrt. Die letzte freie Ausfahrt ist Brück. A11 Stettin Richtung Berlin. Zwischen Lanke und Wandlitz befinden sich Gegenstände und ein Pannenauto auf der Straße. A113 Richtung Dresden. Zwischen Waltersdorfer Dreieck und Schönefelder Kreuz liegt ein Gegenstand auf der linken Spur. Und A10 südlicher Berliner Ring Richtung Dreieck-Spreeau. Zwischen Genshagen und Rangsdorf ist die Autobahn gesperrt. Nach einem Unfall wird immer noch aufgeräumt und es gibt Stau. Die letzte freie Ausfahrt ist Ludwigsfelde West. A10 westlicher Berliner Ring. Zwischen Großkreuz und Liest gibt es in beide Richtungen Baustellenstau vor der Havelbrücke plus 20 Minuten. Startverkehr Berlin A115 Richtung Dreieck Funkturm. Zwischen Kleinmachnow und Rastplatz Toll am Dreilinden eine ungesicherte Unfallstelle. Und es gibt Blitzer im Kreuz Oranienburg Richtung Berlin, in Potsdam auf der Amundsenstraße Höhe Lendelallee in Richtung Arche. Wir wünschen gute Fahrt.
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5: 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Hallo? 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
0: 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Hallo, ich bin Ines Lang. Mit wem spreche ich?
2: Ja, und hier ist Uwe aus Cottbus.
0: Hallo Uwe nach Cottbus. Was ist denn so Ihr größter Stromfresser, dass Sie mich anrufen?
2: Oh, das ist eine diese Tiefkühltruhe.
0: Eine oder zwei? Man hat ja gerne auch mal eine zweite in der Garage stehen oder so.
2: Ja, noch nicht ganz, aber im Sommer kommt immer noch Kühlschrank dazu, weil die Geburtstage im Sommer sind und dann braucht man viele Getränke.
0: Oha, und wenn die schon ein paar Tage alt ist, dann frisst die ganz schön, ne? Dann dreht sich der Stromzähler. Uwe, mit erst bisschen Glück kann Ihnen das ja bald total egal sein.
2: Jo.
0: Denn Sie haben jetzt Ihr Glückslos in der Hand, müssen sich für nächste Woche Freitag dann nur selber ganz doll die Daumen drücken, die Familienmitglieder natürlich auch. Und vielleicht klappt das ja mit dem Balkonkraftwerk.
2: Wo würden Sie? Muss ich aber positiv denken.
0: Absolut, sonst brauchen Sie ja nicht anrufen.
2: Genau.
0: Uwe, wo käme das denn bei Ihnen hin? Terrasse, Balkon, Rasen, aufs Dach?
2: Nee, auf der Südseite am Giebel. Ist nur 30 Grad, das passt dann. Kommt
0: die Sonne genau. Sie haben schon alles ausgemessen und vor Augen. Entschuldigung, wie konnte ich nur? Uwe ist vorbereitet.
2: Nee, man hat sich ja schon mal Gedanken darüber gemacht.
0: Alles klar. Was machen Sie denn noch heute?
2: Auch eigentlich unterm Carport sitzen, sag ich mal, und schön Käffchen trinken.
0: Gute Idee.
2: Und die Zeit lesen, weil es ist ja heute mal nicht so warm. Das macht ja heute richtig Spaß, mal draußen zu sein.
0: Genau so ist es, Uwe. Das mache ich nachher auch. Ich wünsche Ihnen was. Alles Liebe.
2: Ja, danke.
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0: Das ist die schönste Musik für ihren Freitagnachmittag mit Cyndi Lauper. Und die hat mal mitgemacht bei einer Fernsehsendung, die Ahnenforschung betreibt. Dabei ist wohl rausgekommen, dass Cyndi Wurzeln in der deutschsprachigen Schweiz hat. Einer ihrer ganz frühen Vorfahren väterlicherseits hat 1653 bei den Rebellen im Bauernkrieg mitgekämpft. Und wenn man bedenkt, wie sie sich für Gleichberechtigung und Toleranz stark macht, könnte da durchaus was dran sein an den mutigen rebellischen Genen.
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0: Die Baker Street für ihren Nachmittag und es ist 15.30 Uhr.
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2: Im Studio Perleberg, Britta Streiter, guten Tag. In Pritzwalk beteiligen sich morgen gleich zwei Museen am bundesweiten Tag der Industriekultur. Im Stellwerkmuseum können Besucher von 13 bis 16 Uhr ein elektromechanisches Eisenbahnstellwerk im Originalzustand bestaunen. Und sie bekommen Einblick in die Arbeit der Transportpolizei. In der Museumsfabrik wird von 10 bis 17 Uhr das Geheimnis um das Labor 770 gelüftet. Ein Escape Room, wo Rätsel zu lösen sind. Und im Wittenberger Museum heißt es von 13 bis 18 Uhr spielend durch die Zeit. Leiter Marcel Steller.
3: Es gibt viele historische Kinderspiele, die vielleicht Erinnerungen wecken. Das Highlight ist die Eröffnung unseres Barfußpfades. Im vergangenen Jahr hatten wir das Themenjahr Barfuß durch Wittenberge bei uns im Museum und dieser Barfußpfad ist mit ganz vielen großen Bildern aus der Wittenberger Vergangenheit dauerhaft und eintrittsfrei als Freilichtausstellung im Museumshof zu sehen. Wir machen uns ja normalerweise kaum Gedanken darüber, über wie viel spannende Stadtgeschichte wie jeden Tag laufen. Und dieser Pfad und die vielen historischen Bilder helfen jetzt dabei, dieses Selbstverständliche besser wahrzunehmen und auch ein Stück weit wertzuschätzen.
2: Erstmals gibt es morgen beim Wittenberger Kleingartenverein Waldfrieden ein multikulturelles Sommerfest. Dazu sind von 11 bis 18 Uhr Vereinsmitglieder, aber auch alle Wittenberger willkommen. Vor Ort gärtnern Menschen aus Deutschland, Syrien, der Ukraine, Griechenland und Vietnam. Die Vereinsvorsitzende Annette Bosch.
4: Es ist auch so, dass zum Beispiel ein Deutscher für Veganer und für arabische Menschen kocht. Ich werde für die Ukrainer kochen und der vietnamesische Gärtner, der wird zum Beispiel Frühlingsrollen beisteuern dazu und es wird eine richtige Essensstrecke geben, wo man die Sachen erwerben kann. Es wird für Kinder was geben, es wird ein kleines Programm geben, das ist auch multikulturell.
2: Es können auch Elberosen für die Lager gefilzt werden. Sandlinien heißt eine neue Ausstellung, die ab morgen im Schloss Demertin bei Küritz zu sehen ist. Der afrikanische Künstler Lune Diaye und die Malerin Sisa Seidler stellen hier bis Mitte September ihre Werke aus. 11 Uhr gibt es in der Kirche zunächst Musik mit Orgel und Cello, bevor die Ausstellung im Schloss eröffnet wird. Und im Perleberger Knödelclub öffnet sich am Abend wieder der Lesesalon. Ab 19 Uhr ist die Autorin Grit Ross aus der Gemeinde Heidesee zu Gast. In ihrem Thriller Der verwaiste Sarg geht es um Freundschaft, Verrat und die Suche nach Wahrheit. Der Eintritt ist frei.
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2: Es geht wechselnd bewölkt durch den Tag und es bleibt meist trocken bei 19 Grad in Berlinchen und 18 in Waterloo.
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5: Achtung auf der A9 in Richtung Leipzig. Zwischen Nimegg und Kleinmarzehns ist immer noch die Autobahn gesperrt nach einem Unfall. Die letzte freie Ausfahrt ist Brück. A10 südlicher Berliner Ring Richtung Dreieck-Spreeau. Zwischen Genshagen und Rangsdorf laufen noch Aufräumarbeiten nach einem Unfall. Sie stehen eine halbe Stunde im Stau. Letzte freie Ausfahrt ist Ludwigsfelde West. Zwischen Raststätte am Fichtenplan und Königs Wusterhausen ist außerdem nach einem Unfall die rechte Spur gesperrt. Hier stehen Sie 40 Minuten im Stau. Hier ist die letzte freie Ausfahrt Rangsdorf. A10 westlicher Berliner Ring. Zwischen Großkreuz und Leest gibt es in beide Richtungen 30 Minuten Baustellenstau vor der Havelbrücke. A11 in Richtung Berlin. Zwischen Lanke und Wandlitz befinden sich Gegenstände und immer noch das Pannenauto auf der Fahrbahn. Stadtverkehr Berlin. A115 Richtung Dreieck Funkturm. Zwischen Kleinmachnow und Rastplatz Zollamt Dreilinden befindet sich eine ungesicherte Unfallstelle. Und es gibt Blitzer im Kreuz Oranienburg Richtung Berlin. Und da, wo Sie noch einen gesehen haben, gerne melden unter 0331 7098 101. Wir wünschen gute Fahrt.
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0: Das war Ihr Durchbruch. Männer Need von Olivia Dean. Schönen Nachmittag mit Antenne Brandenburg. Wir genießen das herrliche Wetter und den Sommer und wir feiern die Menschen, die uns dabei helfen.
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0: Heute besuchen wir Clemens Grobmann. Der ist bei uns im Strandbad in Potsdam-Babelsberg und guckt den ganzen Tag aufs Wasser, damit uns nichts passiert. So wie gerade alle Bademeister und Rettungsschwimmer hier im wasserreichen Brandenburg. Wie er dort gelandet ist und was ihm daran am besten gefällt, hat er uns erzählt.
2: Na, meine Eltern wollten immer, dass ich Sport mache. Als Kind schon immer gerne gebadet. Na klar, welches Kind nicht? Und so bin ich irgendwann zum Rettungsschwimmen gekommen. Und das war irgendwie damals ganz cool. Da gab es so eine Fernsehserie, Baywatch. Und das sah ganz nett aus, wie die da am Strand so ihre Arbeit gemacht haben. Und irgendwie ist man so dahin gekommen und dann tatsächlich, weil es schön war, auch dabei geblieben. Ne? Es ist einfach schön, wenn man sieht, dass das, was man macht, dass andere Leute Freude dran haben. So, Hui, jetzt kannst du wieder.
3: Arbeit hier.
4: Ja, du mach mal, du bist ja auf der Arbeit.
2: Wenn wir aufmachen, ne? Also, ja, schön Wetter, okay, am Wochenende. Hast du um 9 da schon eine lange Schlange vorne. Ja, man will ja seine Liege und seinen Platz und will, da ist jemand anders drauf. Also da kannst du manchmal beobachten, wie die Leute zum Strand rennen, wo du denkst, Mensch, ey, ist um 9. Das ist Hui, unser Lehramtsstudent. Und der ist dieses Jahr Rettungsschwimmer hier im Strandbad Babelsberg.
5: Was besonders schön ist, ist halt draußen zu sein, an der Sonne, an der frischen Luft und ein super Team zu haben, einen super Chef zu haben, Clemens Grobmann, wirklich der beste Chef, den ich jemals hatte.
2: Er ist ja noch recht jung, ich weiß gar nicht, wie viele Chefs er schon hatte, aber ich gebe mir Mühe, danke fürs Kompliment.
5: Meine liebsten Momente sind, wenn ich zufällig meine Schüler hier im Strandbad sehe. Das ist dann irgendwie schön, gerade Kinder, also die freuen sich immer noch so besonders und sind da ganz euphorisch.
2: Und gerade wenn die Kinder Freude haben, na, dann geht einem doch das Herz auf, oder? Was gibt es Schöneres, als in der Natur zu sitzen, spielende Kinder um sich herum zu haben und alle haben Freude dabei.
0: Na, dann Dankeschön an die beiden, aber auch an alle Bademeister und Rettungsschwimmer, die unseren Sommer schöner machen.
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Nach ABBA der erste Solo-Hit für Frida, den sie zusammen mit Phil Collins aufgenommen hat. I know there's something going on. Die schönste Musik auf Antenne Brandenburg, gleich mit dem Mann, der in dieser Woche mal wieder seine Fans schwer enttäuscht hat. Rod Stewart hat schon wieder kurz vorm Konzert abgesagt. Diesmal, weil sein Flieger technische Probleme hatte und er nicht anreisen konnte. Warum er nicht einen anderen genommen hat, keiner weiß es. Rod Stewart cancelt halt lieber wenige Stunden, bevor es losgehen soll. Ja, kann immer mal passieren, aber die Fans finden, es ist

0: gerade ziemlich häufig vorkommt. So mancher wird wohl lieber die Tickets zurückgeben, als auf das Ersatzkonzert zu warten. Bei uns wird er pünktlich sein. Wir hören ihn gleich mit Have I Told You Lately.
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1: Im Studio des Sonder, guten Tag. Vor dem Landgericht Frankfurt-Oder hat heute der Prozess gegen einen Mann begonnen, der Jugendliche betäubt und sexuell missbraucht haben soll. Die Staatsanwaltschaft wirft dem vorbestraften 65-Jährigen 4 Taten vor. Da die mutmaßlichen Opfer minderjährig waren, hat das Gericht heute entschieden, unter Ausschluss der Öffentlichkeit zu verhandeln. Ein Urteil soll es in 2 Wochen geben. Der Kunstpreis des Landes Brandenburg wird künftig nur noch alle 2 Jahre verliehen. Das hat Kulturministerin Schüle angekündigt. Der Kunstpreis ist in diesem Jahr neu aufgelegt worden und wird nun vom Land finanziert. Außerdem wird er zum ersten Mal nicht mehr für verschiedene Kunstsparten vergeben, sondern für herausragendere künstlerische Positionen, so Schüle.
2: Es geht um Wertschätzung und sichtbaren Stolz auf unsere Kunstszene. Die Kunst, die bei uns entsteht, soll Strahlkraft über unser Bundesland hinaus entwickeln und sie verdient deshalb auch ein ausgesprochen selbstbewusstes Schaufenster.
1: Die Auszeichnungen werden Anfang September in Cottbus verliehen. Seit ziemlich genau einem Jahr hat Deutschland einen nationalen Sicherheitsrat. Heute hat er sich zu dem mutmaßlichen Anschlagsversuch mit einer Sprengstoffdrohne am Flughafen Leipzig-Halle ausgetauscht. In der Telefonkonferenz dürfte es auch darum gegangen sein, wie wir uns besser gegen gefährliche Drohnen schützen können. Die aktuelle Situation fasst unser Hauptstadtkorrespondent Markus Sambale zusammen.
3: Wenn bei uns am Himmel über Deutschland eine unbekannte Drohne auftaucht, dann wird's kompliziert, denn es gibt viele verschiedene staatliche Stellen, die zuständig sind, um so eine Drohne abzufangen und unschädlich zu machen. Gucken wir uns das mal an. Im Normalfall, also über einem Wohngebiet, einer Industrieanlage oder auch über einem Fußballstadion, da ist jeweils die Polizei des Bundeslandes zuständig. Wenn es dann um Bahnhöfe, Bahngleise geht, dann fällt das in die Zuständigkeit der Bundespolizei. Die ist grundsätzlich auch für die Flughäfen zuständig. Da kommt aber noch die Verantwortung der Flughafenbetreiber und der Luftfahrtbehörden dazu.
1: Die Pegelstände am Rhein sind weiter gesunken und haben an allen 4 großen Messstationen in Nordrhein-Westfalen neue historische Tiefstwerte erreicht. In Düsseldorf war der Pegelstand laut Wasserstraßen- und Schifffahrtsamt mit 15 Zentimetern so niedrig wie noch nie. Die Fahrrinne im Rhein ist allerdings wesentlich tiefer als der jeweilige Pegelstand am Ufer. In Köln etwa sind es beispielsweise 1,11 Meter mehr. Etliche Schiffe können deshalb weiter fahren, allerdings mit viel weniger Fracht als normalerweise. Die 2. Fußball-Bundesliga startet heute in die neue Saison. Im Auftaktspiel am Abend ist Hertha in Bochum zu Gast. Bei den Berlinern hat es im Sommer einen großen personellen Umbruch gegeben. 13 Spieler haben den Verein verlassen, darunter Kapitän Rehse. Energie Cottbus spielt zum ersten Mal am Sonntagmittag zu Hause gegen Hannover 96. Soweit die Antenne Brandenburg Nachrichten. 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
4: Auch wenn sich Sonne und Wolken gerade abwechseln, trotzdem mal lieber die Sonnencreme benutzen, denn die Experten sagen, ab einem aktuellen UV-Wert von 3 entsprechende Schutzmaßnahmen nehmen. Besonders jetzt am Nachmittag sollten also Sonnencreme und Sonnenbrille ihre ständigen Begleiter sein. Die Höchstwerte für heute sind übrigens erreicht in Beelitz 21 Grad, in Eberswalde 20, in Rheinsberg sind es 19 Grad. In der Nacht, da lösen sich alle Restwolken schon bald auf, die Sterne zeigen sich, die Temperaturen gehen zurück auf 13 bis 7 Grad. Und morgen am Samstag starten wir mit viel Sonne. Im Tagesverlauf ziehen im Nordosten Quellwolken auf, die sich zum Abend wieder auflösen. Es werden bis zu 27 Grad erwartet und 34 werden es dann am Sonntag.
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4: Vorsicht auf der A19 Rostock in Richtung Dreieck-Wittstock-Dosse. Zwischen Röbel und Wittstock haben wir eine ungesicherte Unfallstelle. Dann gucken wir auf die A9 in Richtung Leipzig. Zwischen Niemegg und Kleinmarzehns ist die Autobahn immer noch nach dem Unfall gesperrt. Letzte freie Ausfahrt ist Brück. Achten Sie im Stau auf die Rettungsgasse und geschlossene Fahrzeugtüren. A10 südlicher Berliner Ring Richtung Dreieck-Spree auf. 45 Minuten Geduld zwischen Ludwigsfelde-West und Königs-Wusterhausen. So dick ist der Stau nach den Unfällen. A10 westlicher Berliner Ring Richtung Dreieck-Havelland zwischen Großkreuz und Lees 30 Minuten Baustellenstau. Richtung Dreieck-Werder dauert es zwischen Potsdam-Nord und Vöben eine halbe Stunde länger. Stadtverkehr Berlin, eine Meldung zur S-Bahn. Wegen einer Signalstörung fährt die S7 zwischen Marzahn und Ahrensfelde nur alle 20 Minuten. Und wegen eines Polizeieinsatzes durch Leute auf dem Gleis ist die S1 zwischen Botanischer Garten und Zehlendorf unterbrochen. Na, vielen Dank. Wir wünschen Ihnen gute Fahrt.
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4: Was für ein tolles Ferienwochenende, das jetzt anfängt. In Potsdam im neuen Lustgarten warten schon die Dinosaurier. Im Spreeauenpark in Cottbus wandeln Elfen und Mangas und feiern beim Elbenland-Festival. Und mitten in Mitte gibt's ab heute ein Schwimmbad für alle. Kostenlos. Vor der Berliner Volksbühne gibt's tatsächlich ein riesiges Schwimmbecken. Die nächsten 8 Wochen kann da jeder reinspringen, wenn er will. Noch mehr Ferien- und Wochenendtipps finden Sie auf antennebrandenburg.de und ich wünsche Ihnen viel Spaß.

0: Schönen Nachmittag mit Antenne Brandenburg. Und wer schon zu Hause ist, der guckt sich jetzt einfach mal kurz um. Wie viele Elektrogeräte haben Sie da stehen? Kühlschrank, Waschmaschine, Airfryer, Handy, Laptop, Computer, Fernseher, Backofen, Drucker, vielleicht auch noch eine Zahnbürste, Massagekissen. Nicht zu vergessen die vielen Lampen überall. Mit anderen Worten, jede Menge. Und alle fressen Strom. Mit uns sehen Sie das aber in Zukunft entspannter.
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0: Wir schenken Ihnen eine eigene Solaranlage für Balkon, Flachdach oder Garten. Und bevor Sie jetzt sagen, oh nee, ist mir zu kompliziert, dann brauche ich ja vielleicht auch einen neuen Stromzähler. Ja, nicht unbedingt, sagt Joshua Jahn von der Verbraucherzentrale Brandenburg.
2: Ja, genau, es kommt ein bisschen auf die Art des Stromzählers an, wenn man noch so einen alten analogen Ferraris-Zähler haben. Das sind so diese rechteckigen Boxen und die haben so eine Drehscheibe drin. Wenn man so einen noch hat, die müssen ausgetauscht werden. Wenn man aber bereits einen modernen Zähler hat oder einen auch mit der Rücklaufsperre, wo diese Drehscheibe sich nicht rückwärts drehen kann, dann müssen die nicht ausgetauscht werden. Kommt so ein bisschen drauf an. Und der Austausch ist aber komplett kostenlos.
0: Also Balkonkraftwerk anschließend, dann im Marktstammdatenregister anmelden. Ist auch kostenlos, geht meistens auch schnell. Danach dann nur noch auf Post warten, ob es tatsächlich einen neuen Stromzähler gibt.
2: Der wird automatisch ausgelöst. Also in dem Moment, wo man es im Marktstammdatenregister registriert, wird dann der Netzbetreiber darüber informiert und der wird dann von sich aus tätig und taugt es dann normal aus. Das Einzige, was ein bisschen höhere Kosten verursachen kann, dass diese modernen Zähler ein bisschen teurer sind. Also die alten Zähler, da zahlt man jetzt so 13 bis 20 Euro pro Jahr, je nach Netzbetreiber. Und die neuen, die kosten dann so maximal 25 Euro.
0: Naja, bei dem, was Sie an Stromkosten sparen, ist es, denke ich mal, zu verkraften. Also alles gar nicht so schwierig, wie man vielleicht denkt. Abgesehen davon hilft auch die Verbraucherzentrale online oder direkt in eine Beratungsstelle. Und die nächste Chance auf das Antenne-Balkonkraftwerk haben Sie schon in der 17 Uhr Stunde bei meiner Kollegin Claudia Heber.
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0: Bonnie Bianco und Pia Cusso, das Traumpaar der 80er. Sie spielten die ganz große Liebe in dem Mehrteiler Cinderella, aber hinter den Kulissen konnten sie sich wohl nicht so richtig verknusen. Sie meinte mal über ihn, er sei arrogant und könne überhaupt nicht singen. Im Studio hätten die Produzenten sogar überlegt, ob er besser nur so tue, als ob, und die Lippen bewegt. Er meinte, sie wäre eine verklemmte Zicke. Kein Wunder also, dass die nach den Dreharbeiten nie wieder Kontakt hatten. Was uns bleibt, ist diese schöne Schmuseballade Stay.
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0: Madonna bringt uns ganz entspannt in Richtung Wochenende mit Frozen. Es ist 16.30 Uhr.
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2: Im Studio Perleberg, Britta Streiter, guten Tag. In Pritzwalk beteiligen sich morgen gleich zwei Museen am bundesweiten Tag der Industriekultur. Im Stellwerkmuseum können Besucher von 13 bis 16 Uhr ein elektromechanisches Eisenbahnstellwerk im Originalzustand bestaunen und sie bekommen Einblick in die Arbeit der Transportpolizei. In der Museumsfabrik wird von 10 bis 17 Uhr das Geheimnis um das Labor 770 gelüftet, ein Escape Room, wo Rätsel zu lösen sind. Und im Museum in Wittenberge heißt es von 13 bis 18 Uhr spielend durch die Zeit. Leiter Marcel Steller.
3: Es gibt viele historische Kinderspiele, die vielleicht Erinnerungen wecken. Das Highlight ist die Eröffnung unseres Barfußpfades. Im vergangenen Jahr hatten wir das Themenjahr Barfuß durch Wittenberge bei uns im Museum. Und dieser Barfußpfad ist mit ganz vielen großen Bildern aus der Wittenberger Vergangenheit dauerhaft und eintrittsfrei als Freilichtausstellung im Museumshof zu sehen. Wir machen uns ja normalerweise kaum Gedanken darüber, über wie viel spannende Stadtgeschichte wir jeden Tag laufen. Und dieser Pfad und die vielen historischen Bilder helfen jetzt dabei, dieses Selbstverständliche besser wahrzunehmen und auch ein Stück weit wertzuschätzen.
2: Vorhang auf für Mord, heißt es heute Morgen und übermorgen auf der Open-Air-Bühne beim Seefestival in Wustrau. Bei dem Krimi-Musical bricht eine Schauspielerin auf der Bühne zusammen. Sie wurde mit Blausäure vergiftet. Aber wer ist der Mörder? Das Publikum kann sich auf drei unterhaltsame Abende in besonderer Atmosphäre freuen, sagt Festivalleiter Martin Sand.
4: Unsere Zielsetzung ist gute Unterhaltung für den Zuschauer, dass er zu uns kommt und mal zwei Stunden abschalten kann von all den Problemen, die wir den ganzen Tag hören. Es ist Open Air, man guckt auf das wunderschöne Zietenschloss, man kann im Gutspark spazieren gehen vorher. Wir haben natürlich eine Stunde vorher Einlass und es ist eine ganz besondere Atmosphäre hier am See.
2: Los geht's heute und morgen jeweils 20.30 Uhr und am Sonntag 19 Uhr. Die letzten beiden Vorstellungen des Krimi-Musicals gibt es nächsten Freitag und Samstag. Sandlinien heißt eine neue Ausstellung, die ab morgen im Schloss Demertin bei Küritz zu sehen ist. Der afrikanische Künstler Lune Diaye und die Malerin Sisa Seidler stellen hier bis Mitte September ihre Werke aus. Zunächst gibt es ab 11 Uhr in der Demertiner Kirche Musik mit Orgel und Cello, bevor die Ausstellung im Schloss eröffnet wird.
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2: Heute schimmert die Sonne nur selten durch, Regen ist aber nicht in Sicht und wir haben aktuell 19 Grad in Kuhlmühle und 18 in Postlin. Morgen erwartet uns dann wieder ein sonniger und sehr warmer Tag bei maximal 24 bis 28 Grad. Am Sonntag werden es bis zu 24 Grad.
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5: Die A9, ein Riesenproblem zwischen Niemeck und Kleinmarzens. Die Autobahn ist nach einem Unfall in beide Richtungen gesperrt. Letzte freie Ausfahrten sind Brücke und Köselitz. Achten Sie im Stau auf die Rettungsgasse und geschlossene Fahrzeugtüren. A10 südlicher Berliner Ring Richtung Dreieck Spreeau. Zwischen Königs Wusterhausen und Niederlehme ist nach einem Unfall noch die linke Spur blockiert. Rechnen Sie ab Schönefelder Kreuz mit 20 Minuten Stau. A10 westlicher Berliner Ring Richtung Dreieck Havelland. Zwischen Großkreuz und Lees brauchen Sie eine halbe Stunde im Baustellenstau. Richtung Dreieck Werder dauert es zwischen Potsdam Nord und Vöben ebenfalls eine halbe Stunde länger. A19 Rostock Richtung Dreieck Wittstock-Dosse. Zwischen Röbel und Wittstock gab es einen Unfall. Ist gar nicht so heiß heute, aber trotzdem viel passiert zum Wochenende. Auch in Boosdorf-Vorwerk, Muskauer Straße, gab es einen Lkw-Unfall zwischen Cottbusser Straße und Boosdorf. Dann Stadtverkehr Berlin. Eine Meldung zur S-Bahn. Wegen einer Signalstörung fährt die S7 zwischen Marzahn und Ahrensfelde nur alle 20 Minuten. Und wegen eines Polizeieinsatzes durch Leute auf dem Gleis ist die S1 zwischen Botanischer Garten und Zehlendorf immer noch unterbrochen. Wir wünschen allen in Autobus und Bahn gute Fahrt.

0: mit der schönsten Musik durch den Freitagnachmittag. Und jetzt feiern wir eine tolle Erfolgsgeschichte. Die hat mit diesem Geräusch zu tun. Sie ahnen es. Es geht um Seilspringen. Machen ja viele, um fit zu bleiben. Ist anstrengend und gar nicht so einfach, sich nicht zu verwickeln. Aber was Sie vielleicht noch nicht wussten, sehr schnelles Seilspringen mit Choreografie, Turnen und beweglichen Spezialseilen aus PVC, das ist eine richtige Sportart. Die nennt sich Ropeskipping und in Brandenburg an der Havel gibt es sogar einen Ropeskipping-Verein mit mehr als 100 Mitgliedern. Die besten 4 der Sportler fliegen am Sonntag nach Oslo zur Europameisterschaft. Unsere Antennenreporterin Lisa Steger hat sie bei einem Training beobachten können.
1: Pete, 16, und Raja, 14, springen schneller als andere gucken können. Mal auf einem Bein, mal auf beiden. Sie springen tänzelnd aufeinander zu und wieder weg, machen dabei Handstand und Kniebeugen. Vorwärts und rückwärts schwingt das Seil. Bei den deutschen Ropeskipping-Meisterschaften wurden sie im März als Team Zweite. Jetzt geht es für Raja und Pete nach Oslo.
2: Es ist schon ein echt cooles Event, auch dabei zu sein und schon ein bisschen stolz.
3: Ich bin aufgeregt, aber ich freue mich auch sehr doll. Ich denke, das wird sehr viel Spaß machen und man sammelt viele Erfahrungen und Inspirationen.
1: Die beiden athletischen Teenager trainieren seit mehr als 11 Jahren Ropeskipping. Und zwar 3-mal die Woche, je 1,5 Stunden. Ihr Ziel in Oslo?
2: So unter die ersten 5 zu kommen, wäre schon echt Hammer. Aber mal gucken, was wird.
1: Die Strategie von Pete und Raja ist einfach. Sie wollen alles genauso machen wie sonst auch.
2: Also am Abend zuvor esse ich meistens nur mit Bolognese. Also das war bis jetzt immer seit Jahren.
3: Es ist sehr wichtig zu kommunizieren mit seinen Teammitgliedern. Und wenn das gut klappt, dann kommt man auch sehr weit nach vorne.
1: Trainerin Stefanie Heinrich, Piets Mutter, fährt mit. Sie hat über Monate hinweg alles vorbereitet. Rund 10.000 Euro kostet die Reise. Ein großer Teil des Geldes kommt von Spendern.
4: Wenn wir da sind, wünsche ich mir, dass wir da Spaß haben, dass wir viel sehen, dass wir viel mitnehmen und dass die 4 einfach ihre beste Leistung abliefern können, die in diesem Moment drin war.
0: Aber sowas von, das wünschen wir auch. Die Ropeskipping-Europameisterschaft beginnt am Montag. Die 4 Brandenburger sind Dienstag und Mittwoch dran. Ich hoffe, es gibt gute Spaghetti Bolognese und wir drücken die Daumen und werden berichten auf Antenne Brandenburg, wie es gelaufen ist.

0: schönste Musik für Ihren Start in den Feierabend. Ich bin Ines Lang. Ich drücke Ihnen die Daumen, dass Sie gleich Ihr Glückslos sich sichern können für das nächste Balkonkraftwerk, das wir Ihnen schenken. Am Freitag in einer Woche ist ja Auslosung und Sie sollten da einfach mit dabei sein. Also dranbleiben, alles weitere erfahren Sie gleich ab 17 Uhr von meiner Kollegin Claudia Heber. Ich wünsche schon mal ein schönes Wochenende und ich sage Tschüss, bis morgen.
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1: Im Studio des Sonntag, guten Tag. Die Pegelstände an vielen deutschen Flüssen sind so niedrig wie noch nie. Vor allem die Güterschifffahrt ist massiv betroffen. Auch in unserer Region gibt es erste Einschränkungen. Zwei geschlossene Schleusen in Sachsen-Anhalt sorgen für eine Unterbrechung der beiden wichtigen Übergänge vom brandenburgischen Havelnetz zur Elbe. Wegen des Niedrigwassers setzt jetzt offenbar das Saarland als erstes Bundesland das Sonn- und Feiertagsfahrverbot für bestimmte Lkw-Transporte vorübergehend außer Kraft. Die Ausnahmeregelung gelte vom Wochenende an bis längstens Ende September. Berichtet die Rheinische Post unter Berufung auf das saarländische Verkehrsministerium. Ziel sei es, die Warenströme möglichst stabil zu halten. Die letzten Vorbereitungen laufen. Morgen ist auch in Brandenburg Tag der Industriekultur. Knapp 40 Museen, ehemalige Fabriken, Werkstätten und Industrieanlagen im Land öffnen ihre Türen für interessierte Besucher. Projektkoordinatorin Cindy Brandt sagte uns:
2: Der Industriekulturbegriff an sich hat gar keine feste Definition. Man stellt sich so ein bisschen vor, man ist um die Zeit um 1900. Da gibt es Maschinen, die zum ersten Mal rauchten. Große Fabriken, ganze Städte wurden durch die Industrialisierung verändert. Die Technik, aber auch die Lebensgewohnheiten der Menschen umfassen den Begriff Industriekultur.
1: Zum Tag der Industriekultur werden unter anderem Führungen, Workshops, Ausstellungen und Lesungen angeboten. Vor dem Landgericht Frankfurt-Oder hat heute der Prozess gegen einen Mann begonnen, der Jugendliche betäubt und sexuell missbraucht haben soll. Die Staatsanwaltschaft wirft dem vorbestraften 65-Jährigen 4 Taten vor. Da die mutmaßlichen Opfer minderjährig waren, hat das Gericht heute entschieden, unter Ausschluss der Öffentlichkeit zu verhandeln. Zu den konkreten Vorwürfen sagte uns Gerichtssprecher Michael Smolski:
3: Der Angeklagte soll im Raum Spreenhagen sexuelle Handlungen an Jugendlichen vorgenommen haben und dabei zuvor die Geschädigten durch das Verabreichen von K.O.-Tropfen und Alkohol in ihrer körperlichen und geistigen Verfassung beeinträchtigt haben und dann diese Lage ausgenutzt haben.
1: Ein Urteil soll es in 2 Wochen geben. Nach dem mutmaßlichen Anschlagsversuch mit einer Sprengstoffdrohne am Flughafen Leipzig-Halle hat sich der Nationale Sicherheitsrat mit dem Vorfall beschäftigt. Das hat Regierungssprecher Cornelius mitgeteilt. Die Beratungen seien unter Vorsitz von Kanzler Merz telefonisch erfolgt. Aus dem Hauptstadtstudio Christina Nagel.
4: Der Nationale Sicherheitsrat kann in besonderen Krisenlagen einberufen werden, so wie früher das Sicherheitskabinett. Mit am Tisch sitzen Ministerinnen und Minister sicherheitsrelevanter Ressorts, zum Beispiel der Innen-, der Außen- und der Verteidigungsminister. Hinzu kommen Vertreter der Sicherheitsbehörden und des Militärs. Da im Geheimen getagt wird, wird in der Regel nichts über konkrete Inhalte bekannt. Regierungssprecher Cornelius betonte nach der Sitzung nur, dass der Kanzler mit Blick auf den Drohnenvorfall in Leipzig in fortwährendem Austausch mit dem Innenminister stehe.
1: Soweit die Antenne Brandenburg Nachrichten. 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
5: Also, irgendwas Langärmliches für den Abend, eine leichte Jacke oder sowas ist nicht schlecht, denn es wird nicht kalt, aber weniger heiß als gewohnt, sage ich mal. Ja, aktuell haben wir 22 Grad in Rietz-Neuendorf, 23 Grad in Koschen. Noch ein bisschen kühler ist es im Norden. In Wittstock-Dosse sind es jetzt 19 Grad. Da ist es nämlich ein bisschen wolkiger im nördlichen Brandenburg. In Richtung Havelland und Prignitz gibt es auch ein paar Regentropfen. Ansonsten lösen sich die Wolken in der Nacht auf. Temperaturen gehen auf 13 bis 7 Grad zurück. Das Wochenende. Das wird dann wieder heißer. Ab morgen klettert das Thermometer wieder unaufhaltsam nach oben. Am Sonntag knacken wir wieder lokal die 30 Grad Marke. Und dazu gibt es das ganze Wochenende lang einen Mix aus Sonne und lockeren Wolken. Also wird sehr, sehr schön.
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5: Ja, und da ist eine Menge los heute. Geht los mit der A9. Zwischen Niemeck und Kleinmarzenz ist die Autobahn nach einem Unfall in beiden Richtungen gesperrt. Letzte freie Ausfahrten sind Brück und Köselitz. Achten Sie im Stau bitte auf die Rettungsgasse und geschlossene Fahrzeugtüren. A10 südlicher Ring Richtung Dreieck-Spreeau. Auch hier Unfall zwischen Königs Wusterhausen und Niederlehme. Linke Spur blockiert. Stau ab Schönefelder Kreuz mit ungefähr 20 Minuten Wartezeit. Der westliche Ring A10 Richtung Dreieck Havelland. Hier brauchen Sie 30 Minuten extra. Zwischen Großkreuz und Leest an der Baustelle Richtung Dreieckwerder auf dem westlichen Ring dauert es auch. Zwischen Potsdam-Nord und Vöben ebenfalls eine halbe Stunde länger. A19 Rostock Richtung Dreieck Wittstock-Dosse. Auch hier Unfall zwischen Röbel und Wittstock. Bitte vorsichtig sein. B1, B5 Münchenberg in Richtung Berlin zwischen Tarsdorf West und A10 Anschluss Hellersdorf. Da steht ein defektes Fahrzeug auf der rechten Spur. Boosdorf Vorwerk, Muskauer Straße, da gibt es Behinderungen nach einem LKW-Unfall zwischen Cottbuser Straße und Boosdorfer Straße. Tja, und sollten Sie jetzt unterwegs noch irgendetwas entdeckt haben, weiteren Stau oder Unfall, gern Bescheid geben. Antenne Verkehrsservice geht unter 0331 70 98 101. Danke und eine möglichst gute Fahrt.
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5: Ja, und ich freue mich und schicke Sie ins Wochenende mit einer großen Portion Sonnenschein jetzt, ne?
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0: Hat Energie, dieser Kultsong aus den 70ern von AC/DC. Tja, und das jetzt hat auch Energie.
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0: Ja, mit ein paar extra Watt. Für Sie, also Sommersonne, die in Energie umgewandelt wird, denn wir schenken Ihnen jede Woche eine Solaranlage im Wert von über 1200 Euro. Fürs Balkondach, den Schuppen oder Rasen, wo es halt passt für Sie. Tja, und heute Morgen hat's gepasst. Also hat es mit dem Gewinn schon mal geklappt für Markus aus Großbären, aber geht weiter hier bei uns. Und in einer Woche sind das ja vielleicht Sie. Unsere Gewinnerliste wird jetzt wieder neu gefüllt. Mit wem denn? Hallo?
2: Hallo?
0: Hallo, wer ist denn da?
2: Der Robert, hallo.
0: Robert, aus wo?
2: Aus Werder.
0: Aus Werder. Hi Robert, du hast unsere aufgehende Sonne gehört, angerufen. Und das ist gut, weil damit hast du die Chance zu gewinnen in einer Woche am nächsten Freitag.
2: Super, da freue ich mich aber sehr.
0: Ja, Robert, das hieße etwa 400 Euro Strom sparen im Jahr. Klingt das gut für dich?
2: Wenn man sparen kann, ist das super.
0: Oder ist alles so teuer geworden?
2: Das kostet ja alles,
0: ja,
2: überall.
0: Alles, genau. Was ist denn euer größter Stromfresser? Also das älteste, coolste, aber eben auch teuerste Gerät?
2: Der Kühlschrank, der Getränkekühlschrank. Bei der Hitze mussten die Getränke kühl sein und das Eis muss gekühlt werden. Also der Kühlschrank ist wirklich das, was am meisten Strom frisst.
0: Ja, ja, ich habe auch noch so einen uralten im Garten, der singt richtig. Der,
2: also richtig, genau so einen habe ich auch und dafür wäre das perfekt.
0: Okay, Robert, da hilft so eine Pri Balconi Quattro. So heißt diese Solaranlage, hat 4 Module, Speicher, Kabel, Halterung auch, entweder für Balkon oder Flachdach oder. Wo hast du Platz? Wo willst du das anbringen?
2: Ich würde es gerne in meinen Garten anbringen.
0: Ja, da hast du auch auf jeden Fall immer schön viel Sonne, oder?
2: Den ganzen Tag, von morgens bis abends und so warm, wie es jetzt ist, muss natürlich, wie gesagt, der Kühlschrank läuft.
0: Genau. Hast du denn den Garten gleich im Werder?
2: Ja.
0: Das ist ja dann perfekt.
2: Oder?
0: Ja. Robert,
2: wenn ich die gewinne, lade ich dich auch ein.
0: Mensch, ich nehme dich beim Wort. Und ich möchte ihn kennenlernen, den singenden Kühlschrank.
2: Ja, der summt wirklich.
0: Robert, ich wünsche dir jetzt alles Glück der Welt, Menschenskinder, in einer Woche. Du bist jetzt mit auf der Liste und kannst halt mit Glück am nächsten Freitag gewinnen. Ansonsten wünsche ich dir ein super sonniges, schönes Wochenende. Liebe Grüße nach Werder.
2: Dankeschön. Ja, danke schön. Mach weiter so. Ciao, ciao.
0: Ciao, ciao. Ja, und der nächste Sonnenaufgang, also Aufruf zum Anruf, morgen früh hier bei mir zwischen 6 und 10. Oder jetzt schon, per Web oder App und das jederzeit.
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0: 17 und 19. Im Freitagfeierabend kurz auf die Straßen B246 aufgepasst. Da sind Pferde auf der Bundesstraße zwischen Preros und Kreisverkehr Bestensee. Also bitte Vorsicht, B246 zwischen Preros und Kreisverkehr Bestensee. Pferde.
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0: Ich liebe diesen Song aus einem quietschbunten 80er-Jahre-Film mit viel Rosa und Rollschuh und der wunderschönen Oliver Newton-John Xanadu. So hieß er, der Film, wie der Song. Ganz großartig und wunderbar kitschig.
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2: Einen schönen Freitagabend. Mit den Nachrichten jetzt in Neuigkeiten aus der Nachbarschaft. 17:30 Uhr.
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4: Im Studio Perleberg, Britta Streiter, guten Abend. Die 12 Teilnehmer der diesjährigen Perleberger Lotte-Lehmann-Akademie gehen auch an diesem Wochenende auf Konzerttour. Erstmals sind sie in Sachsen-Anhalt zu Gast und spielen morgen mit einem internationalen Orchester auf Schloss Hundesburg. Am Sonntag gibt es ab 17 Uhr ebenfalls mit Orchester ein Konzert in der Kulturfarm in Großpankow. Der künstlerische Leiter Angelo Raciti.
5: Da haben wir ein Programm rein aus Opernensembles, Duette, Terzette, Quartette bis zu einem großen Septett, wo alle verrückt spielen, aus Rossinis Die Italienerin in Algier. Es sind insgesamt 9 Ensembles. Es sind alle Filetstücke aus der italienischen, französischen Oper dabei und aus der deutschen natürlich auch. Wir beginnen mit Ausschnitten aus Hochzeit des Figaro von Mozart, gehen dann über Beethovens Fidelio, Mozarts Entführung aus dem Serail zu Verdis Rigoletto, Puccinis Madame Butterfly, ein reich gedeckter Tisch.
4: Das Abschlusskonzert der Lotte-Lehmann-Akademie findet am nächsten Samstag in Perleberg statt. Vorhang auf für Mord, heißt es heute, morgen und übermorgen auf der Open-Air-Bühne beim Seefestival in Wustrau. Bei dem Krimi-Musical bricht eine Schauspielerin auf der Bühne zusammen. Sie wurde mit Blausäure vergiftet. Aber wer ist der Mörder? Das Publikum kann sich auf 3 unterhaltsame Abende in besonderer Atmosphäre freuen, sagt Festivalleiter Martin Sand.
6: Unsere Zielsetzung ist gute Unterhaltung für den Zuschauer, dass er zu uns kommt und mal 2 Stunden abschalten kann von all den Problemen, die wir den ganzen Tag hören. Es ist Open Air, man guckt auf das wunderschöne Zietenschloss, man kann im Gutspark spazieren gehen vorher. Wir haben natürlich 1 Stunde vorher Einlass und es ist eine ganz besondere Atmosphäre hier am See.
4: Und los geht's heute und morgen jeweils 20.30 Uhr und am Sonntag 19 Uhr. Die letzten beiden Vorstellungen des Krimi-Musicals gibt es nächsten Freitag und Samstag. Mit einigen Veränderungen geht ab heute das Musikfestival Rock im Moor in Bobarow bei Karstädt über die Bühne. In seiner 26. Auflage steigt das Event erstmals nicht mehr an der Moorscheune, sondern auf der Wiese vor dem Schützenhaus. Start ist heute 18.30 Uhr mit dem traditionellen Umzug der Teilnehmer. Ab 19 Uhr treten 5 Bands in Aktion. Morgen gibt es neben verschiedenen Rockacts Lach- und Sachgeschichten aus 25 Jahren Rock im Moor und einen Auftritt des neu gegründeten Rock im Moor Chors.
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4: Auch am Abend schimmert die Sonne nur selten durch. Regen ist nicht in Sicht. Wir haben aktuell 20 Grad in Dergentin und 18 in Goldbeck. Nachts zeigt sich der Himmel meist klar bei Tiefstwerten um 7 Grad.
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2: Machen wir jetzt ohne Musik drunter. Geht los mit der A9 in Richtung Leipzig zwischen Nemeck und Kleinmarzehns. Ist nach einem Unfall noch die rechte Spur gesperrt. Gibt Stau mit über 2 Stunden Wartezeit. Letzte freie Ausfahrt ist Brück. A9 in Richtung Berlin, also andersrum, zwischen Köselitz und Nemeck ebenfalls Stau mit 2 Stunden Wartezeit. Bitte Vorsicht, A10 östlicher Ring. Zwischen Rüdersdorf und Hellersdorf befinden sich Rehe auf der Fahrbahn. A10 südlicher Ring in Richtung Dreieck-Spreeau. Unfall zwischen KW und Niederlehme. Die Standspur ist aktuell noch gesperrt. Stau mit 40 Minuten Wartezeit. Letzte freie Ausfahrt ist Rangsdorf. Dann der westliche Ring. A10 Richtung Dreieck-Havelland zwischen Großkreuz und Leest brauchen Sie im Baustellenbereich 30 Minuten länger. Richtung Dreieck-Werder. A10 dauert es auch noch eine halbe Stunde extra zwischen Potsdam-Nord und Föben. Ebenfalls wegen Bauarbeiten. B246 zwischen Priros und Kreisverkehr Bestensee. Bitte Vorsicht. Immer noch Pferde auf der Straße. Landkreis Barnim zwischen Birkholz und Schwaneberg ist die Straße nach einem Unfall gesperrt und Cottbus Willi-Budig-Straße, da läuft ein Feuerwehreinsatz in Höhe Schmelwitzer Weg. Hier bitte schön vorsichtig sein. So, jetzt wünsche ich eine gute Fahrt und sollten Sie noch was haben, 0331 70 98 101. Und jetzt hoffe ich, dass die Knöpfchen wieder gehen hier.
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2: Klasse. Und einem Song, den ich so fühle, weil das hat sich doch irgendwie jeder gewünscht als Teenager, wenn man verschmäht worden ist vom Schwarm, dass man großer Star wird und dann zurückkommt. Und dann, ha, ja, dann ist es zu spät. Die Ärzte mit Kult.

0: Antenne am Abend, mitten im Sommer, mitten in den Sommerferien, so kurz vor dem Wochenende jetzt, den eigentlich heißen und sehr trockenen Sommerferien, in dem es Waldbrände bei uns geben kann. Gibt und geben kann. Und da sind wir beim Thema jetzt, denn wenn ein Waldbrand richtig groß wird, dann braucht es Spezialisten. Und genau die gibt's bei AddFire. Die Hilfsorganisation ist auf Wald- und Vegetationsbrände spezialisiert. Das ist so eine Art Spezialtruppe für besonders schwierige Einsätze. Einmal im Jahr kommen die Einsatzkräfte in Lenin zusammen, um für den Ernstfall zu trainieren. Und Jacqueline Pivon hat uns die Waldbrandspezialisten auf dem Truppenübungsplatz Lenin besucht.
1: Das gezielte Abbrennen, das die Spezialisten von AddFire hier üben, dient im Ernstfall dazu, einem Waldbrand die Nahrung zu nehmen, um so das Ausbreiten des Feuers zu verhindern.
2: Und zurück, Hubertus! Gefreut, ich bin letzter Mann!
1: Auf dem Truppenübungsplatz Lenin in Potsdam-Mittelmark kommen sie einmal im Jahr aus ganz Deutschland und der Schweiz zusammen, um unter realen Bedingungen üben zu können und das Feuer lesen zu lernen, erklärt Teamleiter Marcel Muschter.
3: Wir wollen ganz genau schauen, wie sich lokal das Feuer verhält, was das Brandgut für eine Auswirkung auf unser Feuer hat, ne, wie hoch die Flammenlängen sind, welche Windrichtungen, welche Windstärke sich ganz konkret hier auf dieser Ecke auf das Brandgut auswirkt.
1: Der Verein AddFire ist eine international arbeitende Hilfsorganisation mit insgesamt rund 600 Mitgliedern, 50 allein in Brandenburg. Die Spezialisten werden häufig dann angefordert, wenn ein Waldbrand außer Kontrolle gerät oder die örtlichen Feuerwehren an ihre Grenzen kommen, erklärt Marcel Muschter. Die Waldbrandexperten seien von Brandenburg bis Spanien und sogar in Griechenland im Einsatz.
3: Wir haben sehr, sehr häufig Kräfte, die im Ausland sich Wissen aneignen und das dann zu uns tragen.
1: Die Spezialisten kommen außerdem ohne große Löschfahrzeuge aus, erklärt Teilnehmer Kurt Kasselt.
2: Agil sein und vor allem wasserschonende Maßnahmen zur Löscharbeit nutzen, weil wir nicht überall Wasser in dem Maß, wie wir es brauchen, zur Verfügung haben und entsprechend mit dem arbeiten müssen, was wir haben.
1: Als einziger Landkreis in Brandenburg hat Potsdam-Mittelmark die Hilfsorganisation sogar offiziell ins Katastrophenschutzkonzept aufgenommen.
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0: seit den 70ern nicht wegzudenken, die Smokies. Hier mit If You Think You Know How to Love Me. Ja, und Smokey-Sänger Chris Norman, der ist solo unterwegs und im Oktober live zu erleben, am 17. Oktober live in der Uber Arena Berlin, präsentiert von uns, Antenne. Ja, und Tickets, Sekundenhits-Tickets gibt's morgen früh für Chris Norman um kurz nach 7:30, also vorm Aufstehen. Ist ja Wochenende, also als Chris Norman-Fan würde ich mir einen Wecker stellen. Morgen früh, 7.35 Uhr gibt's eine Sekundenhit, den Sie bitte erkennen, und dann gibt's Tickets. Freue mich und wünsche schönen Feierabend, 17:53 Uhr.
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1: Im Studio des Sander, guten Abend. Erster Fund einer mit Sprengstoff bestückten Drohne am Flughafen Leipzig-Halle. Jetzt wurde bekannt, dass es einen weiteren verdächtigen Vorfall gab. Und zwar an einem Bundeswehrstandort in Nordrhein-Westfalen, auf dem Patriot-Flugabwehrsysteme repariert werden. Andreas Braun berichtet.
2: In der Nacht sollen Mitarbeiter einer Sicherheitsfirma insgesamt 6 Überflüge über dem Militärstandort im nordrhein-westfälischen Mechernich beobachtet haben. Das geht aus Informationen von WDR, NDR und Süddeutscher Zeitung hervor. Ein Sprecher des operativen Führungskommandos der Bundeswehr teilte auf Anfrage mit, insgesamt seien 2 Drohnen gesichtet worden. Zu den laufenden Ermittlungen könne man sich nicht äußern.
1: Eigentlich sollte der Verkehrsbetrieb Potsdam bis Ende vergangenen Jahres 23 neue Elektrobusse bekommen. Doch die hat der niederländische Hersteller Ebusco bis heute nicht geliefert. Nun hat der WIB den Vertrag nach eigenen Angaben gekündigt. Der Auftrag soll neu ausgeschrieben werden. Ebusco hatte 2023 die Ausschreibung gewonnen und sollte Solo- und Gelenkbusse liefern. Die Termine wurden aber immer wieder verschoben. Der Kunstpreis des Landes Brandenburg wird künftig nur noch alle 2 Jahre verliehen. Das hat Kulturministerin Schüle heute angekündigt. Der Kunstpreis ist in diesem Jahr neu aufgelegt worden und wird nun vom Land finanziert. Außerdem wird er zum ersten Mal nicht mehr für verschiedene Kunstsparten vergeben, sondern für herausragende künstlerische Positionen, so Schüle.
3: Es geht um Wertschätzung und sichtbaren Stolz auf unsere Kunstszene. Die Kunst, die bei uns entsteht, soll Strahlkraft über unser Bundesland hinaus entwickeln und sie verdient deshalb auch ein ausgesprochen selbstbewusstes Schaufenster.
1: Die Auszeichnungen werden Anfang September in Cottbus verliehen. Die Pegelstände an vielen deutschen Flüssen sind so niedrig wie noch nie. Vor allem die Güterschifffahrt ist massiv betroffen. Auch in unserer Region gibt es erste Einschränkungen. 2 geschlossene Schleusen in Sachsen-Anhalt sorgen für eine Unterbrechung der Übergänge vom brandenburgischen Havelnetz zur Elbe. Wegen des Niedrigwassers setzt jetzt offenbar das Saarland als erstes Bundesland das Sonn- und Feiertagsfahrverbot für bestimmte Lkw-Transporte vorübergehend außer Kraft. Die Ausnahmeregelung gelte vom Wochenende an, berichtet die Rheinische Post unter Berufung auf das saarländische Verkehrsministerium. Ziel sei es, die Warenströme möglichst stabil zu halten. Vor der Küste des Oman droht eine Umweltkatastrophe. Ein vor Wochen auf Grund gelaufener Tanker verliert nach Angaben der Umweltorganisation Greenpeace immer mehr Öl. Einzelheiten von Nina Amin.
4: Der Ölteppich sei inzwischen auf eine Fläche von rund 600 Quadratkilometer gewachsen, sagte eine Sprecherin von Greenpeace der ARD. Greenpeace fordert die internationale Gemeinschaft und den Oman auf, sofort zu handeln. Gefährdet seien Korallenriffe, Meeresschildkröten und seltene Meeressäuger. Der Öltanker soll 110.000 Tonnen Rohöl geladen haben und wird Russlands sogenannter Schattenflotte zugerechnet.
1: Soweit die Antenne Brandenburg Nachrichten. 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
5: Bisschen weniger heiß als die letzten Tage, also Luft reinlassen zu Hause. Ruhig mal die Fenster aufreißen und die frische Abendluft reinströmen lassen. Aktuell 20 Grad frisch in Oranienburg, 21 Grad haben wir in Luckau, 23 Grad jetzt in Frankfurt an der Oder. Im Norden Brandenburgs dazu dichtere Wolken und Sonne. Ein bisschen Regen gibt's aktuell Richtung Havelland und Prignitz. Tja, und im Rest Brandenburgs, von Fleming bis zur Lausitz, gibt's Sonne. In der Nacht dann lösen sich alle Wolken auf. Es wird sternklar überall bei Tiefstwerten von 13 bis 7 Grad. Tja, und das Wochenende, das startet sonnig überall. Nur am nordöstlichen Brandenburg zeigen sich lockere Quellwolken. Temperaturen steigen morgen auf 24 bis 27 Grad. Und Sonntag dann schon wieder heißer. Da gibt's bis zu 34 Grad.
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5: So, mal schauen, wie lang die Staus noch sind. Ja, über eine Stunde warten sie immer noch. Auf der A9 in Richtung Leipzig zwischen Niemeck und Kleinmarzins. Nach einem Unfall immer noch die rechte Spur blockiert. Stau mit über einer Stunde Wartezeit, letzte freie Ausfahrt. A9 Richtung Leipzig ist Brück. Andersrum, A9 Richtung Berlin zwischen Köselitz und Kleinmarzins ebenfalls Stau mit 90 Minuten Wartezeit. A10 südlicher Ring in Richtung Dreieck-Spreeau. Hier dauert es auch ein bisschen, aber nur zwischen Schönefelder Kreuz und Niederlehme aktuell plus 10 Minuten. A10 westlicher Ring in Richtung Dreieck-Havelland. Hier 15 Minuten Stau zwischen Großkreuz und Leest an der Baustelle. Und Richtung Dreieck-Werder, auch westlicher Ring, da dauert es auch 15 Minuten extra zwischen Potsdam-Nord und Vöben. A115 Richtung Dreieck-Funkturm zwischen Potsdam-Babelsberg und Kleinmachnow. Pannenauto auf der mittleren Spur, bitte Vorsicht. Cottbus, Willy-Budig-Straße, da läuft immer noch ein Feuerwehreinsatz in Höhe Schmelwitzer Weg, bitte Vorsicht. Ja, und jetzt wünsche ich gutes Vorankommen. Und sollten Sie unterwegs noch irgendetwas gesehen haben, Blitzerstau, gern kurz Bescheid geben. Das geht unter 0331 70 98 101.
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5: 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Tja, und ich wünsche schönes Wochenende.

0: aus Coyote Ugly. Einem sehr, sehr coolen Film, Leon Rimes und Can't Fight the Moonlight hier auf Antenne Brandenburg am Freitagabend. Und es geht wieder los. Uli, uli, uli, die zweite Bundesliga ist zurück. Ja, und mit Energie Cottbus und Hertha BSC sind diese Saison ja gleich zwei Vereine aus Brandenburg und Berlin dabei. Antonia Kurzhals aus der RBB Sportredaktion. Fangen wir mal mit Hertha an. Die spielen heute Abend auswärts gegen Bochum. Und der Verein dreht ja jetzt schon seine vierte Runde in der zweiten Liga. Was traust du denen zu?
1: Also ich glaube, für Hertha wird das eher eine Übergangssaison. Mhm. Die haben im Sommer einen riesengroßen Umbruch hinter sich. Ja. 13 Spieler haben den Verein verlassen. Darunter auch wirklich wichtige Leistungsträger, wie allen voran Fabian Rehse. Jetzt setzt der Verein auf viele junge Talente aus der eigenen Jugend. Haben zwar viel Potenzial, aber eben wenig Zweitliga-Erfahrung. Außerdem muss Hertha finanziell weiter im Sparmodus bleiben, kann keine teuren Transfers machen. Ziel ist deswegen auch offiziell vom Verein einstelliger Tabellenplatz. Und ich denke, genau das ist das Richtige für die Mannschaft. Vielleicht hilft es mal, mit ein bisschen weniger Druck in die Saison reinzugehen.
0: Stimmt, okay. Dann mal zu Cottbus. Nach 12 Jahren ist Energie Cottbus zurück in der zweiten Liga. Große Freude, erste Heimspiel. Am Sonntag gegen Hannover ist natürlich ausverkauft. Wie ist da die Stimmung?
1: Ja, die Euphorie ist natürlich riesig. Die Fans und natürlich der ganze Verein, die freuen sich wahnsinnig, wieder zurück zu sein. Und sie sind auch gekommen, um zu bleiben. Also das klare Ziel von Cottbus ist der Klassenerhalt in dieser Saison. Und anders als bei Hertha setzen sie auf den Kern der Aufstiegsmannschaft. Also es gibt keinen Umschwung, sondern es bleiben viele Spieler dort. Und es wird sich eben gezielt verstärkt. Wie zum Beispiel auch die schönste Geschichte, die Rückkehr von Leonardo Bittencourt. Hat lange bei Werder Bremen gespielt in der ersten Bundesliga und kehrt jetzt zurück in seine Heimat Cottbus. Und der passt auch einfach perfekt in dieses Team, ist ein totaler Kämpfer auf dem Platz. An Kampfgeist fehlt es auch im gesamten Team nicht. Stattdessen ist fußballerisch noch echt ein bisschen Luft nach oben. Da müssen sie nochmal eine Schippe drauflegen jetzt, denn die zweite Liga ist deutlich anspruchsvoller. Insgesamt startet Cottbus aber mit sehr viel Rückenwind in diese Zweitligasaison.
0: Ja, und Anstoß ist da am Sonntag 13:30 und komplett hören können Sie die Spielübertragung auf rbb24.de im Audio-Livestream. Das ist immer voll cool. Also die Reporter, Radioreporter wissen, was sie machen. Das ist immer mega, finde ich. Also sportfrei, zweite Liga. Dieses Wochenende endlich wieder ab heute Abend. Ja, die erste Liga, die startet übrigens dann in 3 Wochen.

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0: Der ist so geil. Und so schön zu singen auch. Also wir proben den gerade im Chor, diesen Song. Und es fetzt schon. Earth, Wind and Fire mit September aus den 70ern. Ja, und das heißt, gleich gibt's die 80er. Und zwar von Ricky E. Poveri. Und das heißt, richtig, feinster Italo-Pop, sarà perché ti amo. Für die italienischen Momente im Leben. Ja.
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0: aus den 90ern aus Schweden, Ace of Base hier auf Antenne. Schönen Freitagabend wünsche ich und jetzt ist Nachrichtenzeit, 18:30.
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2: In Studio Perleberg, Britta Streiter, guten Abend. Die 12 Teilnehmer der diesjährigen Perleberger Lotte-Lehmann-Akademie gehen auch an diesem Wochenende auf Konzerttour. Erstmals sind sie in Sachsen-Anhalt zu Gast und spielen morgen mit einem internationalen Orchester auf Schloss Hundesburg. Am Sonntag gibt es ab 17 Uhr ebenfalls mit Orchester ein Konzert in der Kulturfarm in Großpankow. Der künstlerische Leiter Angelo Racitti.
3: Da haben wir ein Programm rein aus Opernensemble. Ensembles, Duette, Terzette, Quartette bis zu einem großen Septett, wo alle verrückt spielen, aus Rossinis Die Italienerin in Algier. Es sind insgesamt 9 Ensembles, sind alle Filetstücke aus der italienischen, französischen Oper dabei und aus der deutschen natürlich auch. Wir beginnen mit Ausschnitten aus Hochzeit des Figaro von Mozart, gehen dann über Beethovens Fidelio, Mozarts Entführung aus dem Serail zu Verdis Rigoletto, Puccinis Madame Butterfly, ein reich gedeckter Tisch.
2: Das Abschlusskonzert der Lotte-Lehmann-Akademie findet am nächsten Samstag in Perleberg statt. Erstmals gibt es morgen beim Wittenberger Kleingartenverein Waldfrieden ein multikulturelles Sommerfest. Dazu sind von 11 bis 18 Uhr Vereinsmitglieder, aber auch alle Wittenberger willkommen. Vor Ort gärtnern Menschen aus Deutschland, Syrien, der Ukraine, Griechenland und Vietnam. Die Vereinsvorsitzende Annette Bosch.
4: Es ist auch so, dass zum Beispiel ein Deutscher für Veganer und für arabische Menschen kocht. Ich werde für die Ukrainer kochen und der vietnamesische Gärtner, der wird zum Beispiel Frühlingsrollen beisteuern dazu und es wird eine richtige Essensstrecke geben, wo man die Sachen erwerben kann. Es wird für Kinder was geben, es wird ein kleines Programm geben, das ist auch multikulturell.
2: Und es können auch Elberosen für die Lager gefilzt werden. Auf eine spannende Reise durch die Welt alter und moderner Märchen können sich morgen Ferienkinder in Lume bei Rheinsberg begeben. 15 Uhr startet im Pferdehof Repente ein Pferdemitmachtheater. Dabei gibt es Pferdedressuren und die kleinen Gäste werden aktiv in das Geschehen eingebunden und setzen einzelne Szenen unter Anleitung selbst um. Und im Perleberger Knödelclub öffnet sich am Abend wieder der Lesesalon. In einer halben Stunde ist die Autorin Grit Ross aus der Gemeinde Heidesee zu Gast. In ihrem Thriller Der verwaiste Sarg geht es um Freundschaft, Verrat und die Suche nach der Wahrheit. Der Eintritt ist frei.
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2: Mit einem dichten Wolkenschleier geht's in den Abend. Es bleibt aber trocken bei aktuell 20 Grad in Mödlich und 19 in Sevico. Nachts kühlt es sich auf bis zu 7 Grad ab.
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0: Schönen guten Abend und es hat sich doch deutlich entspannt, also sieht deutlich besser aus auf den Straßen. Aktuell 3 Meldungen. Los geht's immer noch mit der A9 in Richtung Leipzig. Da dauert's immer noch ein bisschen zwischen Niemeck und Kleinmarzins. Nach einem Unfall immer noch die rechte Spur gesperrt. Aktuell dauert's 20 bis 30 Minuten mehr, also das ist nicht schön, aber auszuhalten. A10 westlicher Ring in Richtung Dreigrafland. Hier plus 15 Minuten zwischen Großkreuz und Liest an der Baustelle. Und noch ein Hinweis aus Cottbus. Willy-Budig-Straße, da läuft immer noch ein Feuerwehreinsatz zwischen Mina Wittkeutstraße und Schmelwitzer Weg. So, das war's. Haben Sie noch was für uns? Dann gerne anrufen. Es geht unter 0331 70 98 101. Und ich wünsche eine schöne Fahrt.
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0: 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Whitney Houston, schönen Feierabend.

0: Die 70er mit Boney am Rivers of Babylon hier auf Antenne Brandenburg. Einen schönen Freitagabend wünsche ich. Ja, und ordentlich was los an diesem Wochenende bei uns im Land. In Werder zum Beispiel Mühlenfest, in Paaren Backofenfest. Ja, und in Potsdam das Fischerfest. Wie? Fischerfest in Potsdam? Das sagt Ihnen nichts? Ja, noch nicht. Der Fischerhof hat endlich einen Nachfolger gefunden. Und der stellt sich und sein Fischerfest jetzt hier mal vor.
1: Schönen guten Tag, mein Name ist Marc Hieritz und wir laden ganz herzlich zu unserem Fischerfest auf dem Fischerhof in Potsdam ein, in der großen Fischerstraße 12. Da haben wir ganz viele Spezialitäten hier vom Fischerhof. Wir haben Fischburger, gegrillte Forellen über Holzkohle, Fischsuppe und Fischbrötchen natürlich in allen Varianten. Auch für Leute, die keinen Fisch essen, Wildspezialitäten, natürlich auch Softeis für die Kinder. Und neben dem Essen bieten wir auch Fahrten für Kinder an auf der Havel mit uns als Fischern. Ja, Sie sind herzlich eingeladen.
0: Und haben Sie mitgezählt, wie oft das Wort Fisch jetzt daran vorgekommen ist? Ich auch nicht. Aber das kann ich auch. Fischerfest in Potsdam, Fischerhof in der großen Fischerstraße. Morgen und übermorgen jeweils ab 10 Uhr. Und wir, Antenne, wünschen ganz viel Spaß und haben mehr Tipps für Sie im Netz. Antennebrandenburg.de oder bei uns in der App.

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1: Im Studio Ute Sander, guten Abend. Aus Nordrhein-Westfalen wird ein weiterer sicherheitsrelevanter Zwischenfall mit Drohnen gemeldet. Betroffen sei ein Bundeswehranstandort, auf dem Patriot-Flugabwehrsysteme repariert werden, berichten NDR, WDR und Süddeutsche Zeitung. Demnach haben Mitarbeiter einer Sicherheitsfirma in der vergangenen Nacht insgesamt 6 Überflüge mit Drohnen über dem Militärstandort in Mechernich registriert. Ein Bundeswehrsprecher bestätigte, dass 2 Drohnen gesichtet wurden, die Polizei ermittle. Bundeskanzler Merz hat heute bereits den Nationalen Sicherheitsrat einberufen, um über den Fund einer bewaffneten Drohne am Flughafen Leipzig-Halle zu beraten. Aus dem Hauptstadtstudio Christina Nagel.
2: Der Nationale Sicherheitsrat kann in besonderen Krisenlagen einberufen werden, so wie früher das Sicherheitskabinett. Mit am Tisch sitzen Ministerinnen und Minister sicherheitsrelevanter Ressorts, zum Beispiel der Innen-, der Außen- und der Verteidigungsminister. Hinzu kommen Vertreter der Sicherheitsbehörden und des Militärs. Da im Geheimen getagt wird, wird in der Regel nichts über konkrete Inhalte bekannt. Regierungssprecher Cornelius betonte nach der Sitzung nur, dass der Kanzler mit Blick auf den Drohnenvorfall in Leipzig in fortwährendem Austausch mit dem Innenminister stehe.
1: Niedrigwasser sorgt auch hier bei uns in der Region für weitere Einschränkungen. Güterschiffe auf der Havel-Oder-Wasserstraße dürfen auf dem Abschnitt zwischen Berlin-Spandau und Reinickendorf nicht mehr voll beladen werden. Das hat das zuständige Wasserstraßen- und Schifffahrtsamt mitgeteilt. Der Transportweg führt bis zur Oder an die polnische Grenze. Auf der Oder können bereits seit Wochen keine Güterschiffe mehr zwischen Ratzdorf und Hohensaaten-Fino fahren. Außerdem sorgen 2 geschlossene Schleusen in Sachsen-Anhalt für eine Unterbrechung der beiden wichtigsten Übergänge vom brandenburgischen Havelnetz zur Elbe. Die letzten Vorbereitungen laufen. Morgen ist auch in Brandenburg Tag der Industriekultur. Knapp 40 Museen, ehemalige Fabriken, Werkstätten und Industrieanlagen im Land öffnen ihre Türen für interessierte Besucher. Projektkoordinatorin Cindy Brandt sagte uns:
3: Der Industriekulturbegriff an sich hat gar keine feste Definition. Man stellt sich so ein bisschen vor, man ist um die Zeit um 1900. Da gibt es Maschinen, die zum ersten Mal rauchten. Große Fabriken, ganze Städte wurden durch die Industrialisierung verändert. Die Technik, aber auch die Lebensgewohnheiten der Menschen umfassen den Begriff Industriekultur.
1: Zum Tag der Industriekultur werden unter anderem Führungen, Workshops, Ausstellungen und Lesungen angeboten. Die 2. Fußball-Bundesliga startet heute in die neue Saison. Im Auftaktspiel am Abend ist Hertha in Bochum zu Gast. Bei den Berlinern hat es im Sommer einen großen personellen Umbruch gegeben. 13 Spieler haben den Verein verlassen, darunter Kapitän Reese. Energie Cottbus spielt zum ersten Mal am Sonntagmittag zu Hause gegen Hannover 96. Soweit die Antenne Brandenburg Nachrichten. 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
4: Tja, heute mal so ein Tag zum Durchatmen. Man könnte ihn vielleicht sogar als frisch bezeichnen, diesen Freitag, aber nur im Vergleich zur großen Hitze, die wir ja mittlerweile gewohnt sind. Aktuell haben wir immer noch 20 Grad in Templin. 21 Grad in Schönefeld, 21 Grad auch in Münchenberg. Durch den Wind aus West-Nordwest ein bisschen frischer, als es eigentlich ist, aber kalt kann man nicht dazu sagen. Dazu gibt's heute. Jetzt im Süden Brandenburgs immer noch Sonnenschein, im restlichen Teil des Landes Wolken und im Havelland und in der Prignitz auch leichte Schauer. In der Nacht sinken die Temperaturen überall auf 13 bis 7 Grad. Himmel zeigt sich verbreitet sternklar und dann bitte durchlüften, Fenster aufreißen, denn am Wochenende wird's wieder warm. Morgen geht's heiter los. Im nördlichen Brandenburg paar mehr Wolken als im Süden, aber es bleibt trocken und wird schon wieder wärmer mit bis zu 27 Grad. Sonntag auch viel Sonne und heiß. Bis zu 34 Grad schon wieder.
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4: Schönen guten Abend auf die Straßen und auf der A9 Berlin in Richtung Leipzig haben wir nach beendeten Bergungsarbeiten jetzt noch stockenden Verkehr zwischen Niemeck und Kleinmarzins. Zurzeit etwa 20 Minuten plus. Na, das hat sich doch schon wesentlich gebessert. Bitte Vorsicht auf der A10 südlicher Berliner Ring in Richtung Dreieck-Spree, auch zwischen Königs Wusterhausen und Niederlehme. Da liegen Reifenteile auf der Autobahn. Der westliche Ring A10 in Richtung Dreikafeland plus 15 Minuten hier zwischen Großkreuz und Liest im Baustellenbereich. A12 Richtung Frankfurt-Oder, Vorsicht Unfall zwischen Müllrose und Frankfurt-Oder-West, deshalb Behinderung. Cottbus, Willi-Budig-Straße, Höhe Schmelwitzer Weg läuft immer noch ein Feuerwehreinsatz. Und Hinweis noch aus Seelo, Berliner Straße bis Diedersdorfer Straße, zwischen Kreisverkehr und Pfirsichstraße, Vorsicht, ungesicherte Unfallstelle. Na dann, gute Fahrt und sollten Sie noch was haben, 0331 70 98 101.
5: Unser Sandmännchen. Womit kommt das Sandmännchen heute? Mit einem Spreewaldkahn. Das Sandmännchen hat dir eine Geschichte mitgebracht.
6: Die Erdmännchen Jan und Henry.
7: Gute Nacht, Henry. Schläfst du schon?
8: Nee, aber ziemlich sofort. Gute Nacht, Jan.
9: Alle Augen zugemacht, wir schlafen jetzt die ganze Nacht.
7: Henry? Henry?
8: Henry!
7: Ja. Was ist denn? Henry, ich will dich ja nicht beunruhigen, aber da ist ein beunruhigendes Geräusch. Das ist bestimmt ein Feuerwehrmann.
8: Wieso ist das ein Feuerwehrmann? Das glaube ich nicht. Das blubbert doch so.
7: Ja klar, das ist das Wasser, das da blubbert. Denn ein Feuerwehrmann braucht doch Wasser zum Feuerlöschen.
8: Also ich stehe jetzt wirklich auf dem Schlauch.
7: Nein, nicht du stehst auf dem Schlauch, sondern der Feuerwehrmann. Der steht da drauf.
8: Hä?
7: Und dadurch sammelt sich hinter ihm das ganze Wasser in dem Schlauch. Und es blubbert. Und wenn immer mehr Wasser in dem Schlauch stecken bleibt, dann wird der Schlauch immer größer und größer. Und er platzt irgendwann.
8: Und der Feuerwehrmann wird pitschepatsche nass.
7: Oh je, der Arme. Lass uns schnell mal gucken, wo er ist.
8: Ja.
10: Wo kommt es her?
7: Das Geräusch.
10: Vielleicht von da?
7: Oder von dort?
10: Von diesem Ort?
7: So ein Quatsch.
10: Da bei dir?
7: Ah,
10: es kommt von hier.
8: Aus Mauli Maulwurfs Höhle.
7: Da kommt ja Rauch aus Maulis Höhle.
8: Oh nein, bei Mauli brennt es. Oh,
7: Mauli, mach auf, Mauli, wir sind schon da, wir helfen dir.
11: Hallo, ihr zwei. Ihr seid ja ganz aufgeregt.
7: Mauli, bei dir brennt's.
8: Und der Feuerwehrmann steht auf dem Schlauch.
7: Aber keine Angst, wir werden dich retten. Komm her, ja.
11: Halt, was macht ihr denn? Hier ist kein Feuer.
7: Ach nein? Und woher kommt dann bitte schön der Rauch und das Blubbern?
11: Na, dann kommt mal mit.
8: Der Rauch duftet aber lecker.
7: Ja.
11: Hier, ich koche gerade Nudelsuppe.
7: Ach, daher kam das Geräusch. Das ist blubbernde Suppe.
8: Na, das habe ich mir ja gleich gedacht.
11: So. Und wisst ihr, was ich mir gleich gedacht habe? Dass ihr bestimmt wieder vorbeikommt. Und deshalb habe ich für euch was mitgekocht.
7: Oh, toll! Lecker! Jetzt bin ich aber auch ganz doll müde. Du auch, Henry?
8: Ja.
7: Schlaf gut, Henry. Gute Nacht.
8: Ob das wirklich schon passiert ist, dass ein Feuerwehrmann auf seinem eigenen Schlauch gestanden hat? Und wie lange das dann wohl dauert, bis der Schlauch platzt? Was meinst du, Jan? Jan? Schläft schon. Dann muss ich ihn wohl morgen fragen.

0: mitgebracht.
1: Als ich ein kleiner Junge war, zum ersten Mal eine Feuerwehr sah, dachte ich, toll, jetzt

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1: Schönen Freitagabend, rein ins Wochenende, ins Sommerwochenende, weil wird wieder sehr sonnig und sehr heiß. Auch ein schönes Wochenende wünsche ich mit schöner Musik. Super schöner, das hier aus den 80ern, Mr. Rod Stewart. Every Beat of My Heart.

mir geht das Herz auf. Oder? So ein super schöner Song, Sixpence None the Richer aus den 90ern, den späten 90ern. Mit Kiss Me. War nicht ihr einziger Hit, hatten auch noch andere There She Goes. Zum Beispiel, ne? There She Goes. Ja, und er hier hatte auch ganz, ganz viele Hits. Dieser hier ist aus den 80ern, Mr. David Bowie. Let's Dance auf Antenne Brandenburg.

0: Dance aus 1983 vom gleichnamigen Album Let's Dance. Mr. David Bowie auf Antenne Brandenburg. 19.23 Uhr, wir müssen kurz auf die Straßen. Bitte Vorsicht auf der A9, beide Richtungen. Da sind Leute auf der Standspur zwischen Kleinmarzehns und Niemeck. Bitte Vorsicht, A9, beide Richtungen. Leute zwischen Kleinmarzehns und Niemeck.
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0: Freitagabend, 19:30 am Mass.
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0: Das ist im Süden Brandenburgs noch heiter. Im Norden, da gibt es ein paar mehr Wolken, auch ein paar dunklere. Und nordwestliches Brandenburg, hier sind auch leichter Schauer möglich. Der Wind weht weiter schwach aus West bis Nordwest und es macht es ein klein wenig frischer. Temperaturen, die liegen aktuell immer noch bei 23 Grad in Bad Liebenwerda. Bei 21 Grad in Strausberg, 20 Grad haben wir in Grünow bei Prenzlau. Heute Nacht lösen sich dann überall die Wolken auf. Sehen wir die Sterne funkeln. Vielleicht ja auch schon die ein oder andere Sternschnuppe. Temperaturen fallen auf 13 bis 7 Grad. Wirklich frisch. Und da gerne nochmal durchlüften, denn das Wochenende wird wieder deutlich wärmer. Man könnte auch sagen, heiß. Morgen geht's los mit Sonne. Gegen morgen Mittag ein paar lockere Wolkenfelder, vor allem im nordöstlichen Brandenburg. Bis zum Abend aber klart der Himmel dann wieder auf. Es werden morgen 24 bis 27 Grad. Sonntag dann trocken und sonnig. Bei heißen 31 bis 34 Grad wieder.
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0: So, mal schauen, was die Straßen machen. Bitte Vorsicht immer noch auf der A9, beide Richtungen. Hier sind immer noch Fußgänger unterwegs zwischen Kleinmarzins und Niemek. Bitte Vorsicht in beiden Richtungen der A9 zwischen Kleinmarzins und Niemek. Leute auf der Standspur. Die A10, der westliche Berliner Ring in Richtung Dreikafeland, plus 20 Minuten immer noch zwischen Großkreuz und Leest vor der Baustelle. A12 Richtung Frankfurt zwischen Mühlrose und Frankfurt oder West ist nach einem Unfall die rechte Spur gesperrt. Und in Cottbus gibt es aber noch einen Feuerwehreinsatz. Willi-Budig-Straße, Höhe Schmelwitzer Weg, bitte Vorsicht. Seelo, Berliner Straße bis Diedersdorfer Straße. Hier immer noch aufgepasst, denn zwischen dem Kreisverkehr und der Pfirsichstraße gibt es eine ungesicherte Unfallstelle immer noch. Na dann, gute Fahrt. Und sollten Sie unterwegs noch etwas gesehen haben, 0331 70 98 101.
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0: 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Schönen guten Abend.

0: Tom Gregory hier bei uns auf Antenne Brandenburg. Einen schönen Freitagabend, schönes Wochenende, beziehungsweise schönes Ferienwochenende, denn immer noch sind Sommerferien. Tja, und der Sommer 2026, der bekommt von uns, naja, so eine 2-, oder? Erst ist es heiß, zu heiß, dann wieder nass mit Regen ohne Ende. Tja, und was wir nervig finden, das ist für Landwirte bei uns in der Region eine echte Herausforderung, ja? Das Getreide muss nämlich vom Feld, es muss geerntet werden, aber das Wetter spielt nicht so richtig mit. Kaum ist ein bisschen Sonne da, kommt schon der nächste Regenschauer. Tja, und das macht die Planung schwierig, sagt Leon Matzke von der Agrargenossenschaft Trebin.
1: Die Auswirkungen bei so einer Getreideernte sind exorbitant. Also wir standen auf dem Hof, haben täglich gewartet, reißt das Wetter auf, kommt die Sonne raus, können wir mit dem Mähdrescher losfahren. Die Routine war eigentlich jeden Tag früh um 8 Proben mähen, um 10 Proben mähen, also mit einem kleinen Handmähdrescher und einem Probenmessgerät, die Feuchtigkeit bestimmen. Können wir mittags rausfahren, können wir nachmittags rausfahren, frühs. Also es war eigentlich ein Auf und Ab der Gefühle. Ist schon nicht ganz einfach gewesen und auch nervenaufreibend für die Kollegen.
0: Tja, die Nerven hat man in Trebin trotzdem behalten. Also hat keiner den Kopf in den Acker gesteckt. Es wird geerntet, wann immer es geht.
1: Wir haben 70% der Fläche geerntet und stehen jetzt noch 350 Hektar bevor. Aber es war eigentlich von Anfang an ein Auf und Ab der Gefühle, der Wetterlagen. Ja, so richtig dieses 2 Wochen Erntefeeling hatten wir jetzt hier nicht. Ich will mich gar nicht zu doll beklagen, weil ja, in anderen Landkreisen, in anderen Bundesländern, da sind die Ernten teilweise durch Hagelschäden kaputt gegangen oder durch Starkregenereignisse. Das haben wir hier Gott sei Dank nicht gehabt.
0: Ja, drück mal die Daumen, dass die restliche Ernte auch gut eingeholt werden kann.

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1: Im Studio des Sander, guten Abend. Der Landkreis Oberspreewald-Lausitz ist beim Katastrophenschutz einen entscheidenden Schritt vorangekommen. Wie der Kreis mitteilte, hat er die Modernisierung seiner 153 Warnsirenen abgeschlossen. Sie sind jetzt nicht mehr mechanisch, sondern elektronisch, sodass neben Warnsignalen auch kurze Sprachdurchsagen durchgegeben werden können. Erstmals sollen sie beim bundesweiten Warntag am 10. September zum Einsatz kommen. Oberspreewald-Lausitz ist nach eigenen Angaben der erste Landkreis in Brandenburg, der die Sprachdurchsagen flächendeckend umsetzt. In Brandenburg ist morgen Tag der Industriekultur. Überall im Land öffnen alte Fabriken und technische Museen ihre Tore, sagte uns Projektkoordinatorin Cindy Brandt.
2: Im Süden in der Lausitz ist es die Bergbaukultur, die Energieregion, aber auch Eisenverhüttung war hier groß. Brandenburg an der Havel ist ja ganz bekannt mit seinem Stahlwerk. Wir haben im Norden den Ziegeleipark in Mildenberg, das war eins der größte Ziegelproduzent in ganz Europa. In Rüdersdorf gab es den Kalkabbau, das ist relativ einmalig.
1: Eröffnet wird der landesweite Aktionstag morgen um 11 Uhr in der Baruther Glashütte. Eigentlich sollte der Verkehrsbetrieb Potsdam bis Ende vergangenen Jahres 23 neue Elektrobusse bekommen. Doch die hat der niederländische Hersteller Ebusco bis heute nicht geliefert. Nun hat der WIB den Vertrag nach eigenen Angaben gekündigt. Der Auftrag soll neu ausgeschrieben werden. Ebusco hatte 2023 die Ausschreibung gewonnen und sollte Solo- und Gelenkbusse liefern. Die Termine wurden aber immer wieder verschoben. Erst der Fund einer mit Sprengstoff bestückten Drohne am Flughafen Leipzig-Halle. Jetzt wurde bekannt, dass es einen weiteren verdächtigen Vorfall gab. Und zwar an einem Bundeswehrstandort in Nordrhein-Westfalen, auf dem Patriot-Flugabwehrsysteme repariert werden. Andreas Braun berichtet.
3: In der Nacht sollen Mitarbeiter einer Sicherheitsfirma insgesamt 6 Überflüge über dem Militärstandort im nordrhein-westfälischen Mechernich beobachtet haben. Das geht aus Informationen von WDR, NDR und Süddeutscher Zeitung hervor. Ein Sprecher des operativen Führungskommandos der Bundeswehr teilte auf Anfrage mit, insgesamt seien 2 Drohnen gesichtet worden. Zu den laufenden Ermittlungen könne man sich nicht äußern.
1: Bundeskanzler Merz hatte heute bereits den Nationalen Sicherheitsrat einberufen, um über den Fund einer der bewaffneten Drohne am Flughafen Leipzig-Halle zu beraten. Soweit die Antenne Brandenburg Nachrichten. 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Das Wetter. In der Nacht wird der Himmel wieder meistens klar und deshalb wird es auch ziemlich frisch. Die Temperaturen gehen runter auf 13 bis 7 Grad. Morgen am Sonnabend wird es dann schon wieder sommerlicher, mit viel Sonne und bis zu 28 Grad. Und am Sonntag erwarten uns dann schon wieder bis zu 34 Grad. Aktuell haben wir noch 22 Grad in Lübben, 20 Grad in Mannschnow und 18 Grad in Potsdam und Angermünde.
4: Hier ist der Verkehrsservice für den ARD-Abend. Die A2 Hannover Richtung Berlin zwischen Allerengersleben und Alsleben. 4 Kilometer Stau und stockender Verkehr. Sie brauchen eine Viertelstunde länger. Die A4 Dresden Richtung Frankfurt ist gesperrt zwischen Gotha und Gotha-Boxberg. Da gab es einen Unfall. Und das war's von unserer Seite zu den Störungsmeldungen. Ihnen wünschen wir eine sichere und eine gute Fahrt.
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4: Guten Abend, Deutschland. Freitagabend um kurz nach 8. Mein Name ist Anders, Rumi Anders. Und Sie? Sie hören den ARD-Abend jetzt mit Musik von Tina Turner. Lieblingshits.

Liebe ARD-Abendgemeinde, heute zum Freitag, was macht ihr Schönes? Haben Sie vielleicht den Grill angemacht? Sitzen Sie noch gemütlich mit der Familie draußen zusammen? Genießen diesen herrlichen Sommerabend? Sie erreichen uns unter 0800 80 80 110 oder Sie schreiben ganz schnell ard-abend@mdr.de. Wir wünschen eine schöne Zeit. Der ARD-Abend, gesendet aus Erfurt, aus den Studios von MDR Thüringen. Yes.

ARD-Abend@mdr.de. Unser Hörer Siegfried hat sich gemeldet aus Dessau und er schreibt, ich mache heute Abend nichts. Punkt, Punkt, Punkt. Sitze auf meinem Balkon, Smiley, höre euch und lasse alle Viere gerade sein. Grüße ans gesamte Abendteam. Siegfried, das ist ein absolut korrekter Plan. Wir wünschen ein schönes Wochenende, einen schönen Freitagabend. Danke fürs Schreiben.

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7: 20.31 Uhr, kurz nach halb neun. Hier ist der Verkehrsservice für den ARD-Abend. Eine einzige Störungsmeldung für Sie von der A4 Dresden Richtung Frankfurt. Die Strecke ist zwischen Gotha und Gotha-Boxberg gesperrt nach einem Unfall. Passen Sie schön auf und kommen Sie gut an.
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7: Unser Tagesausklang, Freitagabend in Deutschland. Wer macht was? Von Siegfried aus Sachsen-Anhalt wissen wir, er macht nichts, er entspannt auf Balkonien und genießt die Feierabendzeit ganz in Ruhe mit sich allein, hat er uns geschrieben. Und Sie? 0800 80 80 110 oder Sie schreiben ganz fix ins Studio ard-abend@mdr.de. Ich freue mich.

Der ARD-Abend. Auch jetzt kurz vorm Wochenende mit den entscheidenden Fragen des Lebens und Antworten, die überraschen. Olaf Schubert, Thorsten Sträter, Johann König. Die kennen Sie wahrscheinlich auch aus der ARD-Mediathek oder aus dem Fernsehen oder direkt live von der Bühne. Und ab sofort jeden Abend auch bei uns das Gipfeltreffen. Und es ist gut, dass diese 30 kümmern. Oder wirklich alles, auf alles eine Antwort haben. Das Gipfeltreffen, das hören Sie in 10 Minuten hier bei uns.

0: Einen schönen Abend mit dem ARD-Abend. Die Besten kommen aus Sachsen. Das ist natürlich Quatsch, aber ich erzähle das immer gern, weil ich selber eine Sächsin bin. Und ich liebe Olaf Schubert. Das ist so ein sympathischer Sachse. Olaf Schubert, der freischaffende Betroffenheitslyriker, wie er über sich selbst sagt. Und auch ganz klar, er als zweitwichtigster Bewahrer der Wahrheit nach dem Papst. Alles ist schon echt cool. Auf diese Art muss man es erstmal schaffen, Worte nebeneinander zu stellen. Und wenn dann noch der Johann und der Thorsten mitmischen und sich Gedanken zur Gesellschaft und zur Welt machen, ey Leute, dann ist das eine ziemlich geniale Angelegenheit. Neu bei uns.
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1: Um 21 Uhr mit Ute Sander. Guten Abend. Der Landkreis Oberspreewald-Lausitz hat die Modernisierung seiner Warnsirenen abgeschlossen. Über die insgesamt 153 Sirenen können jetzt neben Warnsignalen auch kurze Sprachdurchsagen verbreitet werden. Einzelheiten von Katharina Trümpfe.
2: Erstmals sollen sie samt Durchsagen beim bundesweiten Warntag am 10. September zum Einsatz kommen. Ab Oktober ist dann an jedem ersten Mittwoch im Monat eine Sirenenprobe geplant. Oberspreewald-Lausitz ist nach eigenen Angaben der erste Landkreis in Brandenburg, der die Sprachdurchsagen flächendeckend umsetzt. Sie seien unter Federführung des Brandenburger Innenministeriums entwickelt worden. Die Kosten für die Modernisierung der Sirenen bezifferte der Landkreis auf 1,4 Millionen Euro.
1: Niedrigwasser sorgt auch hier bei uns in der Region für weitere Einschränkungen. Güterschiffe auf der Havel-Oder-Wasserstraße dürfen auf dem Abschnitt zwischen Berlin-Spandau und Reinickendorf nicht mehr voll beladen werden. Das hat das zuständige Wasserstraßen- und Schifffahrtsamt mitgeteilt. Der Transportweg führt bis zur Oder. Außerdem sorgen zwei geschlossene Schleusen in Sachsen-Anhalt für eine Unterbrechung der beiden wichtigsten Übergänge vom brandenburgischen Havelnetz zur Elbe. Aus Nordrhein-Westfalen wird ein weiterer sicherheitsrelevanter Zwischenfall mit Drohnen gemeldet. Betroffen sei ein Bundeswehrstandort, auf dem Patriot-Flugabwehrsysteme repariert werden, berichten NDR, WDR und Süddeutsche Zeitung. Demnach haben Mitarbeiter einer Sicherheitsfirma in der vergangenen Nacht insgesamt 6 Überflüge mit Drohnen über dem Militärstandort in Mechernich registriert. Ein Bundeswehrsprecher bestätigte, dass 2 Drohnen gesichtet wurden, die Polizei ermittle. Bundeskanzler Merz hatte heute bereits den Nationalen Sicherheitsrat einberufen, um über den Fund einer bewaffneten Drohne am Flughafen Leipzig-Halle zu beraten. Aus dem Hauptstadtstudio Christina Nagel.
3: Der Nationale Sicherheitsrat kann in besonderen Krisenlagen einberufen werden, so wie früher das Sicherheitskabinett. Mit am Tisch sitzen Ministerinnen und Minister sicherheitsrelevanter Ressorts, zum Beispiel der Innen-, der Außen- und der Verteidigungsminister. Hinzu kommen Vertreter der Sicherheitsbehörden und des Militärs. Da im Geheimen getagt wird, wird in der Regel nichts über konkrete Inhalte bekannt. Regierungssprecher Cornelius betonte nach der Sitzung nur, dass der Kanzler mit Blick auf den Drohnenvorfall in Leipzig in fortwährendem Austausch mit dem Innenminister stehe.
1: Soweit die Antenne Brandenburg Nachrichten. 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Das Wetter. In der Nacht wird der Himmel wieder meistens klar und deshalb wird es auch ziemlich frisch. Die Temperaturen gehen runter auf 13 bis 7 Grad. Morgen am Sonnabend wird es dann schon wieder sommerlicher, mit viel Sonne und bis zu 28 Grad. Und am Sonntag erwarten uns dann schon wieder bis zu 34 Grad. Einige aktuelle Temperaturen noch zum Schluss. Zurzeit haben wir noch 21 Grad in Cottbus und Bad Liebenwerda, 19 Grad in Brandenburg-Havel und Luckenwalde und 18 Grad in Lenzen.
4: Hier ist der Verkehrsservice für den ARD-Abend. Die A1 Lübeck Richtung Heiligenhafen ist zwischen Heiligenhafen-Mitte und Heiligenhafen-Ost gesperrt. Da gab es einen Unfall. A2 Dortmund Richtung Berlin. Die Strecke ist zwischen dem Dreieck Hannover-West und Hannover-Lahr wegen Bauarbeiten bis nach dem Wochenende gesperrt, bis Montag früh. Die A4 Dresden Richtung Frankfurt ist zwischen Gotha und Gotha-Boxberg gesperrt. Auch dort gab es einen Unfall. Soweit wir wissen, ist die letzte freie Abfahrt Wandersleben. A9 Berlin Richtung München zwischen Kleinmarzehns und Köselitz 3 Kilometer Stau. Sie brauchen 10 Minuten länger. Kommen Sie gut an.
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4: Ja, als der perfekte Beat für etwas Abendsport. Es ist nicht zu heiß dafür, das passt schon. Ein paar Kniebeuge, Rücken dabei schön gerade lassen, das ist wichtig. Tief gehen und wieder hochkommen. Die Knie hinter den Fußspitzen beim Tiefgehen. Wenn man da was falsch macht, dann tut's woanders weh und ist äußerst ungesund. Hier spricht ein großer Fan von Bauch, Beine, Po. Also Kniebeuge, Liegestütze, ein paar Sit-Ups und danach, ja, da schmeckt das Bierchen noch besser. Beat it, Michael Jackson.

Ruby Tuesday, Musik von Melanie war das. Dankeschön, ihr Lieben. Dankeschön für die sehr, sehr nett geschriebenen Nachrichten, die hier schon eingetroffen sind. ard-abend@mdr.de. Andi zum Beispiel, unser Stammhörer, der grüßt aus Nebra. Da wird ganz groß gefeiert an diesem Wochenende. Die Freiwillige Feuerwehr Nebra feiert nämlich 150-jähriges Bestehen und die Stadt insgesamt feiert 1150 Jahre. Respekt, das ist eine Zahl. Danke, Andi. Gertrud schreibt aus dem Saarland. Ich liege gemütlich auf meinem Sofa, höre den ARD-Abend. Ist schön so. Eure Gertrud. Cool. Und der Heiko aus Ronneburg, das ist in Thüringen, der meint kurz und knapp, coole Mucke, weiter so. Na, ob im Saarland, ob in MacPom, Berlin, Mitteldeutschland, Bayern, Nordrhein-Westfalen. Wir wünschen einen schönen Freitagabend und überhaupt eine gute Zeit. Sie hören den ARD-Abend.

ich Sie auch immer wieder Musikwünsche ereilen. Ganz kurz der Hinweis für Sie aus dem ARD-Abend. Wir haben ein tolles Musikprogramm vorbereitet und unsere Leute aus der Musikredaktion, die tüfteln da täglich, was wir am besten abends spielen können. Was Schönes, was gute Laune macht, was bei Ihnen ankommt und was einfach auch zum Abend passt. Daher machen wir keine Musikwünsche spontan. Aber das macht nichts, denn was wir für Sie haben, das ist einfach gut. Das sind Lieblingshits beim ARD-Abend.

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5: Guten Abend, 21.30 Uhr, halb 10, der Verkehrsservice für den ARD-Abend. Die A1 Lübeck Richtung Heiligenhafen ist zwischen Heiligenhafen Mitte und Heiligenhafen Ost gesperrt nach einem Unfall. Die A2 Dortmund Richtung Berlin ist zwischen dem Dreieck Hannover West und Hannover Lahe wegen Bauarbeiten bis nach dem Wochenende gesperrt, bis Montag früh. Und die A2 Hannover Richtung Berlin zwischen Allerengersleben und Alsleben 4 Kilometer Stau. Sie brauchen dort eine knappe halbe Stunde länger. Die A4 Dresden Richtung Frankfurt ist gesperrt zwischen Gotha und Gotha-Boxberg. Da gab es einen Unfall. Wandersleben ist die letzte freie Abfahrt. Und das war's von unserer Seite. Passen Sie schon auf, bleiben Sie wach und achtsam und kommen Sie gut und bald an.
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5: Mit Romy Anders. Grüß Sie.

Freitagabend, das Wochenende ist dran. Für die meisten heißt es ja nun morgen früh kein Wecker stellen, Gott sei Dank ausschlafen und dann ab, vielleicht an den Badesee oder ins Freibad, aber in den Garten, den Sommer feiern. Und wir vom ARD Abend begleiten Sie gerne noch ein Stück in Richtung Wochenende. It's my life, Bon Jovi.

ard-abend@mdr.de. Lorenz schreibt aus Bückeburg in Niedersachsen. Hallo, liebes ARD-Abendteam. Meine Kumpels und ich sitzen gerade beim Skaten. Wir spielen zu viert, deswegen kann ich euch kurz schreiben. Wir finden euch und eure Musik einfach great, schreibt der Lorenz. Also großartig, bitte weiter so. Das passt. Sehr, sehr cool. Danke, Lorenz und Kumpels. Ich spiele mit. Ich sage einen Grong an und ich liebe den Buben mit Herz. Grüße aus dem ARD-Abend, auch nach Bückeburg.

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1: Um 22 Uhr mit Felix Sprung. Spanien führt ab Mitternacht Grenzkontrollen für Reisende aus Italien durch. Das teilte das Innenministerium in Madrid mit. Es betrifft Menschen, die per Flugzeug oder Schiff von Italien nach Spanien kommen. Damit eskaliert der Streit zwischen beiden Ländern, die zum Schengen-Raum gehören. Italien hatte nach dem Ansturm von Migranten auf die spanische Exklave Ceuta Kontrollen für Reisende aus Spanien eingeführt. Madrid forderte die Aufhebung dieser Kontrollen. Italien lehnte das ab. Nach dem Drohnenvorfall am Flughafen Leipzig-Halle nimmt die politische Debatte über Konsequenzen an Fahrt auf. Heute berief Kanzler Merz den Nationalen Sicherheitsrat ein. Konkrete Ergebnisse drangen allerdings nicht nach außen. Eine Einschätzung der Hauptstadtkorrespondentin Claudia Kornmeier.
2: Also da muss man wahrscheinlich unterscheiden. Einmal so diese außenpolitische Frage, auch falls sich ein Verdacht erhärten sollte, dass staatliche Akteure da dahinter stecken. Soweit ist man aber noch nicht. Aber sollte das der Fall sein, dann hat das sicherlich dann auch außenpolitische Konsequenzen. Und die andere Frage ist, wie man sich weiter schützen kann, ob es da weitere gesetzliche Änderungen braucht, ob man eben doch zu so etwas kommen will, wie nur die Bundespolizei ist hier verantwortlich oder den Betreibern weitere Kompetenzen geben.
1: Und über einem Bundeswehrstandort in Nordrhein-Westfalen hat es in der vergangenen Nacht mehrere Drohnenüberflüge gegeben. Das hat das Führungskommando der Bundeswehr bestätigt. Zuerst hatten Süddeutsche Zeitung, NDR und WDR berichtet, die Polizei ermittelt. In Mechernich sind auch Spezialisten tätig, die für Wartung und Instandsetzung des Flugabwehrsystems Patriot zuständig sind. Der US-Senat hat nach langen Debatten für härtere Sanktionen gegen Russland gestimmt. Die Abgeordneten verabschiedeten den Gesetzentwurf mit 86-11 Stimmen. Aus Washington Carsten Kühntop.
3: Unter anderem ermächtigt er den Präsidenten, Zölle in Höhe von bis zu 100% zu verhängen gegen Staaten, die weiterhin viel Energie von Russland beziehen. Das wären China, Indien, Japan und einige EU-Länder. Das Gesetz gilt als kraftvolles Zeichen der Unterstützung für die Ukraine. Die Senatoren folgten damit der öffentlichen Meinung. Umfragen zeigen, die meisten Amerikaner wollen, dass die USA mehr tun für das kriegsgebeutelte Land. Damit der Entwurf gesetzt wird, muss als nächstes das Repräsentantenhaus zustimmen.
1: Das waren die Nachrichten. Das Wetter in Deutschland. In der Nacht an den Alpen nachlassende Schauer, sonst verbreitet trocken, Tiefstwerte 16 bis 7 Grad. Morgen oft sonnig, im Bergland und im Norden einige Quellwolken, Höchstwerte 21 Grad auf Föhr bis 33 Grad am Oberrhein. Am Sonntag viel Sonne, teils wolkig, später im Südwesten Schauer möglich, 25 bis 36 Grad. Es ist 22 Uhr.
4: Vielen Dank an die Nachrichten und hier ist der Verkehrsservice für den ARD-Abend. Die A1 Lübeck Richtung Heiligenhafen ist zwischen Heiligenhafen-Mitte und Heiligenhafen-Ost gesperrt. Da gab es einen Unfall. Die A2 Dortmund Richtung Berlin ist zwischen dem Dreieck Hannover-West und Hannover-Lahe wegen Bauarbeiten bis nach dem Wochenende gesperrt, bis Montag früh. Das sollten Sie noch wissen. Und das war's dann schon von unserer Seite. Also passen Sie schon auf, bleiben Sie wach. Bleiben Sie achtsam, kommen Sie gut und sicher und bald an.
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4: Der ARD-Abend heute wieder etwas anders. Mit mir, ich bin Romy Anders und wünsche Ihnen einen schönen Freitagabend. Schon mal ein schönes Wochenende. Hi und willkommen.

Große Leidenschaft und Romantik. Babe, Take That beim ARD-Abend. Und jetzt hören Sie ein Lied bei uns. Das ist ein richtig schöner Song aus den 70ern. Es klingt fröhlich von Billy Ocean, aber das geht hier eigentlich auch um die Traurigkeit, die man empfindet nach einer Trennung zum Beispiel. Diese große Leere, die da entstehen kann, wenn man den geliebten Partner ziehen lassen muss, weil der einfach nicht mehr will. Ne? Gerade wenn er sich entscheidet, selbst zu gehen. Aber wie hat mal jemand sehr Kluges gesagt? Lauf nicht dem nach, der auch ohne dich glücklich ist, sondern finde jemanden, der ohne dich nicht leben kann. Kann man so machen. Guten Abend, Deutschland. Guten Abend, liebe ARD-Abendgemeinde. Love really hurts without you. Billy Ocean, Lieblingshits beim ARD-Abend.

Kids in America, Musik von Kim Wilde. Evelyn hat sich gemeldet. Sie hat eine ganz, ganz herzliche Nachricht geschickt. Sie schreibt, liebes Radioteam, ich komme gerade von einer Feier. Ihr habt wirklich ganz, ganz tolle Musik bei euch und ich wollte einfach mal ein großes Lob und ein dickes Dankeschön aussprechen. Durch euch und eure Musik habe ich viele wunderschöne Momente erlebt, die mich im Herzen berührt, bewegt und bestärkt haben und auch durch schwere Zeiten gebracht haben, schreibt sie. Es ist toll, Details über Künstler und Songinhalt zu erfahren. Danke, dass ihr da seid. Danke für alles. Ausrufezeichen. Mensch, liebe Evelyn, wir danken für diese nette Mail. ard-abend@mdr.de. Danke fürs Schreiben.

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7: Achtung, Autofahrer, wir haben einen Falschfahrer auf der A10 nördlicher Berliner Ring, Dreieck Barnim, Dreieck Havelland zwischen Oberkrämer. Und im Dreieck Havelland ist ein Falschfahrer unterwegs. Äußerst rechts fahren, nicht überholen, ist klar. Falschfahrer auf der A10 nördlicher Berliner Ring, Dreieck Barnim, Dreieck Havelland zwischen Oberkrämer. Und im Dreieck Havelland ist ein Falschfahrer unterwegs. Bitte fahren Sie äußerst rechts. Damit sind wir beim Verkehrsservice für den ARD-Abend. Es ist kurz vor 10:30. Die A1 Lübeck Richtung Heiligenhafen ist zwischen Heiligenhafen Mitte und Heiligenhafen Ost gesperrt. Da gab es einen Unfall. Und wir haben noch die A2 Dortmund Richtung Berlin. Die Strecke ist zwischen dem Dreieck Hannover West und Hannover Lahe wegen Bauarbeiten bis Montag früh gesperrt. Auf der A3 Köln Richtung Oberhausen ist die Abfahrt Leverkusen Zentrum gesperrt. Da brennt nämlich ein Fahrzeug. Und die B207 Fehmarn Richtung Heiligenhafen zwischen Totendorf und Großenbrode 7 Kilometer Stau wegen Bauarbeiten. Außerdem A4 Dresden Richtung Frankfurt zwischen Gotha und Gotha-Boxberg. Die Strecke war ja vorhin gesperrt. Da sind jetzt 2 Fahrspuren gesperrt. Gab es nämlich einen Unfall. Seien Sie schon achtsam. Passen Sie gut auf. Kommen Sie gut und sicher und bald an.
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7: Romy Anders hier. Grüße ganz herzlich. Hi, guten Abend.

Leider ist der Falschfahrer immer noch aktuell. Lieber Autofahrer, aufgepasst. Ein Falschfahrer auf der A10, nördlicher Berliner Ring, Dreieck Barnim, Dreieck Havelland, zwischen Oberkrämer und im Dreieck Havelland ist ein Falschfahrer unterwegs. Bitte äußerst rechts fahren, nicht überholen. Wir melden natürlich, wenn die Gefahr vorüber ist. Ein Falschfahrer auf der A10, nördlicher Berliner Ring, Dreieck Barnim, Dreieck Havelland, zwischen Oberkrämer und Dreieck Havelland ist ein Falschfahrer unterwegs.

Silvio und Max haben gerade geschrieben und das muss ich sagen, das hat mich ein bisschen irritiert. Die Jungs, die schreiben, guten Abend, liebe Grüße aus Cottbus. Wir wünschen uns Musik von Falco, sitzen am See und angeln, euch eine gute Nacht. Ah, das ist schon krass. Wenn mein Mann angeln geht und ich bin mit, dann muss ich immer ganz leise sein. Bloß kein Wort zu viel, Musik hören und denkbar, Radio aus beim Angeln. Oder aber, ihr beiden lockt ihr die Fische mit unserer schönen Musik an. Da hat ja jeder so seine Köder. Okay, dann schreibt mal, wenn ihr was Interessantes dran habt. Und willkommen in der ARD-Hitnacht. Cold Days, Hot Nights. Es ist kurz vor 11:15 Uhr. Schönen Freitagabend.

Achtung Autofahrer, der ARD Abend immer noch mit der Falschfahrermeldung für die A10 nördlicher Berliner Ring Dreieckbahn im Dreieck Havelland zwischen Oberkrämer und dem Dreieck Havelland ist ein Falschfahrer unterwegs. Äußerst rechts fahren, nicht überholen. Wir melden, wenn die Gefahr vorüber ist und haben den Falschfahrer genau im Blick. Falschfahrer auf der A10 nördlicher Berliner Ring Dreieckbahn im Dreieck Havelland zwischen Oberkrämer und dem Dreieck Havelland ist ein Falschfahrer unterwegs. So, ihr lieben Nachtschwärmer, ihr lieben Frühaufsteher, verbringt auch gern die Nacht nachher mit uns. Ab 11, ab 23 Uhr erwartet sie nämlich mein lieber Kollege Hanno Bauer. Und der Hanno, der freut sich schon und hat mir gerade geschrieben, sein Nachtthema wird sein unverhoffte Begegnungen. Unverhoffte Begegnungen. Was war das bei Ihnen? Was ist es vielleicht auch aktuell bei Ihnen? So eine unverhoffte Begegnung. Also bei mir nachher auf dem Heimweg, der wäre es ganz klar, der Sandmann. Der braucht mit seinem Schlafkram gar nicht erst anzufangen und ihn zu verstreuen. Ich bin auch so bereit für die Träume. Es war eine schöne Woche. Ich wünsche Ihnen vom ARD-Abend jetzt erstmal eine gute Nacht. Kommen Sie gut in die Träume, beziehungsweise bleiben Sie wach, halten Sie durch, bleiben Sie motiviert. Alles Liebe, Ihre Rumi Anders.

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1: Um 23 Uhr mit Felix Sprung. Spanien führt ab Mitternacht Grenzkontrollen für Reisende aus Italien durch. Laut Innenministerium in Madrid betrifft die Maßnahme Menschen, die per Flugzeug oder Schiff von Italien nach Spanien kommen. Aus der Nachrichtenredaktion Diane Battani.
2: Die Grenzkontrollen sollen bis zum 7. September laufen, wie das spanische Innenministerium mitteilte. Damit eskaliert der Streit zwischen beiden Ländern, die zum Schengen-Raum gehören. Italien hatte nach dem Ansturm von Migranten auf die spanische Exklave Ceuta Kontrollen für Reisende aus Spanien eingeführt. Madrid forderte die Aufhebung dieser Überprüfungen. Italien lehnte das ab. Die Kontrollen würden erst wieder aufgehoben, wenn klar sei, dass es keine Sicherheits- oder Terrorismusrisiken für Italien gebe, erklärte das Büro von Regierungschefin Meloni.
1: Nach dem Fund einer Drohne mit Sprengstoff auf dem Flughafen Halle-Leipzig hat Russland die Verantwortung für den Vorfall zurückgewiesen. Die russische Botschaft in Berlin teilte mit, es sei offensichtlich, dass die Provokation ausschließlich den Zielen der Ukraine und militaristischer europäischer Politiker diene. Bundesinnenminister Dobrindt hatte zuletzt gesagt, man könne fremde Mächte als Drahtzieher nicht ausschließen. Mehrere Politiker und Sicherheitsexperten in Deutschland fordern jetzt klare Zuständigkeitsregeln für die Drohnenabwehr sowie mehr Schutz für Flughäfen. Der Nationale Sicherheitsrat hat über den Vorfall beraten. Das Gremium soll die Kompetenzen bei innerer und äußerer Sicherheit in der Bundesregierung bündeln. Der US-Senat hat nach langen Debatten für härtere Sanktionen gegen Russland gestimmt. Die Abgeordneten verabschiedeten den Gesetzentwurf mit 86-11 Stimmen. Aus Washington Carsten Kühntop.
3: Unter anderem ermächtigt er den Präsidenten, Zölle in Höhe von bis zu 100% zu verhängen gegen Staaten, die weiterhin viel Energie von Russland beziehen. Das wären China, Indien, Japan und einige EU-Länder. Das Gesetz gilt als kraftvolles Zeichen der Unterstützung für die Ukraine. Die Senatoren folgten damit der öffentlichen Meinung. Umfragen zeigen, die meisten Amerikaner wollen, dass die USA mehr tun für das kriegsgebeutelte Land. Damit der Entwurf Gesetz wird, muss als nächstes das Repräsentantenhaus zustimmen.
1: Die zweite Fußball-Bundesliga ist in die neue Saison gestartet. Im Auftaktspiel siegte Hertha BSC beim VfL Bochum mit 1:0. Das Siegtor erzielte Sebastian Grönning in der 39. Spielminute. Das waren die Nachrichten. Das Wetter in Deutschland. In der Nacht in den Alpen nachlassende Schauer, sonst verbreitet trocken. Tiefstwerte 16 bis 7 Grad. Morgen oft sonnig, im Bergland und im Norden einige Quellwolken. Höchstwerte 21 Grad auf Föhr bis 33 Grad am Oberrhein. Am Sonntag 25 bis 36 Grad. Es ist 23.03 Uhr.
4: Dankeschön für die aktuellen Nachrichten. Rein geht's in die Nacht. Der Blick auf die Straßen zuerst. Hier ist der Verkehrsservice der ARD Hitnacht. Achtung bitte, weiter Falschfahrer auf der Autobahn 10, nördlicher Berliner Ring, Dreieck Barnim, Dreieck Havelland. Zwischen Oberkrämer und Dreieck Havelland wurde vorhin ein Falschfahrer gemeldet. Bis jetzt gab's dort noch keine Entwarnung. Aber Entwarnung gibt's inzwischen kein Falschfahrer mehr zwischen Lolland Nord und Stauffenberg und Wolfershausen. Genau, was ist das? Die B3. Genau, hier steht's. Die B3, da gibt's die Entwarnung, kein Falschfahrer mehr zwischen Lolland Nord, Stauffenberg und Wolfshausen. Achtung bitte, im Kreis Fürth auf der Fü-19 zwischen Banderbacher Straße und Rotenburger Straße werfen Personen in beiden Richtungen Steine auf die Fahrbahn. So, jetzt kommen wir zu den normalen Verkehrsmeldungen. A1 Köln Richtung Dortmund. Zwischen Hagen Nord und Westhofener Kreuz 2 Kilometer Stau wegen Bauarbeiten. Die Autobahn 1 Lübeck Richtung Fehmarn ist zwischen Heiligenhafen Mitte und Heiligenhafen Ost wegen Bergungsarbeiten aktuell gesperrt. A7 Würzburg Richtung Fulda zwischen Würzburg-Estenfeld und Dreieck Schweinfurt-Werneck 4 Kilometer Stau. A7 Würzburg Richtung Fulda zwischen Bad Kissingen, Tulba und Bad Brückenau-Volkers stecken streckenweise stockender Verkehr. Autobahn 8 Richtung Stuttgart zwischen Ulm-West und Märklingen ist nach einem Unfall nur eine Spur frei, dadurch aktuell 4 Kilometer Stau. Die A45 Gießen Richtung Hagen ist zwischen Dillenburg und Haiger-Burbach bis Montag früh gesperrt. Dort wird eine Brücke geprüft, dadurch staut es sich. Und die Autobahn 61 ist zwischen Schifferstadt und Kreuz Mutterstadt in beiden Richtungen nach einem Unfall gesperrt. Ihnen unterwegs eine gute Fahrt durch die Nacht. Bleiben Sie munter.
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4: mit Hanno Bauer beim MDR in Magdeburg. Bleiben wir die ganze Nacht zusammen, wenn Sie mögen. Und wie ginge das besser als in bester Harmonie? The Beloved machen den Auftakt für diese Sendung Sweet Harmony.

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Das harmonische Zusammenleben steigt auch wieder auf der Straße, denn soeben gibt es die Entwarnung von der Autobahn 10 nördlicher Berliner Ring. Kein Falschfahrer mehr zwischen Oberkrämer und Dreieck-Havelland. Das ist sehr gut so. Hoffentlich bleibt das auch dabei, dass es schon Entwarnungen zu beiden Falschfahrern gab, die noch vor wenigen Minuten aktuell waren. Wunderbare Musik jetzt von den Bee Gees. How deep is your love? Hier ist die ARD-Hitnacht.

Achtung bitte, und es gibt einen neuen Falschfahrer, und zwar auf der B2 zwischen der Autobahn 38 Kreuz Leipzig Süd und Coburger Straße kommt ein Falschfahrer entgegen. Bitte ganz rechts fahren, nicht überholen. Achtung, der jüngste Falschfahrer auf der Bundesstraße 2 zwischen der Autobahn 38 Kreuz Leipzig Süd und Coburger Straße. Vorsicht hier in beiden Richtungen.

Hier ist die ARD Hitnacht und ich wiederhole noch einmal die Warnung vor dem Falschfahrer. Achtung, bitte auf der B2 zwischen der Autobahn 38 Kreuz Leipzig Süd und Coburger Straße ist ein Falschfahrer unterwegs. Vorsicht hier in beiden Richtungen. Ja, Falschfahrer, das wäre wohl die unliebsamste aller unverhofften Begegnungen. Vor denen mögen sie beschützt sein, dazu gibt es ja diese Sendung. Und Romy sagte es eben schon im ARD-Abend aus Erfurt, es soll heute um unverhoffte Begegnungen gehen. Also Zusammentreffen mit Menschen, die wir lange nicht mehr gesehen haben. Und dann schubst der Zufall diese Person doch wieder in unseren Lebensweg. Ich glaube, wir beschränken uns mal in dieser Nachtsendung heute vor allem auf Personen, ja, wobei ich beinahe hier direkt vor dem Funkhaus in Magdeburg ein unverhofftes Reh-Zusammentreffen noch gehabt hätte. Ganz langsam und unerschrocken lief es auf die Straße, guckte noch so ein bisschen, na, willst du hier lang? Und als ich das Licht kurz ausdrehte, lief es weiter und dachte vermutlich, dieser Rowdy mit seinen 30 km/h, was will der wohl auf meiner Straße? Aber so ist das nun mal, wenn das Nachtstudio auf der Elbinsel mit dem malerischen Stadtpark liegt. Da ist das normal. Also, nicht die normalen Zusammentreffen, um die soll es gehen. Die besonderen Zusammentreffen sollen es sein. Schreiben Sie mir ruhig, wenn Sie eine besondere Geschichte auf Lager haben, ard-hitnacht@mdr.de. Oder inzwischen geht es ja auch per Anruf in diese Sendung. 0800 80 80 110 ist die Telefonnummer. Einfach Ihre Geschichte kurz auf den Anrufbeantworter sprechen. Bitte aber nicht vergessen, kurz zu erwähnen, wer gerade anruft und woher. Und da unsere Musik ja wie immer tagsüber von unserer Musikredaktion zusammengestellt wird, bitte keine Musikwünsche an mich stellen. Die könnte ich Ihnen leider nicht erfüllen.

23.26 Uhr ist es. Hier ist die ARD Hitnacht. Und Peter hat als erster geschrieben: Hallo Hanno, ich hatte jetzt schon vor 9 Jahren die unverhoffte Begegnung mit Charlotte und Johannes, die mittlerweile meine Familie und meine Bowling-Crew geworden sind, und ich bin sehr dankbar dafür. Deine unverhoffte Begegnung war ja wohl die mit deinem Assistenten Plappi, ja, den du ja auch in dein gutes Herz geschlossen hast. Liebe Grüße von der Bowling-Crew, von Peter, von Charlotte, von Johannes, von unseren Affen Effi, Coco und Eierkopf, unseren Maskottchen, und an alle, die der Hitnacht lauschen, aus Seelze. Na, ihr da in Niedersachsen, Charlotte, Peter, Johannes und die ganze Affenbande. Das war wirklich eine sehr schöne Überraschung, mich hier mit einem äffischen Assistenten zu überraschen, der aufpasst, dass ich keine Fehler mache. Dankeschön nochmal.

0: Wunderbar, die Cutting Crew. I've been in love before. Viel los noch auf den Straßen im Lande, also legen wir los. 23.30 Uhr, hier ist der Verkehrsservice in der ARD-Hitnacht. Noch keine Entwarnung gab es von der B2, also weiter Achtung zwischen der A38 Kreuz Leipzig Süd und Coburger Straße. Hier wurde vorhin ein Falschfahrer gemeldet. Vorsicht bitte hier immer noch in beiden Richtungen. A1 Köln Richtung Dortmund zwischen Hagen Nord und Westhofener Kreuz, 2 Kilometer Stau wegen Bauarbeiten. Die A1 Lübeck Richtung Fehmarn ist zwischen Heiligenhafen Mitte und Heiligenhafen Ost wegen Bergungsarbeiten gesperrt. Die A2 Dortmund Richtung Braunschweig ist zwischen Dreieck Hannover West und Hannover Lahe wegen Bauarbeiten gesperrt, das ganze Wochenende über. A7 Würzburg Richtung Fulda zwischen Würzburg-Estenfeld und Dreieck Schweinfurt-Werneck, 3 Kilometer Stau. Die A45 Gießen Richtung Hagen ist zwischen Dillenburg und Haiger-Burbach. Bis Montag früh gesperrt, dort wird eine Brücke geprüft. Dadurch gibt's aktuell auch hier noch Stau. Die A61 ist zwischen Schifferstadt und Kreuz-Mutterstadt in beiden Richtungen nach einem Unfall gesperrt. Die A70 Bamberg Richtung Schweinfurt-Werneck ist zwischen Bamberg und Bamberghafen wegen einer Nachtbaustelle gesperrt. Umleitung führt über die U76 und U78. Und dann noch B207 Fehmarn Richtung Heiligenhafen zwischen Todendorf und Großenrode. 7 Kilometer Stau, dort ist wegen Bauarbeiten nur eine Spur frei. Gute Fahrt!
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0: Mit Hanno Bauer in Magdeburg.

Alexander, der hat sich gleich mal gemeldet und hat gemeint, meine Begegnung, unverhoffte Begegnung mit einem Geisterfahrer. Nein, das wollen wir natürlich nicht. Geisterfahrer sind so unliebsame Begegnungen, um die soll es heute in der Sendung nicht gehen. Allerdings sind Geisterfahrer leider immer wieder Thema bei uns. Jetzt gibt es allerdings die Entwarnung von der Bundesstraße 2. Kein Fahrfahrer mehr zwischen der A38 Kreuz Leipzig Süd und Coburger Straße läuft der Verkehr wieder sicher, so wie er soll.

0: 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Na, geht doch mit unserer Telefonnummer in der ARD Hitnacht. 0800 80 80 110 ist die Nummer. Bitte schön kurz die unverhoffte Begegnung Ihres Lebens so zusammenfassen mit der Info, wer denn so anruft und woher. So zum Beispiel wäre es mustergültig.
1: Ich heiße Michael, komme aus Hannover. Meine Tochter Caroline ist 2002 in Berlin, Charité, geboren worden. Ich ging im Aufenthaltsraum, hab mir einen Kaffee gezogen, sagte eine Frau zu mir, können Sie mir bitte zwei Kaffee mitbringen? Ich brachte ihr zwei Kaffee mit, habe ich bezahlt. Und wer saß da mit der Frau? Das war Günter Fitzmann, der einen Bypass bekommen hatte in der Charité. Wir haben uns nett unterhalten. Das war eine wunderbare Zusammenkunft. Dankeschön, Michael aus Hannover.
0: Michael, toll. Günter Fitzmann, absoluter Publikumsliebling und dort noch am Leben. Also 2003 ist er gestorben. Das ist auf jeden Fall eine Erinnerung, die in Erinnerung in Erinnerung bleibt. Natürlich, klar. Erinnerung bleibt in Erinnerung. Muss schon so sein. 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

0: 23:52 Uhr wird es. Und Stammhörerin Annette aus Leipzig hat geschrieben, da bin ich jetzt froh, dass dir und dem Reh nichts passiert ist, außer vielleicht einem Schreck. Ja, Annette. Bei mir der Schreck, so kurz vor dem Funkhaus, ja, dem Reh, dem war es offensichtlich ziemlich egal, hat seinen Körper bis zu seinem weiß winkenden Rehhintern ganz ohne Eile im Gebüsch verschwinden lassen. Aber okay, so, und dann Annette hat noch geschrieben, in meiner Stammkneipe war heute Sommerfest, da habe ich heute Rio und Alex gesehen, die ich hiermit ganz herzlich grüße. Wir haben uns lange nicht gesehen, umso mehr habe ich mich gefreut. Liebe Grüße, Annette.
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0: Good thing. Und ich freue mich auf weitere schöne Erzählungen unverhoffter Begegnungen. Hoffentlich alles Positive.

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1: Um 0 Uhr Mitternacht mit Olaf Knapp. 4 Bundesländer heben das Lkw-Fahrverbot an Sonn- und Feiertagen vorübergehend auf. Es handelt sich um Nordrhein-Westfalen, Niedersachsen, Rheinland-Pfalz und das Saarland. Aus der Nachrichtenredaktion Thorsten Lange.
2: Grund ist das Niedrigwasser des Rheins und anderer Flüsse. Weil Binnenschiffe nicht voll beladen oder gar nicht fahren können, sollen wichtige Güter per Lkw an ihr Ziel kommen, und zwar möglichst schnell. Die Ausnahme vom Sonntagsfahrverbot gilt deshalb auch nur für Fahrten, die im Zusammenhang mit der Bewältigung der Folgen des Niedrigwassers stehen. Zudem dürfen Lkw in den Sommerferien auch samstags fahren. Die Ausnahmeregelung gilt ab sofort. Großraum- und Schwertransporte bleiben an Sonntagen verboten.
1: Spanien führt seit Mitternacht Grenzkontrollen für Reisende aus Italien durch. Laut dem Innenministerium in Madrid betrifft die Maßnahme Menschen, die per Flugzeug oder Schiff von Italien nach Spanien kommen. Aus der Nachrichtenredaktion Diane Batani.
3: Die Grenzkontrollen sollen bis zum 7. September laufen, wie das spanische Innenministerium mitteilte. Damit eskaliert der Streit zwischen beiden Ländern, die zum Schengen-Raum gehören. Italien hatte nach dem Ansturm von Migranten auf die spanische Exklave Ceuta Kontrollen für Reisende aus Spanien eingeführt. Madrid forderte die Aufhebung dieser Überprüfungen. Italien lehnte das ab. Die Kontrollen würden erst wieder aufgehoben, wenn klar sei, dass es keine Sicherheits- oder Terrorismusrisiken für Italien gebe, erklärte das Büro von Regierungschefin Meloni.
1: Über einem Bundeswehrstandort in Nordrhein-Westfalen hat es in der vergangenen Nacht mehrere Drohnenüberflüge gegeben. Das hat das Führungskommando der Bundeswehr bestätigt. Zuerst hatten Süddeutsche Zeitung, NDR und WDR berichtet. Feldjäger hätten den Vorfall untersucht. Der Fall sei nun an die Polizei übergeben worden, die die Ermittlungen aufgenommen habe, so eine Sprecherin der Bundeswehr. Mitarbeiter einer Sicherheitsfirma sollen insgesamt 6 Drohnenüberflüge beobachtet haben. Wer dafür verantwortlich ist, ist bislang unklar. Der betroffene Bundeswehrstandort Mechernich ist einer der wichtigsten in Nordrhein-Westfalen. Hier sind auch Spezialisten tätig, die für Wartung und Instandsetzung des Flugabwehrsystems Patriot zuständig sind. Die zweite Fußball-Bundesliga ist in die neue Saison gestartet. Im Auftaktspiel gegen Hertha BSC beim VfL Bochum siegte Hertha BSC beim VfL Bochum mit 1:0. Das Siegtor erzielte Sebastian Grönning in der 39. Minute. Das Wetter in Deutschland. Nachts an den Alpen nachlassende Schauer, sonst verbreitet trocken. Bei 16 bis 7 Grad. Am Tage oft sonnig, im Bergland und im Norden einige Quellwolken. Bei 21 Grad auf Föhr bis 33 Grad am Oberrhein. Es ist 0:03 Uhr.
4: Dankeschön für die ersten Meldungen des neuen Tages. Heute ist der 8.8. und hier ist für alle unterwegs erst einmal die Verkehrsübersicht. Der Verkehrsservice der ARD Hitnacht beginnt auf der Autobahn 1. Die Norderelbbrücke ist mal wieder wegen eines Schwertransportes in beiden Richtungen mehrfach kurzfristig gesperrt. Die A2 Dortmund Richtung Braunschweig ist zwischen Dreieck Hannover West und Hannover Lahe wegen Bauarbeiten das ganze Wochenende über gesperrt. A7 Würzburg Richtung Fulda zwischen Würzburg Estenfeld und Dreieck Schweinfurt Berneck 2 Kilometer Stau. Die A45 Gießen Richtung Hagen ist zwischen Dillenburg und Haiger-Burbach bis Montag früh gesperrt. Dort wird eine Brücke geprüft. Die A61 ist zwischen Schifferstadt und Kreuzmutterstadt in beiden Richtungen nach einem Unfall gesperrt. Und die A70 Bamberg Richtung Schweinfurt-Werneck ist zwischen Bamberg und Bamberghafen wegen einer Nachtbaustelle bis ca. 6 Uhr gesperrt. Gute Fahrt Ihnen unterwegs, bleiben Sie munter.
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4: Hanno Bauer ist hier in Magdeburg. Ich wünsche einen schönen Tag und hey, wir haben Wochenende. Juhu!

0: 10 Minuten nach Mitternacht ist es. Und manche sind ja Mitternacht erst dazugekommen hier zur ARD-Hitnacht. Und wir haben schon mal so ein bisschen angefangen letzte Stunde. Ja, Thema heute sind unverhoffte Begegnungen. In Klammern möglichst der schönen Art. Mit Menschen, die sie sonst eher selten sehen. Oder vielleicht sogar ganz aus den Augen verloren haben. An unsere E-Mail-Adresse ard-hitnacht@mdr.de hat Monika dies geschrieben. Wir hatten heute ein wunderschönes Klassentreffen. Wir waren bis 1971 in der Volksschule Meckenheim-Pfalz. Ein Klassenkamerad hatte einen Überraschungsgast mitgebracht. Und zwar unseren Lieblingslehrer, der heute 88 Jahre alt ist. Er hat diese Begegnung genauso genossen wie wir. Monika, das klingt nicht nur toll, das ist ja wirklich auch eine Meisterleistung vom Klassenkameraden, der es organisiert hat. So schön. Und bestimmt wusste der Lieblingslehrer auch noch von jedem, was ihr so alles ausgefressen hattet. Gute Lehrer vergessen sowas nämlich nie.
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Na, das war ja auch eine unverhoffte Begegnung. Die Muppets treffen Madonna und ein weltweites Fußballpublikum bei der WM-Final. Halbzeitshow ist die Queen des Pop erst auf die Bühne raus und hat dann gesungen, war das ein Quark? So amerikanisch. Aber an das müssen wir jetzt uns wahrscheinlich gewöhnen. Es sei denn, im Management der FIFA ändert sich was. Scheint ja auf dem Weg zu sein. Hoffnung ist noch da.

0: Heil, heil, Rock'n'Roll. Hier ist die ARD-Hitnacht. Um 0.20 Uhr, um nicht normale Zusammentreffen. Um die soll es heute gehen. Schreiben Sie mir ruhig, wenn Sie eine besondere Geschichte auf Lager haben. ard-hitnacht@mdr.de ist die E-Mail-Adresse. Oder inzwischen geht es ja auch per Anruf in die Sendung. Einfach Ihre Geschichte kurz auf unseren Anrufbeantworter sprechen. Bitte aber nicht vergessen, kurz zu erwähnen, wer gerade anruft und woher. Und da unsere Musik ja tagsüber von der Musikredaktion zusammengestellt wird, bitte senden Sie keine Musikwünsche an mich. Die könnte ich Ihnen nämlich nicht erfüllen. Aber wir können natürlich gerne Ihre Geschichten hören, Ihre besonderen.
1: Hallo, grüß dich. Hier ist der Leo und die Moni aus Unterhaching. Wir hören euer Hitnacht. Wir sind vor 3 Jahren, also wir sind Western-Fans und sind vor 3 Jahren auf so einem Powwow-Treffen gewesen in Hallberg-Moos, das ist da beim Flughafen München, Erding. Und dann hat die Moni da Inka-Indianer getroffen und die haben es dann zu einem Ritualfest mit Kerzen für gutes Ritual in so einen Stadel eingeladen und das war ganz was, also bei mir Gänsehaut, bei der Moni auch, ganz was Besonderes, das zum Erleben und ganz was Besonderes ist, dass wir morgen wieder da hinfahren. Und da schauen wir, dass wir einen schönen Nachmittag oder Abend haben. Und des Weiteren grüßen wir alle Hitnacht-Radio-Hörer.
0: Oh, das klingt doch richtig gut, andere Kulturen kennenzulernen. Und vergesst bitte eure bayerischen Trachten nicht, ja, und kein Feuerwasser ausschenken, damit es eine wirklich gute Zeit wird für alle. Schöne Grüße, Leo und Moni aus Unterhaching, die Western-Fans, die in Hallberg-Moos heute wahrscheinlich dann tagsüber auch wieder viel Spaß haben werden.
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Eine gute Zeit für uns alle zusammen mit Ihren unverhofften Begegnungen in der ARD-Nacht. Ich habe doch eben glatt vergessen, noch die Telefonnummer zu nennen, bei der Sie Ihre kurze Geschichte erzählen können. Telefonnummer ist kostenlos und lautet 0800 80 80 110.

0: Ah, das klingt so schön. Climby Fisher, Rise to the Occasion in der ARD-Nacht. Und damit ganz genau 0.30 Uhr. Zeit mal auf den aktuellen Verkehr zu schauen. Die A1 hier, die Norderelbbrücke, wird wegen eines Schwertransportes in beiden Richtungen mehrfach wieder mal kurzfristig gesperrt. Die A2 Dortmund Richtung Braunschweig ist zwischen Dreieck Hannover West und Hannover Lahe wegen Bauarbeiten gesperrt, das ganze Wochenende über. A7 Würzburg Richtung Fulda zwischen Würzburg Estenfeld und Dreieck Schweinfurt Werneck, 2 Kilometer Stau. Die A45 Gießen Richtung Hagen ist zwischen Dillenburg und Haiger-Burbach bis Montag früh gesperrt, dort wird eine Brücke geprüft. Die A61 ist zwischen Schifferstadt und Kreuz-Mutterstadt immer noch in beiden Richtungen nach einem Unfall gesperrt. Und dann nochmal die A70 Bamberg Richtung Schweinfurt-Werneck. Hier ist zwischen Bamberg und Bamberghafen wegen einer Nachtbaustelle gesperrt. Umleitung bitte benutzen, die U76 und die U78. Gute Fahrt Ihnen, bleiben Sie munter.
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0: Für alle, die munter bleiben wollen oder sollen oder gerade arbeiten, ist hier die ARD-Hitnacht mit Hanno Bauer in Magdeburg. Einen schönen Samstag wünsche ich.

Texas, Here Comes the Summer Sun. Und Achtung bitte, in der ARD-Hitnacht geht es jetzt um überchloriertes Trinkwasser und deswegen gibt es eine aktuelle Gefahreninformation der Landesleitstelle Baden-Württemberg. Das Gesundheitsamt Göppingen informiert, Achtung bitte in Süßen und dort im Speziellen nördlich der Bahnlinie, also Kleinsüßen, dort wurde eine deutlich erhöhte Konzentration von Chlor im Trinkwasser festgestellt. Aufgrund einer technischen Störung ist es zu einer deutlichen Überdosierung von Chlor des Hochbehälters Bayerhof gekommen. Und deswegen darf das Trinkwasser nicht genutzt werden als Trinkwasser. Genau, trinken Sie also bitte kein Leitungswasser dort und sagen Sie das auch Ihren Freunden und Bekannten, wenn Sie das jetzt gerade hier gehört haben bei uns. Achtung bitte, das Leitungswasser in Kleinsüßen nördlich der Bahnlinie nicht verwenden, nicht trinken.

Für alle, die es eben nur mit halbem Ohr mitbekommen haben, hier noch einmal die Warnung. Es geht um überchloriertes Trinkwasser. Das Gesundheitsamt Göppingen informiert die Einwohner von Süßen und dort im Speziellen im nördlichen Bereich der Bahnlinie, also Kleinsüßen. Aufgrund einer technischen Störung ist es zu einer deutlichen Überdosierung von Chlor in das Trinkwasser des Hochbehälters Bayerhof gekommen. Dort Werte von bis zu 1,8 Milligramm pro Liter. Normaler Wert ist 0,3, heißt also sechsfacher Wert. Bitte verzichten Sie unbedingt dort auf das Trinken von Wasser aus dem Hahn und informieren Sie sich weiter hier bei uns in der Sendung, ab wann das Trinkwasser dann wieder verfügbar bzw. wieder unbedenklich genießbar ist. Also unbedingt auch weiter informieren in Süßen, in Kleinsüßen nördlich der Bahnlinie. Das ist das Trinkwasser zurzeit ungenießbar.

Exile. Kiss you all over. Und wir hören so, was für Begegnungen sie so zufällig geküsst haben. In der ARD-Hitnacht hat Claudia in Stuttgart eine richtig schöne E-Mail geschrieben an ard-hitnacht@mdr.de. Ja, ich bin nach der Reha heute angekommen im Studio fürs Gerätetraining, also zur Reha-Nachsorge. Da sagte der Trainer, er könne mich leider nicht einweisen und die Geräte auf mich einstellen. Heute funktioniere ihre Internetsoftware nicht. Er ruft mich an, wenn es wieder geht, und ich fragte noch was zum Nachsorgetraining, und da hat sich erstmal rausgestellt, ich war gar nicht im richtigen Studio, sondern im falschen. Gegenüber war dann das Richtige für die Kranken, und da funktionierte auch die Software einwandfrei. Und dort traf ich auf einen Ex-Kollegen. Und sogar mein Puls ging mal ein bisschen hoch. Ich war schon beim Trainieren, der wird ja nebenher gemessen. Der Kollege hat auf jeden Fall am selben Tag Geburtstag und unsere Mütter auch. Und wir haben seinerzeit immer gegenseitig gratuliert und Kuchen ausgetauscht. Der Ex-Kollege fragte, was ich so angestellt hätte. Ich sagte, ich habe eine neue Krücke gekriegt. Und er sagte, man gönnt sich ja sonst nichts. Und dann ging es gerade so kurios weiter heute. Ich ging nach dem Training dann noch ins benachbarte Einkaufszentrum. Da treffe ich doch auf eine ehemalige Mitbewohnerin unseres Hauses, die seit 18 Jahren hier nicht mehr wohnt und die ich schon ewig nicht mehr gesehen habe. Aber der Clou ist, dass auch sie den Ex-Kollegen kennt aus einer Zeit, mit der sie in derselben Gemeinde war wie er. Das wusste ich damals von ihm. Beide sind gläubig und ich erzählte ihr vom Treffen beim Gerätetraining und sie staunte und sagte, sie hätte ihn auch schon ewig nicht mehr gesehen. Na, das ist ja eine schöne Geschichte. Wow, also Claudia, das waren ja heute gleich mehrere unverhoffte Begegnungen. Erst mit einem Trainer, der gar nicht dein Trainer ist. Dann auch noch der Kollege mit demselben Geburtstagsdatum. Bei euch und bei den Müttern auch. Und dann auch noch die Hausnachbarin, die auch noch den Kollegen kennt. Ist doch irre, was so alles passiert. Wunderbar. Sehr schöne Geschichte. Ich bedanke mich sehr dafür und wünsche jetzt viel Spaß mit Coldplay. Paradise in der ARD-Hitnacht. 0:45 Uhr ist das. Ganz liebe Grüße zurück an Claudia in Stuttgart.

0:56 ist es, ja, bis Montag. Montag sind es jetzt noch 43 Stunden, also alles kein Problem. Und bis zu den 1 Uhr Nachrichten, also bis Ende der Geisterstunde, sind es jetzt noch 3,5 Minuten und die gehören den Stranglers. Golden Brown.

Achtung bitte, schon wieder ein Falschfahrer, der gemeldet werden muss. Ein Falschfahrer auf der A95 zwischen Dreieck Starnberg und München-Fürstenried. Kommt ein Falschfahrer entgegen, bitte ganz rechts fahren, nicht überholen. Auf der A95 zwischen Dreieck Starnberg und München-Fürstenried ist ein Falschfahrer unterwegs. Vorsicht hier unbedingt auch in beiden Richtungen.

0: Achtung bitte noch einmal, auf der Autobahn 95 zwischen Dreieck-Starnberg und München-Fürstenried ist ein Falschfahrer unterwegs. Vorsicht hier in beiden Richtungen.
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2: Um 1 Uhr mit Olaf Knapp. 4 Bundesländer haben zumindest vorübergehend das Sonntagsfahrverbot für Lastwagen ausgesetzt. Grund ist der niedrige Wasserstand vieler Flüsse. Aus der Nachrichtenredaktion Johanna Schultheiß.
3: Zuletzt kamen NRW und Niedersachsen dazu. Bestimmte Lkw dürfen ab sofort auch an Sonn- und Feiertagen fahren, hieß es aus den Verkehrsministerien in Düsseldorf und Hannover. Denn wegen der anhaltend niedrigen Pegelstände in den Flüssen können viele Frachtschiffe derzeit nur mit einem Bruchteil der üblichen Ladung fahren. Nun stelle man sicher, dass Lieferketten aufrechterhalten und Versorgungsengpässe vermieden würden, sagte NRW-Verkehrsminister Krischer von den Grünen. Zuvor hatten bereits Rheinland-Pfalz und das Saarland mitgeteilt, Lkw-Transporte vorübergehend auch an Sonn- und Feiertagen zu erlauben.
2: Spanien führt seit Mitternacht Grenzkontrollen für Reisende aus Italien durch. Laut dem Innenministerium in Madrid betrifft das Menschen, die per Flugzeug oder Schiff von Italien nach Spanien kommen. Damit eskaliert der Streit zwischen beiden Ländern. Italien hatte nach dem Ansturm von Migranten auf die spanische Exklave Ceuta Kontrollen für Reisende aus Spanien eingeführt. Madrid forderte die Aufhebung dieser Kontrollen, Italien lehnte das ab. Über einem Bundeswehrstandort in Nordrhein-Westfalen hat es in der Nacht zu gestern mehrere Drohnenüberflüge gegeben. Das hat das Führungskommando der Bundeswehr bestätigt. Zuerst hatten Süddeutsche Zeitung, NDR und WDR berichtet. Aus der Nachrichtenredaktion Marei Beermann.
4: Demnach meldete die Sicherheitszentrale des Standortes gegen 22 Uhr am Donnerstagabend 2 Drohnen, bestätigte eine Sprecherin des Führungskommandos. Feldjäger hätten den Vorfall untersucht, der Fall sei an die Polizei übergeben worden, die habe die Ermittlungen aufgenommen. Der betroffene Bundeswehrstandort Mechernich ist einer der wichtigsten in NRW. Hier sind auch Spezialisten tätig, die für die Wartung und Instandsetzung des Flugabwehrsystems Patriot zuständig sind. Unterdessen geht nach dem Drohnenvorfall in Leipzig die Debatte über Konsequenzen weiter.
2: In den USA hat der Senat für härtere Sanktionen gegen Russland gestimmt. Neben Beschränkungen für russische Politiker und Unternehmen enthält das Gesetz Bestimmungen zur Einschränkung russischer Öl- und Gasexporte. Präsident Trump kann gegen Länder, die weiterhin Öl und Gas aus Russland beziehen, Sanktionen verhängen. Nach der Sommerpause wird das Repräsentantenhaus über das Gesetz abstimmen. Das Wetter in Deutschland. Nachts an den Alpen nachlassende Schauer, sonst verbreitet trocken bei Tiefstwerten von 16 bis 7 Grad. Am Tage oft sonnig, Höchstwerte 21 Grad auf Föhr bis 33 Grad am Oberrhein. Am Sonntag dann viel Sonne, teils wolkig, später im Südwesten Schauer möglich, bei 25 bis maximal 36 Grad. Es ist 1.03 Uhr.
0: Dankeschön fürs 3-Minuten Nachrichtenupdate. Von mir der Blick auf die Straßen. Im Verkehrsservice der ARD Hitnacht immer noch der Falschfahrer. Achtung bitte, auf der Autobahn 95 zwischen Dreieck-Starnberg und München-Fürstenried kommt ein Falschfahrer entgegen. Vorsicht hier in beiden Richtungen. A1, die Norderelbbrücke wird wegen eines Schwertransportes in beiden Richtungen mehrfach kurzfristig gesperrt. Die A2 Dortmund Richtung Braunschweig ist zwischen Dreieck Hannover West und Hannover Lahe wegen Bauarbeiten gesperrt. Die Autobahn 45 Gießen Richtung Hagen ist zwischen Dillenburg und Haiger-Burbach bis Montag früh gesperrt. Dort wird eine Brücke geprüft. Und die Autobahn 70 Bamberg Richtung Schweinfurt-Werneck. Hier ist zwischen Bamberg und Bamberghafen wegen einer Nachtbaustelle gesperrt bis 6 Uhr. Umleitung führt über die U76 und U78. Ihnen unterwegs eine muntere Fahrt durch die Nacht.
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0: Mit Hanna Bauer in Magdeburg. Grüß Sie schön.

So, wir stöhnen hier über Hitzewellen und Glenn Frey, der Ex-Igel, scheint verantwortlich zu sein, hat die Heizung wohl aufgelassen. Musik war es aus dem Film Beverly Hills Cop. So klingt der Soundtrack der Nacht. Die ARD-Hitnacht ist hier in ihrem Radio.

Jimmy Grant in der ARD-Hit nach Baby, Baby und Baby, Baby. Der Falschfahrer ist nicht mehr auf der Straße. Das ist sehr schön. Entwarnung gibt's von der Autobahn 95. Kein Falschfahrer mehr. Zwischen Dreieck Starnberg und München Fürstenried fahren alle wieder in die richtige Richtung. Heute ist ja der 8. August, ja. Und U2-Gitarrist David Howell Evans, besser bekannt unter seinem Spitznamen The Edge, feiert Geburtstag. Wir hören ganz aktuelle Musik. U2 mit Martin Garrix. Fireflies.

Die Fireflies. Heißer als erlaubt. U2 haben sich von Martin Garrix den Sound aufpeppen lassen. Und damit Glückwunsch, der Edge, zum Geburtstag heute am 8.8. Hier ist die ARD-Hitnacht.

0: Günter Fitzmann hatten wir vorhin bereits als unverhoffte Begegnung gehört. Und auch Jürgen, unser Radiodoc aus Goch, hatte eine Promi-Begegnung. Er hat geschrieben 1972, Philipshalle Düsseldorf, Proben zu Wünsch dir was. Wie genau ich da reingeschlittert bin, weiß ich zwar nicht mehr, aber es ging um typische Wohnungseinrichtungen, zum Beispiel Sofa mit dem Rücken zum Fenster, sodass man nicht rausgucken kann. Und dort lernte ich Friedensreich Hundertwasser kennen, der ein völlig anderes Wohn- und Baukonzept verfolgte. Sehr zugeneigte, normale Person. Jürgen, Glück gehabt, würde ich mal sagen. Friedensreich Hundertwasser, ja. Bei uns in Magdeburg, also wenn ich jetzt hier rausgucken würde aus dem Studiofenster und es wäre hell, da würde ich dann auch noch die goldenen Zwiebeldachtürmchen sehen, der grünen Zitadelle von Magdeburg, das Hundertwasserhaus, ja. Und somit also sein Schaffen hier greifbar nah, nur er selbst konnte es nicht mehr einbauen. War ja sein letztes Projekt und das kurz vor seinem Tode, im Jahr 2000 geplant und gezeichnet. Und im Jahr 2005 war er dann nicht zur Einweihung, weil er eben schon verstorben war. Das war sozusagen die geplatzte, unverhoffte Begegnung, die es hätte geben können. Dankeschön auf jeden Fall nach Goch für dieses Erlebnis.
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0: Hier ist die ARD Hitnacht. Es geht hier heute bei uns um unverhoffte Begegnungen. Und wir hatten jetzt hier gerade die sehr erhoffte Begegnung mit Herbert Grönemeyer, Halt mich. Wenn Sie mitmachen möchten und auch was erzählen, die 0800 80 80 110 ist es.
1: Ja, hallo, hier ist Cordula vom Bodensee. Ich habe nach 40 Jahren in einem Café in Bad Lausick meine Jugendfreundin wieder getroffen. Meine Schwester und ich haben uns unterhalten. Sie saß gegenüber und hat gesagt, dass sie uns an der Stimme erkannt hat. Und seitdem besuchen wir uns regelmäßig. Schönen Abend, schöne Sendung und vielen Dank.

0: So, jetzt muss ich mich ein bisschen beeilen. 1.30 Uhr steht knapp noch auf der Uhr. Zeit für den Verkehrsservice der ARD Hitnacht, der ist aber auch ganz kurz. A1, die Norderelbbrücke wird wegen eines Schwertransportes in beiden Richtungen mehrfach kurzfristig gesperrt. Die A2 Dortmund Richtung Braunschweig ist zwischen Dreieck Hannover West und Hannover Lahe wegen Bauarbeiten gesperrt. Die A45 Gießen Richtung Hagen ist zwischen Dillenburg und Haiger-Burbach bis Montag früh gesperrt. Und die A70 Bamberg Richtung Schweinfurt-Werneck ist zwischen Bamberg und Bamberghafen wegen einer Nachtbaustelle gesperrt. Gute Fahrt wünsche ich.
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0: Und für alle, die darauf warten, ihre Nachricht, die sie auf den Anrufbeantworter gesprochen haben, im Radio zu hören. Ja, ich muss mich jetzt ein bisschen ranhalten. Es sind nämlich ganz viele drauf. Hanno Bauer ist hier in Magdeburg. Aber jetzt hören wir erst mal Tina Turner.

0: Hier ist die ARD-Hitnacht und hui, so viele erinnern sich an besondere Begegnungen, besonders unverhoffte. Und deswegen dauert es auch ein bisschen länger, bis dann vielleicht ihre im Radio kommt. Entweder geschrieben an ard-hitnacht@mdr.de oder telefonisch erzählt unter 0800 80 80 110. Und hier kommt eine, die finde ich klasse, denn wer mich kennt, meine ersten Radioschritte verdanke ich ja auch Carlo von Tiedemann bei NDR 2. Also NDR Urgestein Carlo und letztes Jahr im Juni verstorben. Diese Story hier, die ich hier gehört habe, die glaube ich sofort.
1: Moin, hier ist der Andreas aus Wenningstedt. Ich war mal mit meinen Eltern als Zuschauer bei der Sendung von Carlo von Tiedemann, die aktuelle Schaubude. Und meine Mutter war Fan von Carlo und am Ende der Sendung hat sie mir gesagt, du geh mal runter und lass dir mal ein Autogramm geben. Naja, gut, habe ich gemacht und habe ich den Carlo gebeten, ob ich ein Autogramm von ihm kriegen könnte. Und da hat er mir zwei Autogrammkarten gegeben. Und hinterher stellte ich fest, auf der einen Autogrammkarte war der Name aufgeschrieben, auf der anderen Seite war eine Handynummer. Naja, meine Mutter wollte dann nur die Autogrammkarte haben mit seinem Namen und hat gesagt, kannst die Nummer behalten. So, und irgendwann habe ich dann mal angerufen. Und da habe ich gesagt, hallo Carlo, ich habe dich doch mal bei der Sendung gesehen, der aktuelle Schaubude. Ach ja, hallo Andreas, hallo Alter. Naja, dann haben wir uns alle 2-3 Monate oder nachher wurde es etwas länger, so alle halbe, dreiviertel Jahr, immer mit WhatsApp-Nachrichten kontaktiert. Ich habe ihm dann immer auch meine neue aktuelle Telefonnummer gegeben und ich habe seine auch immer noch. Die liegt bei mir in der Schublade. Auch nach seinem Tod habe ich die Nummer nicht weggeschmissen. Und er hat sich auch immer meine regelmäßig neue Handynummer notiert. Er war Funs Kerl und er hat immer gesagt, hallo Alter, das war immer so sein Markenzeichen. So hat er mich immer begrüßt. Und er wusste auch immer genau, wo er mich das erste Mal kennengelernt hatte.
0: Wahnsinn, so war er, der Carlo. Hallo Alter, auch wenn ich mit ihm Kontakt hatte, herrlich. Was für eine Nostalgie und was für ein Glück, ihn auf diese Weise kennengelernt zu haben. Schöne Telefonbegegnung, aber die Handynummer war doch bestimmt für Mutti, oder?
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0: Die Pointer Sisters. Jump for my love. Hier ist die ARD Hitnacht. Und vorhin hatten wir schon Musik von Exile, Kiss You All Over. Und um die Gruppe Exile und eine unverhoffte Begegnung geht's auch hier in dieser Geschichte. Von Patricia, die geschrieben hat, moin, in den 90ern war ich in Fort Myers, Florida. Im Radio hörten wir, dass Exile abends in einem Club auftreten würden. Wir fuhren hin. Beim Einparken sprach uns eine Frau an. Sie war die Moderatorin der Sendung. Fragte, woher wir kämen. Als sie hörte Germany, nahm sie uns kostenlos zu diesem exklusiven Hörerkonzert mit hinein. Daran denke ich noch gerne. Es war ein tolles Konzert der Band, die ich heute noch sehr gerne mag. Liebe Grüße von der vorpommerschen Ostseeküste von Patricia. Dankeschön fürs Teilen dieser schönen Geschichte, Patricia.
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0: Und damit 10 Minuten vor um 2.

0: Hot Chocolate, Everyone's a Winner. Und ich habe hier noch eine sehr schöne Geschichte. Ein Promi-Treffen, ein weiteres, das uns erzählt wird. Ja, von wem eigentlich?
1: Ich hatte 1993 eine schöne Begegnung mit Figo Triani. Ich hatte den ein Buch geschenkt, Chemnitz, Karl-Marx-Stadt und zurück. Danach war seine Frau, hat mich dann mit in die Garderobe hintergenommen, weil er kurz davor sehr krank war. Und haben wir gequatscht und gequatscht und er hat mir auch Erlebnisse erzählt von sich, die er in der DDR erlebt hatte. Auf einmal habe ich geguckt, habe gesagt, ups, 11:45, ich muss nach Hause. Ich muss morgen früh um 5 beim Dienst sein hier auf der Hauptpost. Und da hat er ein Taxi gerufen, hat dem Taxifahrer 50 D-Mark in die Hand gedrückt und hat gesagt, du schaffst sie jetzt nach Hause und sorgst bitte dafür, dass er morgen früh wieder pünktlich auf Arbeit ist auf der Hauptpost. Und jetzt habe ich meinen Rollstuhl nach ihm benannt. Das vergesse ich nicht. Das habe ich immer wieder vor Augen. Tschüss und ein schönes Wochenende. Eure Silvia aus Chemnitz.
0: Na, Viktor Toriani, na, den noch getroffen zu haben, das ist natürlich auf jeden Fall ein Erlebnis. Dankeschön und vielen Gruß zurück nach Chemnitz.
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1: Um 2 Uhr mit Olaf Knapp. 4 Bundesländer heben das Lkw-Fahrverbot an Sonn- und Feiertagen vorübergehend auf. Es handelt sich um Nordrhein-Westfalen, Niedersachsen, Rheinland-Pfalz und das Saarland. Aus der Nachrichtenredaktion Thorsten Lange.
2: Grund ist das Niedrigwasser des Rheins und anderer Flüsse. Weil Binnenschiffe nicht voll beladen oder gar nicht fahren können, sollen wichtige Güter per Lkw an ihr Ziel kommen, und zwar möglichst schnell. Die Ausnahme vom Sonntagsfahrverbot gilt deshalb auch nur für Fahrten, die im Zusammenhang mit der Bewältigung der Folgen des Niedrigwassers stehen. Zudem dürfen Lkw in den Sommerferien auch samstags fahren. Die Ausnahmeregelung gilt ab sofort. Großraum- und Schwertransporte bleiben an Sonntagen verboten.
1: Der Migrationsstreit zwischen Spanien und Italien hat sich weiter verschärft. Seit Mitternacht gelten in Spanien Grenzkontrollen für Reisende aus Italien. Kontrolliert werden sollen Pässe, Staatsangehörigkeit und Visa von Personen, die per Flugzeug oder Schiff in Spanien ankommen. Madrid reagiert damit auf entsprechende Maßnahmen für Reisende aus Spanien, die Italien vergangene Woche als Reaktion auf die Ceuta-Krise ergriffen hatte. Der US-Senat hat nach langen Debatten für härtere Sanktionen gegen Russland gestimmt. Die Abgeordneten verabschiedeten den Gesetzentwurf mit 86-11 Stimmen. Aus Washington Carsten Kühntop.
3: Unter anderem ermächtigt er den Präsidenten, Zölle in Höhe von bis zu 100% zu verhängen gegen Staaten, die weiterhin viel Energie von Russland beziehen. Das wären China, Indien, Japan und einige EU-Länder. Das Gesetz gilt als kraftvolles Zeichen der Unterstützung für die Ukraine. Die Senatoren folgten damit der öffentlichen Meinung. Umfragen zeigen, die meisten Amerikaner wollen, dass die USA mehr tun für das kriegsgebeutelte Land. Damit der Entwurf gesetzt wird, muss als nächstes das Repräsentantenhaus zustimmen.
1: Über einem Bundeswehrstandort in Nordrhein-Westfalen hat es in der vergangenen Nacht mehrere Drohnenüberflüge gegeben. Das hat das Führungskommando der Bundeswehr bestätigt. Zuerst hatten Süddeutsche Zeitung, NDR und WDR berichtet. Mitarbeiter einer Sicherheitsfirma sollen insgesamt 6 Drohnenüberflüge beobachtet haben. Wer dafür verantwortlich ist, ist bislang unklar. Der betroffene Bundeswehrstandort Mechernich ist einer der wichtigsten in Nordrhein-Westfalen. Hier sind auch Spezialisten tätig, die für Wartung und Instandsetzung des Flugabwehrsystems Patriot zuständig sind. Das Wetter in Deutschland. Nachts an den Alpen nachlassende Schauer, sonst ist es verbreitet trocken, Tiefstwerte 16 bis 7 Grad. Am Tage oft sonnig, im Bergland und im Norden einige Quellwolken, 21 Grad auf Föhr bis 33 Grad am Oberrhein. Und ein Blick zur Uhr, die Zeit, es ist gleich 2.03 Uhr.
4: Dankeschön für die aktuellen Nachrichten. Von mir jetzt noch die Verkehrsnachrichten. Hier ist der Verkehrsservice der ARD Hitnacht. A1, die Norderelbbrücke, wird wegen eines Schwertransports in beiden Richtungen mehrfach kurzfristig gesperrt. Die A2 Dortmund Richtung Braunschweig ist zwischen Dreieck Hannover West und Hannover Lahe wegen Bauarbeiten gesperrt das ganze Wochenende über. Die A31 Gronau Richtung Oberhausen ist zwischen Lembeck und Schermbeck nach einem Unfall gesperrt. Die A45 Gießen Richtung Hagen ist zwischen Dillenburg und Haiger-Burbach bis Montag früh gesperrt. Dort wird eine Brücke geprüft. Die A70 Bamberg Richtung Schweinfurt-Werneck ist zwischen Bamberg und Hamm-Bamberg-Hafen wegen einer Nachbaustelle bis ca. 6 Uhr gesperrt. Die Umleitung führt über die U76 und U78. Gute Fahrt Ihnen unterwegs.
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4: Mit Hanne Bauer in Magdeburg. Das ist die Sendung für alle, die noch munter sind und munter bleiben wollen. Und wir starten in diese Stunde mit Mike and the Mechanics. Word of Mouth.